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1: Ich bin Philipp Ringe und das sind die wichtigsten Meldungen aus Berlin und Brandenburg. Wähl dir dein Berlin, so heißt die neue Kampagne für die Berlin-Wahl im September, damit auch alle ihr Kreuz machen. Zu sehen ist sie jetzt zum Beispiel in S- und U-Bahnen, an Imbissen und noch an vielen anderen Orten quer durch die City. Benjamin Herrmann berichtet.
2: Ein besonderer Fokus liegt dabei auf den Erstwählern, denn erstmals dürfen auch 16- und 17-Jährige mitmachen. Dazu kommen bestimmte Aktionen in den einzelnen Bezirken, Straßenbefragungen und Community Runs zum Beispiel. Ganz neu ist außerdem die Kiez-Challenge. Dabei wird auf einer Karte gezeigt, bei welchen Aktionen in den Kiezen am meisten los war und ist. Sie soll so zeigen, in welchem Bezirk die Wahlbeteiligung am höchsten ist. Nach der Wahl werden die erfolgreichsten Bezirke dann ausgezeichnet.
1: Nach dem Großbrand in einem Pflegeheim in Biesdorf ist klar, so schnell werden die Bewohner erstmal nicht zurückkehren können. Das Feuer hat große Teile des Gebäudes komplett zerstört. Einige werden jetzt erstmal in Notunterkünften schlafen, andere bei Bekannten. Auch der Betreiber der Unterbringung will helfen. Das Feuer in der Philippstalstraße war gegen Mittag ausgebrochen. Zunächst brannte eine Wohnung in der obersten Etage, dann der ganze Dachstuhl. Die Feuerwehr war mit rund 160 Einsatzkräften vor Ort. Schwer verletzt wurde zum Glück niemand. Das Volksbad vor der Volksbühne liegt auf dem Trockenen. Das Schwimmbecken bleibt nämlich erstmal geschlossen. Denn die Duschen funktionieren gerade nicht, teilt das Theater online mit. Wer schon ein Online-Ticket gebucht hat, wird kontaktiert. Das Schwimmbecken ging ja erst am Freitag feierlich an den Start mit DJ und Eröffnungsprogramm. Der Eintritt, sofern die Duschen wieder funktionieren, ist kostenlos. Und jetzt weitere Meldungen aus Deutschland und der Welt.
3: Ich bin Dirk Zeitler. Bundesverkehrsminister Bilger sieht vorerst kein schnelles Ende der Beeinträchtigungen für die Binnenschifffahrt wegen Trockenheit. Man müsse davon ausgehen, dass die Niedrigwasserproblematik den gesamten August über andauern werde, sagte Bilger in Neumünster.
4: Es hat zwar immer mal wieder geregnet, aber es reicht bei weitem nicht aus, um die Flüsse annähernd zu füllen. Das stellt auch Verkehrsminister Bilger fest. Er will sich an diesem Mittwoch wieder mit seinen Kollegen aus den Ländern über die Lage und weitere, auch kurzfristige Maßnahmen austauschen. Mehrere Bundesländer haben schon das Sonntagsfahrverbot für Lastwagen vorübergehend ausgesetzt. Um Logistikketten aufrechtzuerhalten, sollen Transporte so zumindest teilweise auf die Straße verlagert werden. Niedrige Wasserstände gibt es etwa in den Flüssen wie Rhein, Elbe und Donau. Tine Klimach, Nachrichtenredaktion.
3: In den Trümmern wird weiter nach Überlebenden gesucht. Erst langsam zeigt sich das ganze Ausmaß der Erdbebenkatastrophe in Kolumbien. In Cali gelang es der Feuerwehr jedoch nach 16-stündigem Einsatz am zweiten Tag nach dem Beben eine Frau lebend zu retten. Nach einer vorläufigen Bilanz kamen mindestens 181 Menschen ums Leben. Erstmals seit mehr als 25 Jahren können Fans der deutschen Fußballnationalmannschaft wieder Stehplatztickets für Heimspiele kaufen. Das teilte der Deutsche Fußballbund mit. Die entsprechenden Gremien hätten dies beschlossen.
5: Der große Motivator Jürgen Klopp will wieder Euphorie entfachen bei der Mannschaft und den Fans. Da passt es gut, dass es bald auch wieder preiswerte Stehplätze geben wird. Schon bei den Klopp-Heimpremieren in rund 6 Wochen in Augsburg und München werden die Tickets angeboten für 18 Euro. Stehplätze seien ein wichtiger Bestandteil der Fankultur und des Stadionerlebnisses, sagt DFB-Präsident Neuendorf. Die neue Regelung gilt auch für europäische Wettbewerbe der Frauen und des U21-Nachwuchses. Thomas Bremser, Nachrichtenredaktion.
3: Der von einer Sperre bedrohte deutsche Sprinter Owen Ansa hat über 100 Meter die Bronzemedaille bei den Leichtathletik-Europameisterschaften in Birmingham gewonnen. Ansa soll eine Dopingprobe verweigert haben. Sollte er nachträglich gesperrt werden, droht ihm die Aberkennung der Medaille. Vor dem 100-Meter-Lauf hatte Hammerwerfer Merlin Hummel Silber geholt.
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1: Ich bin Philipp Ringe und das sind die wichtigsten Meldungen aus Berlin und Brandenburg. Wähl dir dein Berlin, so heißt die neue Kampagne für die Berlin-Wahl im September, damit auch alle ihr Kreuz machen. Zu sehen ist sie jetzt zum Beispiel in S- und U-Bahnen, an Imbissen und noch an vielen anderen Orten quer durch die City. Benjamin Herrmann berichtet.
2: Ein besonderer Fokus liegt dabei auf den Erstwählern, denn erstmals dürfen auch 16- und 17-Jährige mitmachen. Dazu kommen bestimmte Aktionen in den einzelnen Bezirken, Straßenbefragungen und Community-Runs zum Beispiel. Ganz neu ist außerdem die Kiez-Challenge, dabei wird auf einer Karte gezeigt, bei welchen Aktionen in den Kiezen am meisten los war und ist. Sie soll so zeigen, in welchem Bezirk die Wahlbeteiligung am höchsten ist. Nach der Wahl werden die erfolgreichsten Bezirke dann ausgezeichnet.
1: Nach dem Großbrand in einem Pflegeheim in Biesdorf ist klar, so schnell werden die Bewohner erstmal nicht zurückkehren können. Das Feuer hat große Teile des Gebäudes komplett zerstört. Einige werden jetzt erstmal in Notunterkünften schlafen, andere bei Bekannten. Auch der Betreiber der Unterbringung will helfen. Das Feuer in der Philippstalstraße war gegen Mittag ausgebrochen. Zunächst brannte eine Wohnung in der obersten Etage, dann der ganze Dachstuhl. Die Feuerwehr war mit rund 160 Einsatzkräften vor Ort. Schwer verletzt wurde zum Glück niemand. Das Volksbad vor der Volksbühne liegt auf dem Trockenen. Das Schwimmbecken bleibt nämlich erstmal geschlossen. Denn die Duschen funktionieren gerade nicht, teilt das Theater online mit. Wer schon ein Online-Ticket gebucht hat, wird kontaktiert. Das Schwimmbecken ging ja erst am Freitag feierlich an den Start mit DJ und Eröffnungsprogramm. Der Eintritt, sofern die Duschen wieder funktionieren, ist kostenlos. Und jetzt weitere Meldungen aus Deutschland und der Welt.
3: Ich bin Doc Zeitler. Bewegende Rettung nach dem schweren Erdbeben in Kolumbien. Fast 30 Stunden lang war eine Frau eingeklemmt zwischen den Trümmern eines Gebäudes in der Stadt Cali, ehe die Feuerwehr die 31-Jährige unter dem Applaus der Bevölkerung retten konnte. Der Kampf der Feuerwehrleute um Menschenleben geht jedoch weiter. Nach einer vorläufigen Bilanz kamen bei dem Beben mindestens 181 Menschen ums Leben. Bundesverkehrsminister Bilger sieht vorerst kein schnelles Ende der Beeinträchtigungen für die Binnenschifffahrt wegen Trockenheit. Man müsse davon ausgehen, dass die Niedrigwasserproblematik den gesamten August über andauern werde, sagte Bilger in Neumünster.
4: Es hat zwar immer mal wieder geregnet, aber es reicht bei weitem nicht aus, um die Flüsse annähernd zu füllen. Das stellt auch Verkehrsminister Bilger fest. Er will sich an diesem Mittwoch wieder mit seinen Kollegen aus den Ländern über die Lage und weitere, auch kurzfristige Maßnahmen austauschen. Mehrere Bundesländer haben schon das Sonntagsfahrverbot für Lastwagen vorübergehend ausgesetzt. Um Logistikketten aufrechtzuerhalten, sollen Transporte so zumindest teilweise auf die Straße verlagert werden. Niedrige Wasserstände gibt es etwa in den Flüssen wie Rhein, Elbe und Donau. Tine Klimach, Nachrichtenredaktion.
3: Auf der italienischen Mittelmeerinsel Sizilien sitzen wegen des jüngsten Ausbruchs des Vulkans Ätna mitten in der Hauptreisezeit mehrere tausend Urlauber fest. Wegen der Aschewolken können auf dem größten Flughafen der Insel in Catania kaum Flugzeuge starten und landen.
5: Inzwischen mussten mehr als 200 Flüge umgeleitet oder ganz gestrichen werden. Auch viele Deutsche sind betroffen. Damit wird vor allem die Heimreise zur Tortur. Manche Familien mussten auf dem Flughafen sogar übernachten. Zudem sind die Flüge und die Züge weg von der Insel ausgebucht. Aus einem 2,5-Stunden-Flug von Catania nach Deutschland wird so eine Reise von 2,5 Tagen. Aus Rom, Christoph Sator.
3: Zum Sport. Freistilschwimmerin Isabel Gose hat EM-Silber über 800 Meter gewonnen. Die 24-Jährige musste sich nur ihrer Dauerrivalin Simona Quadarella aus Italien geschlagen geben. Bronze sicherte sich die zweite deutsche Finalteilnehmerin Maja Werner.
1: 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Erstmal der Blick in Wedding, da haben nämlich neue Leitungsarbeiten auf der Fennstraße begonnen. Und die dauern. Bis Mitte kommenden Jahres gibt zwischen Nordufer und Müllerstraße nur eine freie Spur pro Richtung. Und wir bleiben direkt dort, denn auch auf der Müllerstraße wird gebaut. Bis Ende August gibt's dort stadtauswärts zwischen Ofener und Schöningstraße Einschränkungen. Und in Weißensee gibt's ab Mittwoch Bauarbeiten auf der Hansastraße. Bis Anfang September zwischen Liebermannstraße und Buschallee Einschränkungen. Und geblitzt wird in Charlottenburg auf der Bismarckstraße, in Tempelhof auf der Attilastraße und in Lichtenberg auf der Landsberger Allee. 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
1: Nur ein paar Wolken in der Nacht und dabei bleibt es auch trocken bei 11 bis 6 Grad. Am Tag dann mal mehr, mal weniger Wolken, aber Regen ist nicht dabei und dazu gibt es 25 bis 27 Grad maximal.
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1: Ich bin Philipp Ringe und das sind die wichtigsten Meldungen aus Berlin und Brandenburg. Wähl dir dein Berlin. So heißt die neue Kampagne für die Berlin-Wahl im September, damit auch alle ihr Kreuz machen. Zu sehen ist sie jetzt zum Beispiel in S- und U-Bahnen, an Imbissen und noch an vielen anderen Orten quer durch die City. Benjamin Herrmann berichtet.
2: Ein besonderer Fokus liegt dabei auf den Erstwählern, denn erstmals dürfen auch 16- und 17-Jährige mitmachen. Dazu kommen bestimmte Aktionen in den einzelnen Bezirken, Straßenbefragungen und Community-Runs zum Beispiel. Ganz neu ist außerdem die Kiez-Challenge. Dabei wird auf einer Karte gezeigt, bei welchen Aktionen in den Kiezen am meisten los war und ist. Sie soll so zeigen, in welchem Bezirk die Wahlbeteiligung am höchsten ist. Nach der Wahl werden die erfolgreichsten Bezirke dann ausgezeichnet.
1: Nach dem Großbrand in einem Pflegeheim in Biesdorf ist klar, so schnell werden die Bewohner erstmal nicht zurückkehren können. Das Feuer hat große Teile des Gebäudes komplett zerstört. Einige werden jetzt erstmal in Notunterkünften schlafen, andere bei Bekannten. Auch der Betreiber der Unterbringung will helfen. Das Feuer in der Philippstalstraße war gegen Mittag ausgebrochen. Zunächst brannte eine Wohnung in der obersten Etage, dann der ganze Dachstuhl. Die Feuerwehr war mit rund 160 Einsatzkräften vor Ort. Schwer verletzt wurde zum Glück niemand. Das Volksbad vor der Volksbühne liegt auf dem Trockenen. Das Schwimmbecken bleibt nämlich erstmal geschlossen. Denn die Duschen funktionieren gerade nicht, teilt das Theater online mit. Wer schon ein Online-Ticket gebucht hat, wird kontaktiert. Das Schwimmbecken ging ja erst am Freitag feierlich an den Start mit DJ und Eröffnungsprogramm. Der Eintritt, sofern die Duschen wieder funktionieren, ist kostenlos. Und jetzt weitere Meldungen aus Deutschland und der Welt.
3: Ich bin Doc Zeitler. Bewegende Rettung nach dem schweren Erdbeben in Kolumbien. Fast 30 Stunden lang war eine Frau eingeklemmt zwischen den Trümmern eines Gebäudes in der Stadt Cali, ehe die Feuerwehr die 31-Jährige unter dem Applaus der Bevölkerung retten konnte. Der Kampf der Feuerwehrleute um Menschenleben geht jedoch weiter. Nach einer vorläufigen Bilanz kamen bei dem Beben mindestens 181 Menschen ums Leben. Bundesverkehrsminister Bilger sieht vorerst kein schnelles Ende der Beeinträchtigungen für die Binnenschifffahrt wegen Trockenheit. Man müsse davon ausgehen, dass die Niedrigwasserproblematik den gesamten August über andauern werde, sagte Bilger in Neumünster.
4: Es hat zwar immer mal wieder geregnet, aber es reicht bei weitem nicht aus, um die Flüsse annähernd zu füllen. Das stellt auch Verkehrsminister Bilger fest. Er will sich an diesem Mittwoch wieder mit seinen Kollegen aus den Ländern über die Lage und weitere, auch kurzfristige Maßnahmen austauschen. Mehrere Bundesländer haben schon das Sonntagsfahrverbot für Lastwagen vorübergehend ausgesetzt. Um Logistikketten aufrechtzuerhalten, sollen Transporte so zumindest teilweise auf die Straße verlagert werden. Niedrige Wasserstände gibt es etwa in den Flüssen wie Rhein, Elbe und Donau. Tine Klimach, Nachrichtenredaktion.
3: Auf der italienischen Mittelmeerinsel Sizilien sitzen wegen des jüngsten Ausbruchs des Vulkans Ätna mitten in der Hauptreisezeit mehrere tausend Urlauber fest. Wegen der Aschewolken können auf dem größten Flughafen der Insel in Catania kaum Flugzeuge starten und landen.
5: Inzwischen mussten mehr als 200 Flüge umgeleitet oder ganz gestrichen werden. Auch viele Deutsche sind betroffen. Damit wird vor allem die Heimreise zur Tortur. Manche Familien mussten auf dem Flughafen sogar übernachten. Zudem sind die Flüge und die Züge weg von der Insel ausgebucht. Aus einem 2,5-Stunden-Flug von Catania nach Deutschland wird so eine Reise von 2,5 Tagen. Aus Rom, Christoph Sator.
3: Zum Sport. Freistilschwimmerin Isabel Gose hat EM-Silber über 800 Meter gewonnen. Die 24-Jährige musste sich nur ihrer Dauerrivalin Simona Quadarella aus Italien geschlagen geben. Bronze sicherte sich die zweite deutsche Finalteilnehmerin Maja Werner.
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1: Ich bin Philipp Ringe und das sind die wichtigsten Meldungen aus Berlin und Brandenburg. Wähl dir dein Berlin, so heißt die neue Kampagne für die Berlin-Wahl im September, damit auch alle ihr Kreuz machen. Zu sehen ist sie jetzt zum Beispiel in S- und U-Bahnen, an Imbissen und noch an vielen anderen Orten quer durch die City. Benjamin Herrmann berichtet.
2: Ein besonderer Fokus liegt dabei auf den Erstwählern, denn erstmals dürfen auch 16- und 17-Jährige mitmachen. Dazu kommen bestimmte Aktionen in den einzelnen Bezirken, Straßenbefragungen und Community-Runs zum Beispiel. Ganz neu ist außerdem die Kiez-Challenge, dabei wird auf einer Karte gezeigt, bei welchen Aktionen in den Kiezen am meisten los war und ist. Sie soll so zeigen, in welchem Bezirk die Wahlbeteiligung am höchsten ist. Nach der Wahl werden die erfolgreichsten Bezirke dann ausgezeichnet.
1: Nach dem Großbrand in einem Pflegeheim in Biesdorf ist klar, so schnell werden die Bewohner erstmal nicht zurückkehren können. Das Feuer hat große Teile des Gebäudes komplett zerstört. Einige werden jetzt erstmal in Notunterkünften schlafen, andere bei Bekannten. Auch der Betreiber der Unterbringung will helfen. Das Feuer in der Philippstalstraße war gegen Mittag ausgebrochen. Zunächst brannte eine Wohnung in der obersten Etage, dann der ganze Dachstuhl. Die Feuerwehr war mit rund 160 Einsatzkräften vor Ort. Schwer verletzt wurde zum Glück niemand. Das Volksbad vor der Volksbühne liegt auf dem Trockenen. Das Schwimmbecken bleibt nämlich erstmal geschlossen. Denn die Duschen funktionieren gerade nicht, teilt das Theater online mit. Wer schon ein Online-Ticket gebucht hat, wird kontaktiert. Das Schwimmbecken ging ja erst am Freitag feierlich an den Start mit DJ und Eröffnungsprogramm. Der Eintritt, sofern die Duschen wieder funktionieren, ist kostenlos. Und jetzt weitere Meldungen aus Deutschland und der Welt.
3: Ich bin Dirk Zeitler. Zur Beobachtung einer Sonnenfinsternis werden sich am Abend Millionen Blicke auf den westlichen Horizont richten. Einige Zeit vor Sonnenuntergang schiebt sich der Mond vor die Sonne und in weiten Teilen Europas ist es plötzlich dämmerig oder gar ganz dunkel. In Deutschland wird der Mond die Sonnenscheibe zwar nicht vollständig verdecken, aber in großen Teilen Spaniens wird es erstmals seit mehr als 100 Jahren wieder eine totale Sonnenfinsternis geben. Bundesverkehrsminister Bilger sieht vorerst kein schnelles Ende der Beeinträchtigungen für die Binnenschifffahrt wegen Trockenheit. Man müsse davon ausgehen, dass die Niedrigwasserproblematik den gesamten August über andauern werde, sagte Bilger in Neumünster.
4: Es ist also keine Entspannung in Sicht. Schiffe fahren am Rhein zwar weiter, aber nur mit deutlich weniger Fracht. Das macht den Transport teurer, weil auf Lkw oder Schiene ausgewichen wird und weniger auf einmal transportiert werden kann. Da über den Rhein auch Öl, Benzin und Diesel geschippert wird, kann es regional zu höheren Spritpreisen kommen, sagt der ADAC. Immer mehr Bundesländer heben außerdem das Sonntagsfahrverbot für Lkw auf. Tine Klimach, Nachrichtenredaktion.
3: Bewegende Rettung nach dem schweren Erdbeben in Kolumbien. Fast 30 Stunden lang war eine Frau eingeklemmt zwischen den Trümmern eines Gebäudes in der Stadt Cali, ehe die Feuerwehr die 31-Jährige unter dem Applaus der Bevölkerung retten konnte. Nach einer vorläufigen Bilanz kamen bei dem Beben mindestens 181 Menschen ums Leben.
5: Besonders schwierig ist die Suche nach Vermissten. In den betroffenen Regionen arbeiten Rettungskräfte mit Baggern und Kränen. Teilweise müssen sie sich aber auch von Hand durch die Trümmer vorarbeiten. Gleichzeitig erschweren beschädigte Straßen und unterbrochene Versorgungs- und Kommunikationsverbindungen den Einsatz. Auch nach dem Hauptbeben erschüttern weitere Nachbeben die Region. Aus Rio de Janeiro, Philipp Znider.
3: Auf der italienischen Mittelmeerinsel Sizilien sitzen wegen des jüngsten Ausbruchs des Vulkans Ätna mitten in der Hauptreisezeit mehrere tausend Urlauber fest. Wegen der Aschewolken können auf dem größten Flughafen der Insel in Catania kaum Flugzeuge starten und landen.
1: 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Erstmal der Blick in Wedding, da haben nämlich neue Leitungsarbeiten auf der Fennstraße begonnen. Und die dauern. Bis Mitte kommenden Jahres gibt zwischen Nordufer und Müllerstraße nur eine freie Spur pro Richtung. Und wir bleiben direkt dort, denn auch auf der Müllerstraße wird gebaut. Bis Ende August gibt's dort stadtauswärts zwischen Ofener und Schöningstraße Einschränkungen. Und in Weißensee gibt's ab Mittwoch Bauarbeiten auf der Hansastraße. Bis Anfang September zwischen Liebermannstraße und Buschallee Einschränkungen. Und geblitzt wird in Charlottenburg auf der Bismarckstraße, in Tempelhof auf der Attila-Straße und in Lichtenberg auf der Landsberger Allee. 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
1: Nur ein paar Wolken in der Nacht und dabei bleibt's auch trocken bei 11 bis 6 Grad. Am Tag dann mal mehr, mal weniger Wolken, aber Regen ist nicht dabei und dazu gibt's 25 bis 27 Grad maximal.
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1: Ich bin Philipp Ringe und das sind die wichtigsten Meldungen aus Berlin und Brandenburg. Wähl dir dein Berlin. So heißt die neue Kampagne für die Berlin-Wahl im September, damit auch alle ihr Kreuz machen. Zu sehen ist sie jetzt zum Beispiel in S- und U-Bahnen, an Imbissen und noch an vielen anderen Orten quer durch die City. Benjamin Herrmann berichtet.
2: Ein besonderer Fokus liegt dabei auf den Erstwählern, denn erstmals dürfen auch 16- und 17-Jährige mitmachen. Dazu kommen bestimmte Aktionen in den einzelnen Bezirken, Straßenbefragungen und Community-Runs zum Beispiel. Ganz neu ist außerdem die Kiez-Challenge. Dabei wird auf einer Karte gezeigt, bei welchen Aktionen in den Kiezen am meisten los war und ist. Sie soll so zeigen, in welchem Bezirk die Wahlbeteiligung am höchsten ist. Nach der Wahl werden die erfolgreichsten Bezirke dann ausgezeichnet.
1: Nach dem Großbrand in einem Pflegeheim in Biesdorf ist klar, so schnell werden die Bewohner erstmal nicht zurückkehren können. Das Feuer hat große Teile des Gebäudes komplett zerstört. Einige werden jetzt erstmal in Notunterkünften schlafen, andere bei Bekannten. Auch der Betreiber der Unterbringung will helfen. Das Feuer in der Philippstalstraße war gegen Mittag ausgebrochen. Zunächst brannte eine Wohnung in der obersten Etage, dann der ganze Dachstuhl. Die Feuerwehr war mit rund 160 Einsatzkräften vor Ort. Schwer verletzt wurde zum Glück niemand. Das Volksbad vor der Volksbühne liegt auf dem Trockenen. Das Schwimmbecken bleibt nämlich erstmal geschlossen. Denn die Duschen funktionieren gerade nicht, teilt das Theater online mit. Wer schon ein Online-Ticket gebucht hat, wird kontaktiert. Das Schwimmbecken ging ja erst am Freitag feierlich an den Start mit DJ und Eröffnungsprogramm. Der Eintritt, sofern die Duschen wieder funktionieren, ist kostenlos. Und jetzt weitere Meldungen aus Deutschland und der Welt.
3: Ich bin Dirk Zeitler. Zur Beobachtung einer Sonnenfinsternis werden sich am Abend Millionen Blicke auf den westlichen Horizont richten. Einige Zeit vor Sonnenuntergang schiebt sich der Mond vor die Sonne und in weiten Teilen Europas ist es plötzlich dämmerig oder gar ganz dunkel. In Deutschland wird der Mond die Sonnenscheibe zwar nicht vollständig verdecken, aber in großen Teilen Spaniens wird es erstmals seit mehr als 100 Jahren wieder eine totale Sonnenfinsternis geben. Bundesverkehrsminister Bilger sieht vorerst kein schnelles Ende der Beeinträchtigungen für die Binnenschifffahrt wegen Trockenheit. Man müsse davon ausgehen, dass die Niedrigwasserproblematik den gesamten August über andauern werde, sagte Bilger in Neumünster.
4: Es ist also keine Entspannung in Sicht. Schiffe fahren am Rhein zwar weiter, aber nur mit deutlich weniger Fracht. Das macht den Transport teurer, weil auf Lkw oder Schiene ausgewichen wird und weniger auf einmal transportiert werden kann. Da über den Rhein auch Öl, Benzin und Diesel geschippert wird, kann es regional zu höheren Spritpreisen kommen, sagt der ADAC. Immer mehr Bundesländer heben außerdem das Sonntagsfahrverbot für Lkw auf. Tine Klimach, Nachrichtenredaktion.
3: Bewegende Rettung nach dem schweren Erdbeben in Kolumbien. Fast 30 Stunden lang war eine Frau eingeklemmt zwischen den Trümmern eines Gebäudes in der Stadt Cali, ehe die Feuerwehr die 31-Jährige unter dem Applaus der Bevölkerung retten konnte. Nach einer vorläufigen Bilanz kamen bei dem Beben mindestens 181 Menschen ums Leben.
5: Besonders schwierig ist die Suche nach Vermissten. In den betroffenen Regionen arbeiten Rettungskräfte mit Baggern und Kränen. Teilweise müssen sie sich aber auch von Hand durch die Trümmer vorarbeiten. Gleichzeitig erschweren beschädigte Straßen und unterbrochene Versorgungs- und Kommunikationsverbindungen den Einsatz. Auch nach dem Hauptbeben erschüttern weitere Nachbeben die Region. Aus Rio de Janeiro, Philipp Znider.
3: Auf der italienischen Mittelmeerinsel Sizilien sitzen wegen des jüngsten Ausbruchs des Vulkans Ätna mitten in der Hauptreisezeit mehrere tausend Urlauber fest. Wegen der Aschewolken können auf dem größten Flughafen der Insel in Catania kaum Flugzeuge starten und landen.
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1: Ja, gerne.
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4: Danke.
3: Guten Morgen.

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1: Ich bin Philipp Ringe und das sind die wichtigsten Meldungen aus Berlin und Brandenburg. Wähl dir dein Berlin. So heißt die neue Kampagne für die Berlin-Wahl im September, damit auch alle ihr Kreuz machen. Zu sehen ist sie jetzt zum Beispiel in S- und U-Bahnen, an Imbissen und noch an vielen anderen Orten quer durch die City. Benjamin Herrmann berichtet.
2: Ein besonderer Fokus liegt dabei auf den Erstwählern, denn erstmals dürfen auch 16- und 17-Jährige mitmachen. Dazu kommen bestimmte Aktionen in den einzelnen Bezirken.

0: Straßenbefragungen und Community Runs zum Beispiel. Ganz neu ist außerdem die Kiez Challenge. Dabei wird auf einer Karte gezeigt, bei welchen Aktionen in den Kiezen am meisten los war und ist. Sie soll so zeigen, in welchem Bezirk die Wahlbeteiligung am höchsten ist. Nach der Wahl werden die erfolgreichsten Bezirke dann ausgezeichnet.
1: Nach dem Großbrand in einem Pflegeheim in Biesdorf ist klar, so schnell werden die Bewohner erstmal nicht zurückkehren können. Das Feuer hat große Teile des Gebäudes komplett zerstört. Einige werden jetzt erstmal in Notunterkünften schlafen, andere bei Bekannten. Auch der Betreiber der Unterbringung will helfen. Das Feuer in der Philippstalstraße war gegen Mittag ausgebrochen. Zunächst brannte eine Wohnung in der obersten Etage, dann der ganze Dachstuhl. Die Feuerwehr war mit rund 160 Einsatzkräften vor Ort. Schwer verletzt wurde zum Glück niemand. Das Volksbad vor der Volksbühne liegt auf dem Trockenen. Das Schwimmbecken bleibt nämlich erstmal geschlossen. Denn die Duschen funktionieren gerade nicht, teilt das Theater online mit. Wer schon ein Online-Ticket gebucht hat, wird kontaktiert. Das Schwimmbecken ging ja erst am Freitag feierlich an den Start mit DJ und Eröffnungsprogramm. Der Eintritt, sofern die Duschen wieder funktionieren, ist kostenlos. Und jetzt weitere Meldungen aus Deutschland und der Welt.
2: Ich bin Dirk Zeitler. Zur Beobachtung einer Sonnenfinsternis werden sich am Abend Millionen Blicke auf den westlichen Horizont richten. Einige Zeit vor Sonnenuntergang schiebt sich der Mond vor die Sonne und in weiten Teilen Europas ist es plötzlich dämmerig oder ganz dunkel. In Deutschland wird der Mond die Sonnenscheibe zwar nicht vollständig verdecken, aber in großen Teilen Spaniens wird es erstmals seit mehr als 100 Jahren wieder eine totale Sonnenfinsternis geben. Bald soll es für Kinder Geld vom Staat geben. Konkret geht es um die Frühstartrente. Jeden Monat 10 Euro vom Staat für alle Kinder zwischen 6 und 18 Jahren. Das ist der Plan. Das Bundeskabinett will heute den entsprechenden Gesetzentwurf auf den Weg bringen.
3: Das Geld soll in ein persönliches Altersvorsorgedepot fließen und den Betreffenden mit 65 ausgezahlt werden. Das wären dann gut 53.000 Euro. Eröffnen müssen die Eltern das Depot bei einem Anbieter ihrer Wahl. Sie können selbst auch dort einzahlen und die Gesamtsumme so nach oben schrauben. Losgehen soll's nächstes Jahr mit dem Geburtsjahrgang 2020, rückwirkend zum 1. Januar 26. Und dann weiter jährlich immer mit den jeweils 6-Jährigen. Thomas Thonfeld, Nachrichtenredaktion.
2: Bewegende Rettung nach dem schweren Erdbeben in Kolumbien. Fast 30 Stunden lang war eine Frau eingeklemmt zwischen den Trümmern eines Gebäudes in der Stadt Cali, ehe die Feuerwehr die 31-Jährige unter dem Applaus der Bevölkerung retten konnte. Nach einer vorläufigen Bilanz kamen bei dem Beben mindestens 181 Menschen ums Leben.
4: Besonders schwierig ist die Suche nach Vermissten. In den betroffenen Regionen arbeiten Rettungskräfte mit Baggern und Kränen. Teilweise müssen sie sich aber auch von Hand durch die Trümmer vorarbeiten. Gleichzeitig erschweren beschädigte Straßen und unterbrochene Versorgungs- und Kommunikationsverbindungen den Einsatz. Auch nach dem Hauptbeben erschüttern weitere Nachbeben die Region. Aus Rio de Janeiro, Philipp Znieder.
2: Zum Sport. Freistilschwimmerin Isabel Gose hat EM-Silber über 800 Meter gewonnen. Die 24-Jährige musste sich nur ihrer Dauerrivalin Simona Quadarella aus Italien geschlagen geben. Bronze sicherte sich die zweite deutsche Finalteilnehmerin Maja Werner.
1: 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Erstmal der Blick in Wedding, da haben nämlich neue Leitungsarbeiten auf der Fennstraße begonnen. Und die dauern. Bis Mitte kommenden Jahres gibt es zwischen Nordufer und Müllerstraße nur eine freie Spur pro Richtung. Und wir bleiben direkt dort, denn auch auf der Müllerstraße wird gebaut. Bis Ende August gibt es dort stadtauswärts zwischen Ofener und Schöningstraße Einschränkungen. Und in Weißensee gibt es ab Mittwoch Bauarbeiten auf der Hansastraße. Bis Anfang September zwischen Liebermannstraße und Buschallee Einschränkungen. Und geblitzt wird in Charlottenburg auf der Bismarckstraße, in Tempelhof auf der Attila-Straße und in Lichtenberg auf der Landsberger Allee. 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Nur ein paar Wolken in der Nacht und dabei bleibt's auch trocken bei 11 bis 6 Grad. Am Tag dann mal mehr, mal weniger Wolken, aber Regen ist nicht dabei und dazu gibt's 25 bis 27 Grad maximal.
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2: 5 Uhr in Berlin, Berlin und Brandenburg am Mittwochmorgen. Hier
3: Hallo,
2: ist die 104.6 RTL Morgencrew.
3: Yo.
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0: Minuten nach 5:08.
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0: Schönen Mittwoch. Hier ist die 104.6 RTL Morgenshow.
1: Guten Morgen.
0: An einem historischen Mittwoch.
1: Aber wirklich.
0: Heute Abend nämlich die erste große Sonnenfinsternis nach 27 Jahren. Mhm. Das heißt, die Sonne wird nachher zu so 85%, glaube ich, vom Mond verdeckt.
1: Genau. Und das Beste ist, du kannst die Sonnenfinsternis mit absolut perfekter Sicht erleben, nämlich auf der spektakulärsten Aussichtsplattform Berlins, dem Weltballon in Mitte auf 150 Meter Höhe.
0: Da geht es tatsächlich ziemlich hoch. Wir sorgen für Sekt und gute Stimmung. Und deine exklusiven Tickets dafür gewinnst du heute Morgen bei uns in der Show ab 6.35 Uhr. Die besten neuen Hits jetzt für dich. BTS, Swim.

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1: 5.22 Uhr. Ich bin Benjamin Herrmann. Guten Morgen. Das Berliner Handynetz soll bei Krisen stabil bleiben. Der Senat hat sich mit den Netzbetreibern auf ein Maßnahmenpaket geeinigt. Sogenannte Katastrophenschutzleuchttürme werden in den Bezirken aufgestellt. Die sollen künftig auch Handyempfang und Lademöglichkeiten bieten, wenn der Strom mal wieder ausfällt. Außerdem sind bessere Notstromlösungen für Funkmasten und schnellere Reparaturen geplant. Das große Ziel ist, dass Notrufe und Warnmeldungen auch bei größeren Ausfällen weiter funktionieren. Hintergrund der Maßnahmen ist der riesige Stromausfall zu Beginn des Jahres. Beim Berliner Blitzermarathon wurden weniger Tempoverstöße gezählt. Obwohl es mehr Kontrollen gab, wurden mit mehr als 12.000 Rasern weniger erwischt als bei der Aktion im letzten Jahr. In 61 Fällen war die Geschwindigkeitsüberschreitung so hoch, dass mindestens ein Monat Fahrverbot droht. 11 Autofahrer hatten keinen gültigen Führerschein und 6 keinen Versicherungsschutz. Die Polizei hat trotzdem schon die nächste Aktion angekündigt. Zum Schulbeginn in 1,5 Wochen wird es verstärkt Kontrollen rund um Schulen geben. Kein schnelles Ende bei Niedrigwasserproblemen. Bundesverkehrsminister Steffen Bilger geht davon aus, dass das Thema Deutschland noch den ganzen August beschäftigen wird.
2: Die Lage ist wirklich weiterhin sehr angespannt. Es gab jetzt ein paar Niederschläge, aber bei weitem nicht ausreichend.
1: Neben dem Aussetzen des Sonn- und Feiertagsfahrverbots für Lkw sollen heute bei einer Konferenz weitere Maßnahmen besprochen werden. Die Europäische Union sagt dem Verpackungsmüll heute den Kampf an. Es tritt eine neue Verordnung in Kraft, die schrittweise Plastik und große Verpackungen aus dem Alltag verschwinden lassen sollen. Niklas Treppner berichtet aus Brüssel.
3: Ob Coffee-to-go-Becher oder Pizzakarton, für neue Lebensmittelverpackungen aus Pappe oder Papier gelten ab sofort strengere Grenzwerte bei sogenannten Ewigkeitschemikalien, etwa PFAS. Die sollen zum Beispiel Fett und Wasser abweisen, sind zum Teil aber gesundheitsschädlich. Ab 2030 sollen Verpackungen dann grundsätzlich nicht mehr größer sein als nötig. Pakete dürfen dann viel weniger Luft- und Füllmaterial enthalten. Und bis 2029 soll es wie in Deutschland auch in anderen EU-Ländern ein Pfandsystem geben.
1: Der Ätna verlängert gerade den Sizilienurlaub tausender Touristen. Der hochaktive Vulkan spuckt aktuell wieder Asche und Lava aus. Der Flughafen von Catania ist deshalb fast durchgehend außer Betrieb. Schätzungsweise sitzen gerade rund 30.000 Reisende fest. Viele müssen am Flughafen übernachten, weil Unterkünfte ausgebucht sind. Wann der Flugbetrieb wieder normal läuft, ist unklar. Noch bis heute Mittag sollen erstmal keine Flugzeuge starten oder landen dürfen. 104.6 RTL, immer 10 Minuten früher, auf den Punkt informiert.
4: 5:24 Minuten. Guten Morgen, ich bin Oliver Buchholz aus dem 104.6 RTL Verkehrslagezentrum. Guten Morgen nach Wedding. Die Bauarbeiten auf der Müllerstraße finden weiterhin statt. Zwischen der Ofener Straße und der Schöningstraße ist es ab jetzt auch nur noch einspurig und da muss man sich auch noch wirklich ein bisschen gedulden. Ganz genau noch bis Ende des Monats, bis zum 31. August. Geblitzt wird aktuell Groß-Bern auf der Marienfelder Allee, auf dem östlichen Berliner Ring in Höhe Agna und in Potsdam auf der Heinrich-Mann-Allee. Staus und Blitzer, bitte an die 030 884 84110.
5: 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Guten Morgen, 13 Grad, bis zu 26 Grad werden's, nur Sonne den ganzen Tag heute. Morgen auch super sonnig, bei schon bis zu 30 Grad und ab Freitag dann bis zu 33 Grad.
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0: Miley Cyrus, End of the World. Du hörst 104.6 RTL, die Morgencrew am Mittwoch.
1: Hallo.
0: Und heute wird es dann endlich wieder wärmer, hast du
1: das
0: ja gesagt,
1: stimmt.
0: Verena. Ne?
1: Ja.
0: Also bist du wie viel? 26 Grad?
1: Heute und ab morgen dann 30 schon und immer wärmer noch.
0: Es ist irgendwie so ein bisschen, wie nennt man das? Wie so eine Sinuskurve.
1: So.
0: Geht
1: ja.
0: Hoch und runter.
1: Ziemliches Hin und Her, ja.
0: Also mich wundert es, dass es noch keine Pop-Up-Eisdielen gibt, die irgendjemand erfunden hat. Das wäre auch eine Idee. Wenn ich diesen Sommer, wann dann? Das wäre vielleicht auch ein Problem für unseren Super-Kloppo, unsere neue Comedy.
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3: Ja, man kennt das. Papa hat den Pampers-Bomber mit Bleifuß über die A3 geprügelt. Der Tank pfeift auf dem letzten Tropfen, aber Sprit kostet eine Niere. hier mal eine Frage.
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3: 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Fußballer heißen die. 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
1: Schönen Mittwoch, guten Start, hier ist 104.6 RTL, Berlins und Brandenburgs.
2: Guten Morgen.
1: Lustigste Morgenshow, die Morgenshow. Ein ganz großes Highlight, natürlich heute die Sonnenfinsternis.
2: Ja.
1: Ist aber nicht das Einzige, was uns beschäftigt. Heute ist auch Quizwoch.
2: Richtig, wir müssen wieder zocken. Wir wissen bisher, dass es irgendwie musikalisch werden wird.
1: Da
2: mehr
1: wir uns,
2: nicht.
1: Ja, auch.
2: Können wir so aus.
1: Du mehr als ich wahrscheinlich.
2: Kann ja nur gut werden, also, 5 nach 7.
1: Wir betteln uns gegeneinander, mal gucken, was das wird. Und du kannst vor allem mitraten. Bis dahin gibt's die besten neuen Hits. Den Namen merke ich mir auch schon mal für nachher. Gracie Abrams, Hit the Wall.

0: 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Neu mit mir, Jan Lohan.
1: Guten
0: an
1: Morgen.
0: Diesem Mittwoch. Zeit zu zocken.
2: Jan oder Janis?
0: Und dafür ist Janina aus Neukölln bei uns am Telefon. Schönen guten Morgen.
1: Hallo.
3: Einen wunderschönen guten Morgen.
1: Hey, hallo. Guten Morgen.
0: Die große Sonnenfinsternis steht da jetzt vor der Tür. Hast du irgendwas geplant für heute Abend? Guckst du die?
3: Ja, tatsächlich wollen wir das alle machen und uns in den Garten setzen mit den Kiddies und ja, hoffen, dass das ein wunderschönes Erlebnis wird, was wir teilen.
1: Okay, also wir haben einen kleinen Tipp noch. Bei uns gibt's nachher Plätze auf dem Weltballon in Mitte zu gewinnen. Das ist ja die spektakuläre Aussichtsplattform hier in Berlin. Ab 6.35 Uhr, also vielleicht geht da was.
3: Ja. Vielleicht.
0: Wir drücken dir die Daumen.
3: Sache, ne?
0: Und wünschen dir so oder so viel Spaß mit der Family. Ich glaube, das wird wirklich ein, ja, man muss ja schon was sagen, Jahrhundertereignis. Jetzt zocken wir aber erstmal. Das ist ja der Grund, warum du bei uns am Telefon bist. Jans oder Janich. Also ich habe quasi zwei Aussagen über mich vorbereitet. Eine davon stimmt wirklich, die andere ist so ein bisschen ausgedacht. Und du musst erraten, welche das ist, okay?
3: So machen wir es.
0: Alright, starten wir. Aussage Nummer 1. Ich war seit 3 Jahren nicht mehr in meinem Keller wegen einer einzigen Spinne. Oder stimmt Aussage Nummer 2. Ich habe dieses Jahr noch kein einziges Mal meine Fenster geputzt, weil ich da so Plissés davor habe und ich die Fenster eh nicht sehe und dementsprechend auch den Dreck nicht. Was glaubst du, Janina? Was ist richtig, was ist falsch?
3: Boah, Jan, also ich fühle beides, muss ich sagen. Ja. Tatsächlich, ich weiß nicht, ich würde dich jetzt nicht so als Spinnenphobiker sehen und eher zu den Fenstern tendieren, glaube ich.
0: Ja. Ja, also, finde ich eine gute Schlussfolgerung. Mhm. Ist nämlich richtig. Glückwunsch, das stimmt. Nee, also vor Spinnen habe ich tatsächlich nicht so Angst.
1: Nee,
0: die einzigen Tiere, vor denen ich nicht so, auf die ich nicht so Bock habe, sind ja Vögel.
1: Ja, ja, ach stimmt, ja.
0: Das habe ich schon mal erzählt. Ja. Da habe ich dann eher eine Phobie vor. Also wenn ein Vogel in meinem Keller wäre, dann würde ich da auf gar keinen Fall mehr reingehen. Aber tatsächlich sind es die Fenster, weil ich halt wirklich Plissés davor habe. Ich sehe ja gar nicht, dass die dreckig sind. Ich habe neulich gefühlt das erste Mal aufgemacht und dachte, oh
1: mach schnell wieder zu.
0: Um Gottes Willen, schnell wieder zu.
1: Geht doch. Ist
0: Janina, wann hast du das letzte Mal deine Fenster geputzt?
3: Tatsächlich versuche ich das wirklich zweimal im Jahr irgendwie zu machen, aber spätestens an Weihnachten ist es immer so weit, ja, weil dann die Beleuchtung ran muss.
0: Verstehe.
3: Und das sieht wirklich all aus, ja.
0: Ich hatte kurz Angst, dass du sagst, zweimal die Woche. Okay, dann ist mein schlechtes Gewissen nicht ganz so. Also ist, wie gesagt, richtig erraten. Das heißt, du kriegst von uns auch noch als kleines Geschenk einen limitierten 104.6 RTL Louis Vuitton-Beutel.
1: Herzlichen Glückwunsch.
0: Viel Spaß damit.
3: Ich freue mich, ihr Lieben. Danke.
0: Mach's gut. Ciao.
1: Ciao. Und wenn du auch mal mitzocken möchtest bei Jans oder Janich, melde dich an per WhatsApp 030 884 8484. Nächste Runde um 8:55.
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5: 5.51 Uhr. Ich bin Benjamin Herrmann. Guten Morgen. Der Berliner Handyempfang soll auch bei Stromausfällen stabil bleiben. Dafür haben Senat und Netzbetreiber Maßnahmen vereinbart, unter anderem sogenannte Leuchttürme, die mobiles Netz und Lademöglichkeiten bieten. Wirtschaftssenatorin Franziska Giffey im RBB dazu.
6: Wir haben mittlerweile an 20 Kilometern Zaun um unsere neuralgischen Punkte. Es gibt einen neuen Standard, 2,40 Meter Sicherheitszaun plus NATO-Draht plus Videoüberwachung plus Sensorik, Einsatz von künstlicher Intelligenz. Es sind in jedem Bezirk Katastrophenschutzleuchttürme vereinbart. Die werden jetzt sukzessive ausgebaut, auch mit den Mobilfunkbetreibern zusammen, damit das Inseln sind, an denen Kommunikation, Versorgung möglich ist.
5: Außerdem soll es mehr Notstrom für Funkmasten geben, damit Notrufe auch bei Stromausfall funktionieren. Das Freibad vor der Volksbühne bleibt heute und morgen erstmal geschlossen. Die Duschen sind kaputt. Gäste mit gebuchten Tickets werden kontaktiert. Ob sie einen Ersatztermin angeboten bekommen, hat das Theater nicht gesagt. Seit letztem Freitag steht direkt vor der Volksbühne auf dem Rosa-Luxemburg-Platz das 25 Meter lange und 3 Meter breite Becken. Der Eintritt dafür ist kostenlos. Noch bis Oktober soll das Volksbad bleiben. Dazu gibt es Kurse wie Kraulschwimmen oder den 1-2-3-4-5-6-7 Ferienendsport. Die Niedrigwasserprobleme bleiben noch den gesamten August. Davon geht Bundesverkehrsminister Steffen Bilger aus. So lange wird die Binnenschifffahrt laut ihm noch beeinträchtigt bleiben. Tine Klimach.
7: Es hat zwar immer mal wieder geregnet, aber es reicht bei weitem nicht aus, um die Flüsse annähernd zu füllen. Das stellt auch Verkehrsminister Bilger fest. Er will sich an diesem Mittwoch wieder mit seinen Kollegen aus den Ländern über die Lage und weitere, auch kurzfristige Maßnahmen austauschen. Mehrere Bundesländer haben schon das Sonntagsfahrverbot für Lastwagen vorübergehend ausgesetzt. Um Logistikketten aufrechtzuerhalten, sollen Transporte so zumindest teilweise auf die Straße verlagert werden. Niedrige Wasserstände gibt es etwa in den Flüssen wie Rhein, Elbe und Donau.
5: Der Ätna verlängert gerade den Sizilienurlaub tausender Touristen. Der hochaktive Vulkan spuckt aktuell wieder Asche und Lava aus. Der Flughafen von Catania ist deshalb fast durchgehend außer Betrieb. Schätzungsweise sitzen gerade rund 30.000 Reisende fest. Viele müssen am Flughafen übernachten, weil Unterkünfte ausgebucht sind. Wann der Flugbetrieb wieder normal läuft, ist unklar. Noch bis heute Mittag sollen erstmal keine Flugzeuge starten oder landen dürfen. 104.6 RTL, immer 10 Minuten früher, auf den Punkt informiert.
0: 5:53 Minuten. Guten Morgen, ich bin Oliver Buchholz aus dem 104.6 RTL Verkehrslagezentrum. Wir schauen nach Prenzlauer Berg, da gibt's immer noch einen Kraneinsatz auf der Paul-Robeson-Straße. Das Ganze in Höhe des Arnim-Platzes wurde jetzt in beiden Richtungen voll gesperrt und da müssen wir uns auch noch ein klein bisschen gedulden, ganz genau noch bis Freitag 18 Uhr. Geblitzt wird aktuell auf dem östlichen Berliner Ring in Höhe Erkner, Großbern auf der Marienfelder Allee und Tempelhof auf dem Tempelhofer Damm. Staus und Blitzer, bitte an die 030 884 8410.
1: Morgen, 13 Grad, die Sonne scheint den ganzen Tag heute, 26 Grad werden es maximal. Morgen schon 30 Grad, ab Freitag und am Wochenende bis zu 33 Grad und es

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2: 5 vor 6 ist es. Guten Morgen.
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0: Guten Morgen, es ist 5 nach 6.
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0: Die besten neuen Hits, Shakira und Burna Boy, Die Die. Du hörst die 104.6 RTL Morgencrew.
1: Hallo.
0: Berlins und Brandenburgs lustigste Morgenshow mit, zu der Uhrzeit mittlerweile ja gewöhnlich, 6.09 Uhr, der ganzen Crew im Studio.
2: Olli,
1: ja,
0: Benni, Verena,
3: morgen.
0: Schönen guten Morgen. Ich habe euch heute mal wieder Internetgold mitgebracht.
1: Oh.
0: Es ist ein Traum. Wie würdet ihr reagieren, wenn eure Oma TikTok machen würde?
3: Oh, weia.
1: Käme stark drauf an, was sie macht, würde ich mal sagen.
0: Benni? Oh.
3: Keine Ahnung, nicht angucken.
0: Doch, also ich schon. Ich muss sagen, ich könnte es mir bei Oma auch 0,0 vorstellen. Wenn die das macht, wäre es mir auch unangenehm. Bei allen anderen Omas fände ich sehr witzig. Zum Beispiel eben auch bei der Frau, die ich euch heute Morgen vorstellen möchte. Und zwar Ute. Ute hat in ihrem TikTok-Profil stehen, dass sie Rentnerin mit Leib und Seele ist.
1: Schön.
0: Und Ute ist aktuell mit ihrer Freundin Silvia im Urlaub in der Türkei. Und da hat sie uns mal mit in die Hotellandschaft genommen. Pass auf.
4: So, hallo.
5: Hallo, ihr Lieben.
4: Wir melden uns nochmal. Heute unser letzter Abend.
5: Leider.
4: Ja.
5: Es war sehr, sehr schön hier.
4: War sehr schön hier.
5: Vor allen Dingen hast du es hier gar nicht weit ans Meer.
4: Ja, 50 Meter. 50 Meter gleich. Und, ja, eine riesen Poolanlage.
5: Guckt euch das mal an.
4: Ja, warte. So, eine riesen Poolanlage.
5: Das ist hier. Wartet mal hier.
4: Ja.
5: Hier.
4: Wunderschön.
5: Und wir stehen hier auf einer so einer kleinen Brücke. Und wenn er über die drüber geht, braucht er bloß das Auto am Meer.
4: Und da sind wir. Und an der Bar.
5: Und an der Bar.
4: Gin Tonic.
1: Ich sehe die
0: was?
1: Auch
0: Gin Tonic?
1: Immer.
0: Gin Tonic. Ich liebe den Dialekt.
1: Das aber die sind auch immer im Urlaub.
0: Ja, die Poolanlage sieht super aus.
3: Für mich hört sich das an, als wären die einfach am Volksbad. Hier auf dem Rosa-Luxemburg-Platz.
0: Der geht ja nicht. 50 Meter bis zum Meer. Ja, nee, ist schön. Also schaut aus. Ganz liebe Grüße, ich finde es phänomenal. Also
1: ja,
0: bitte, Ute, Rentnerin aus Leib und Seele, mach weiter so. Ich brauche den Content. So, wir haben es 6:11, schauen nicht an die Poolanlage.
3: Nee, nicht an die Poolanlage, auf der Straße.
0: Da ist auch nichts los, 50 Meter kannst du fahren.
3: Ich glaube, kann ich ein bisschen mehr fahren. Nee, also aktuell ist wirklich gut durchkommen angesagt, noch kein Stau hat die 5-Minuten-Marke erreicht. Also so kann es heute Morgen auf jeden Fall wirklich weitergehen. Geblitzt wird aber ordentlich schon wieder auf dem nördlichen Berliner Ring im Dreikafeland, den hat Marie entdeckt. Dankeschön fürs Melden. Dann auf Fredersdorf, Vogelsdorf, Berliner Straße, Westend, Kaiserdamm und Seeburg auf der Dalgoer Chaussee. Staus und Blitzer gerne melden an die 884-84-110.
1: Und zum Wetter noch kurz. Noch ist es ein bisschen frisch, wird aber bis zu 26 Grad und nur Sonne heute.
0: Wunderbar. Benni, auf welche Themen müssen wir uns denn einstellen?
3: Ja, ganz klar. Sonnenfinsternis und Perseidenregen. Wo die besten Orte in Berlin sind, um welche Uhrzeiten was passiert. Bei mir.
0: Ja, Sonnenfinsternis ist dann heute Abend. Jetzt gerade sehe ich die Sonne hinter dem einen Hochhaus da hinten hervorscheinen.
1: Ja,
0: es wird wieder blendig hier im Studio.
1: Müssen wir Jalousien runter
0: machen. Mehr Themen für diesen Mittwoch in RTL aktuell um 6:20.

0: Guten Morgen, Viertel nach sechs ist es, 6.15 Uhr.
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0: Taylor Swift, The Fate of Ophelia, 6.18 Uhr. Hier ist die 104.6 RTL Morgencrew. Ist ja noch gar nicht so lange her, dass Taylor Swift groß geheiratet hat.
1: Das stimmt.
0: Und man ist groß davon ausgegangen, in diesem Jahr kommt dann die nächste Hochzeit von Cristiano Ronaldo,
1: genau, und seiner Freundin Georgina. Da ist ja vermutet worden, die werden so eine Mega-Hochzeit machen auf Madeira, um eben Taylors Hochzeit noch zu übertrumpfen. Ist aber gar nicht passiert.
0: Ja.
1: Die beiden haben jetzt in ganz kleinem Kreis in Portugal geheiratet.
0: Finde ich aber eigentlich sympathisch.
1: Finde ich auch. Nur mit ganz wenigen Leuten, wirklich kaum Presse und so weiter. Die sind seit 10 Jahren schon zusammen.
0: Aha.
1: Und hatten es nie so einfach. Sie war nämlich früher Verkäuferin in so einem Gucci-Laden. Er hat da eingekauft, hat sie dabei kennengelernt und natürlich haben viele immer gesagt, ja, sie will nur an sein Geld und so weiter. Aber vollkommen egal, nach 10 Jahren jetzt also die Hochzeit der beiden und wir wünschen an dieser Stelle einfach nur alles Gute.
0: Voll, alles Gute. Ich stelle mir ja vor, wie er dann vorne stand und dann gefragt wurde, willst du sie zur Frau nehmen? Und dann hat er gesagt, sü!
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3: 6.19 Uhr. Ich bin Benjamin Herrmann. Guten Morgen. Erst partielle Sonnenfinsternis, danach Perseidenregen. Der Berliner Himmel liefert heute gleich zwei Phänomene auf einmal. Ab 19.15 Uhr schiebt sich der Mond vor die Sonne. Was ab dann wichtig ist, hat Monika Stesche von der Stiftung Planetarium Berlin gegenüber 104.6 RTL aktuell gesagt.
4: Man sollte in jedem Fall bitte nie direkt mit dem Auge oder direkt mit einem Fernrohr, noch weniger direkt in die Sonne schauen. Man sollte immer einen Sonnenfilter haben oder eine Sonnenfinsternisbrille, weil das wirklich nicht sehr gut für die Augen ist. Keine normale Sonnenbrille, bitte, das reicht überhaupt nicht.
3: Vereinzelt gibt es die SoFi-Brillen heute Morgen noch zu kaufen, weil nachbestellt wurde. Da muss man aber schnell sein. Gegen 20 Uhr erreicht die Sonnenfinsternis ihren Höhepunkt in Berlin. Später, ab 23 Uhr, startet dann noch ein Meteoritenregen. Das Berliner Handynetz soll bei Krisen stabil bleiben. Der Senat hat sich mit den Netzbetreibern auf ein Maßnahmenpaket geeinigt. Sogenannte Katastrophenschutzleuchttürme werden in den Bezirken aufgestellt. Die sollen künftig auch Handyempfang und Lademöglichkeiten bieten, wenn der Strom mal wieder ausfällt. Außerdem sind bessere Notstromlösungen für Funkmasten und schnellere Reparaturen geplant. Das große Ziel ist, dass Notrufe und Warnmeldungen auch bei größeren Ausfällen weiter funktionieren. Hintergrund der Maßnahmen ist der riesige Stromausfall zu Beginn des Jahres. Kein schnelles Ende bei Niedrigwasserproblemen. Bundesverkehrsminister Steffen Bilger geht davon aus, dass das Thema Deutschland noch den ganzen August beschäftigen wird.
5: Die Lage ist wirklich weiterhin sehr angespannt. Es gab jetzt ein paar Niederschläge, aber bei weitem nicht ausreichend.
3: Neben dem Aussetzen des Sonn- und Feiertagsfahrverbots für Lkw sollen heute bei einer Konferenz weitere Maßnahmen besprochen werden. Die Europäische Union sagt dem Verpackungsmüll heute den Kampf an. Es tritt eine neue Verordnung in Kraft, die schrittweise Plastik und große Verpackungen aus dem Alltag verschwinden lassen sollen. Niklas Treppner berichtet aus Brüssel.
6: Ob Coffee-to-go-Becher oder Pizzakarton, für neue Lebensmittelverpackungen aus Pappe oder Papier gelten ab sofort strengere Grenzwerte bei sogenannten Ewigkeitschemikalien, etwa PFAS. Die sollen zum Beispiel Fett und Wasser abweisen, sind zum Teil aber gesundheitsschädlich. Ab 2030 sollen Verpackungen dann grundsätzlich nicht mehr größer sein als nötig. Pakete dürfen dann viel weniger Luft- und Füllmaterial enthalten. Und bis 2029 soll es, wie in Deutschland, auch in anderen EU-Ländern ein Pfandsystem geben.
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7: 6.22 Uhr. Guten Morgen, ich bin Oliver Buchholz, live aus dem 104.6 RTL Verkehrslagezentrum. Bitte dran denken, wir haben immer noch die neue Baustelle in Haselhorst auf der Nonnendammallee, stadtauswärts. In Höhe Daumstraße haben wir seit Montag nur noch eine freie Spur. Daher muss man auch heute im Kreuzungsbereich Daumstraße auf der Nonnendammallee stadtauswärts mit etwas Stau rechnen. Das waren in der Rush-Hour immer so 10 Minuten, die man mehr einplanen musste. Jetzt geht's aber noch gut durch. Ich betone noch. Und die Baustelle bleibt übrigens noch bis zum 1. September. Geblitzt wird aktuell auf der 113 in Höhe des BERs. Den hat Tina reingemeldet. Dankeschön und einen schönen Start an den Mittwoch. Und noch in Blankenfelde auf der Blankenfelder Chaussee. Staus und Blitzer bitte an die 030 884 84110. 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
1: Guten Morgen, 13 Grad, Sonne und blauer Himmel heute, 26 Grad werden es höchstens. Ab jetzt von Tag zu Tag wärmer, morgen schon 30 Grad, ab Freitag 33 Grad und es bleibt super sonnig.
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0: 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Aus dem Weltballon in Mitte auf 150 Metern Höhe. Mehr dazu gleich bei uns um kurz nach 1:30.
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1: 6 Minuten vor 6:30, 6:24 Uhr.
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0: Die besten neuen Hits für deinen Mittwochmorgen. New Religion, Baby Rexha und Faithless. Du hörst die 104.6 RTL Morgencrew. Berlins und Brandenburgs lustigste Morgenshow. Wie ist der Kaffeestand bei dir da drüben?
1: Oh, ist fast schon wieder alle.
0: Fast schon alle. Ich muss gleich wieder los. Dann schon mal zur Kaffeemaschine. Währenddessen spiele ich eine Sprachnachricht. Und zwar von Vicky.
2: Hallo, liebes Team von 104.6 RTL. Hier ist Vicky aus Friedersdorf. Und ich wollte euch einmal mitteilen, dass ich die Morgensendung mit Jan richtig toll finde. Ich finde Jan sehr, sehr sympathisch. Ihr seid und bleibt die witzigste Morgensendung in Berlin und Brandenburg. Und dafür danke ich euch.
0: Shoutout.
1: Das aber lieb.
0: Vielen, vielen Dank und einen schönen Mittwoch für dich.

0: Gemeinsam mit Coldplay und Viva La Vida geht's in diesen Mittwochmorgen. Wir haben es 6.35 Uhr.
1: Hallo,
0: du hörst die 104.6 RTL Morgencrew, Berlins und Brandenburgs lustigste Morgenshow. Es ist ein historischer Mittwoch heute. Es gibt nämlich die erste große Sonnenfinsternis in und über Europa seit 27
1: ja,
0: Jahren.
1: Krass.
0: Das letzte Mal war im August 99. Hm? Da war ich ein Jahr alt. Also es ist so lange her, damals konnte man noch übers Weltall reden, ohne sofort an Elon Musk denken zu müssen.
1: Ja. Heute ist aber jetzt keine totale Sonnenfinsternis, also zumindest nicht hier in Berlin und Brandenburg. Die Sonne wird hier so zu 85% verdeckt werden, was ja auch schon irgendwie eine spektakuläre
0: Voll.
1: Sache ist.
0: Ja, wenn sich, ich meine, wenn sich der Mond dann so ganz langsam vor die Sonne nachher schiebt, bis von der Sonne dann wirklich nur noch so eine Sichel zu sehen ist, ich glaube, das ist schon cool. Also,
1: absolut,
0: da werden auch die Kids in den Sommerferien das Handy mal kurz weglegen. Also 19.15 Uhr geht diese Sonnenfinsternis los mit der Maximalverdeckung, dem Highlight quasi gegen 20.08 Uhr.
1: Ja.
0: Bei uns in der Redaktion ist Benjamin Herrmann aus der 104.6 RTL Aktuell-Redaktion.
2: Jawohl.
0: Vielleicht kannst du noch mal ganz kurz zusammenfassen, Benni. Was muss man jetzt alles beachten, wenn man sich dieses Spektakel nachher geben möchte?
2: Also erstmal super wichtig, man braucht einen freien Blick Richtung Westen, weil die Sonne wirklich so richtig knapp über dem Horizont steht, so schon fast vorm Untergehen ist, und am besten dann einen erhöhten Punkt suchen. Wir haben ja in Berlin hier viele Hochhäuser, da wird es dann schon teilweise schwierig, wenn man einfach auf der Straße rumsteht, das zu sehen.
1: Mhm.
2: Und dann eine Geschichte, die ist wirklich super wichtig, hatten wir gestern auch in der Redaktion das Thema, man braucht eine Schutzbrille und zwar eine verifizierte dafür. Ist nicht so ganz leicht, die zu bekommen. Wir haben gestern Abend noch erfahren, dass heute ein paar Optiker nochmal nachbestellt haben in Berlin. Heißt also, wer sich heute Morgen anstellt, könnte vielleicht ein bisschen länger dauern, aber dann hat man noch die Möglichkeit, eine zu bekommen. Am besten einfach mal irgendwie nachfragen, vorher anrufen, vorbeischauen.
1: Ja, die Brillen werden ja auch heiß gehandelt bei Kleinanzeigen zum Beispiel. Gerade also gestern gab es so einen Privatverkauf in Neukölln und da ist die halbe Kreuzung am S-Bahnhof Neukölln lahmgelegt gewesen, weil sich da einfach hunderte Menschen angestellt haben. Es ist unfassbar.
0: Ja, also das Schöne ist, diesen ganzen Stress können sich Morgencrew-Hörer heute mal sparen.
1: Ja, genau.
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1: Richtig gut.
0: Da fliegst du dann in 150 Metern Höhe, hast die perfekte Sicht über die Stadt mit so einem kühlen Glas Sekt, zählt auch dazu.
1: Jo.
0: Und du kannst mit deiner ganzen Family schön entspannt die Sonnenfinsternis genießen, ohne Gedränge, ohne Stress. Also ich glaube, besser geht's für heute Abend gar nicht.
1: Auf gar keinen Fall.
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1: Auf jeden Fall. 6.38 Uhr haben wir es, wir schalten rüber zu den Stars.
3: Die Morgencrew Promi-Gruppe. Hier spricht der Chat-Set.
4: Olaf Schubert hier. Ja, super Event, die Sonnenfinsternis. Menschen, die mit Sonnenbrillen in den Himmel starren. Wer noch einen schwarzen Anzug anziehen, dann hast du eine Man-in-Black-Convention.
5: Ja moin, Ina Müller hier. Also für diejenigen, die keine Spezialbrillen bekommen haben, bieten wir unseren selbstgemachten Sonnenfinsternis-Schnaps an. Davon kannst du auch blind werden.
6: Hier ist Robert Geis. Bei uns in Dubai ist eine Sonnenfinsternis natürlich besser. Weil was du plötzlich nicht siehst, ist ja viel teurer als in Deutschland.
7: Ich bin's, die Katze. Ich hab heute Abend keine Zeit. Aber ich kann mir die Sonnenfinsternis ja noch die ganze Nacht angucken. Schön.
3: Die Morgencrew Promi-Gruppe.
0: 6.39 Uhr rüber zu Oliver Buchholz ins 104.6 RTL Verkehrslagezentrum. Olli, nach wie vor ruhig auf den Straßen?
8: Ja, das kann man so sagen, Jan. Aktuell pendeln die Staus immer noch so um die 5 Minuten. Ich sehe hier aber gerade in Köpenick, da ist es jetzt ein bisschen voller auf der Rudolf-Rühl-Allee Richtung Biesdorf vorm S-Bahnhof Wuhlheide. Da hat sich mal wieder der Stau aufgebaut. Die Passierdauer liegt jetzt ganz genau bei 6 Minuten. Das ist aber auf jeden Fall gerade das längste Ding in Berlin und Brandenburg. Und geblitzt wird aktuell in Friedersdorf Vogelsdorf auf der Berliner Straße. Den hat Volker entdeckt. Dankeschön. Und Westend noch auf dem Kaiserdamm. Staus und Blitzer bitte an die 030 884 84110.
1: Und zum Wetter noch kurz. Jetzt gerne noch zum dickeren Pullover greifen. 14 Grad erst, aber es werden 26 und es scheint den ganzen Tag die Sonne.
0: Neue Müllkampagne der BVG. Ab heute kannst du dreckige Stellen am U-Bahnhof per WhatsApp melden. Wie das genau funktioniert, hörst du gleich in RTL aktuell um 10 vor.

0: Ey, was ein Start in den Mittwoch. Du hast die 104.6 RTL Morgencrew.
1: Guten Morgen.
0: Berlins und Brandenburgs lustigste Morgenshow. Ja, okay, es ist noch ein bisschen frisch draußen.
1: Ja.
0: Aber die Sonne scheint. Heute zur Sonnenfinsternis gibt es auch wirklich kaum Wolken zu sehen. Also es bleibt toll.
1: Perfekt.
0: In der Region. Und dann läuft ja nebenbei auch noch der Countdown zum neuen Schuljahr.
1: Auch das.
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0: besten Non-Hits, Olivia Rodrigo, Drop Dead, 6.50 Uhr, du hörst die 104.6 RTL.
1: Guten Morgen.
0: Ja, wer die Sonnenfinsternis heute ein bisschen länger feiern möchte, kann das im Zeiss Großplanetarium im Prenzlauer Berg. Steigt nämlich heute die lange Nacht der Astronomie. Mhm. Passt ja ganz gut. Ab 17 Uhr mit einem großen Programm für die ganze Family.
1: Genau, das Tollste vorweg, alles ist kostenlos. Es gibt Vorführungen im Kuppelsaal, Himmelsbeobachtungen mit Teleskopen, Führungen durch Sternwarten und es gibt auch sogar eine Live-Übertragung der totalen Sonnenfinsternis aus Spanien.
0: Das ist wirklich cool, vor allem, dass man dafür keine dieser kosmischen Brillen braucht.
1: Eben.
0: Ich kann das sehr empfehlen. Ich habe ja mal ein FSJ im Planetarium gemacht und möchte nur sagen, Planetarium ist absolut underrated. Da muss man mal wieder hin. Wirklich super, super cool.
1: Ich finde es auch gut.
0: Alle Infos gibt's unter lange-nacht-der-astronomie.de. 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
1: Das ist richtig geil.
0: 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Boah. 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
1: Genau.
0: Also achte auf deine Einladung bei uns in der Show um kurz vor halb acht.
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3: Es ist 6.51 Uhr. Ich bin Benjamin Herrmann. Guten Morgen. Heute Abend gibt es am Berliner Himmel gleich zwei Spektakel. Zum einen eine partielle Sonnenfinsternis, zum anderen der Höhepunkt des sogenannten Perseidenregens. Jan Seifert.
4: Um 19.15 Uhr heißt es dann, Schutzbrillen auf und zuschauen, wie sich der Mond minütlich immer weiter vor die Sonne schiebt. Der Höhepunkt wird punktgenau zu 20.08 Uhr erwartet. Dann werden aus unserer Sicht rund 85% der Sonne bedeckt sein. Um 20.37 Uhr soll das ganze Spektakel schon wieder vorbei sein. Aber noch ein bisschen länger wach bleiben lohnt sich. Zwischen 23 und 4 Uhr erreicht der sogenannte Perseidenregen seinen Höhepunkt. Dann sind kleine, helle Meteore zu sehen, die wie Sternschnuppen aussehen.
3: Wichtig bei der Sonnenfinsternis, die Schutzbrille. Wer keine mehr abbekommen hat, kann das Phänomen ab 20.15 Uhr bei den Kollegen von RTL Fernsehen live mitverfolgen. Die BVG will Berlins U-Bahnhöfe mithilfe von WhatsApp sauberer machen. Am Cottbusser Tor startet dazu jetzt ein Pilotprojekt. Wer Müll entdeckt, scannt einen QR-Code von Plakaten oder Aufklebern vor Ort und landet direkt in einem Chat mit der BVG. Dort kann der Hinweis mit einem Foto eingereicht werden. Die BVG schickt dann Mitarbeiter zum Saubermachen los. Der Cotti ist als Testort ausgewählt worden, weil die Verkehrsbetriebe dort sowieso neue Konzepte für mehr Sauberkeit und Sicherheit ausprobieren wollen. Und läuft es gut, könnte das Angebot auch an anderen Stationen kommen. Trotz des Niedrigwassers muss sich niemand in Deutschland Sorgen um die Versorgung machen. Das hat Bundesverkehrsminister Steffen Bilger gesagt. Güter, die normalerweise per Schiff transportiert werden, kommen jetzt teilweise per Zug oder LKW. Der Logistikverband BGL sagt allerdings, dass die Maßnahmen den Mangel nicht ausgleichen können. Der Hauptgeschäftsführer des Hauptverbands der deutschen Bauindustrie spricht sogar von ersten Lieferengpässen bei Baustoffen, wenn nicht bald noch andere Maßnahmen gefunden werden. Um genau die zu finden, treffen sich heute nochmal die Verkehrsminister der Länder. Die Europäische Union sagt dem Verpackungsmüll heute den Kampf an. Es tritt eine neue Verordnung in Kraft, die schrittweise Plastik und große Verpackungen aus dem Alltag verschwinden lassen sollen. Niklas Treppner berichtet aus Brüssel.
5: Ob Coffee-to-go-Becher oder Pizzakarton, für neue Lebensmittelverpackungen aus Pappe oder Papier gelten ab sofort strengere Grenzwerte bei sogenannten Ewigkeitschemikalien, etwa PFAS. Die sollen zum Beispiel Fett und Wasser abweisen, sind zum Teil aber gesundheitsschädlich. Ab 2030 sollen Verpackungen dann grundsätzlich nicht mehr größer sein als nötig. Pakete dürfen dann viel weniger Luft- und Füllmaterial enthalten. Und bis 2029 soll es wie in Deutschland auch in anderen EU-Ländern ein Pfandsystem geben.
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0: 6.54 Minuten, guten Morgen, ich bin Oliver Buchholz, live aus dem 104.6 RTL Verkehrslagezentrum. Wir werfen mal einen Blick zu einer Baustelle, die uns schon seit Montag Probleme macht. Die finden wir nämlich im Wedding auf der Seestraße. Da wird mal wieder die Straße frisch gemacht, daher ist zwischen Donaugestell und der Auffahrt zum Stadtring 100 nur noch eine Spur frei. Und das sorgt natürlich jeden Morgen für Stau. Aktuell steht man auf der Seestraße Richtung Stadtring gut 8 Minuten an und jetzt gibt's eine nicht so gute Nachricht. Eigentlich wollten die da heute schon fertig werden und jetzt wurde aber die Baustelle noch verlängert und zwar bis zum 21. August, also nächste Woche Freitag. Da können wir nur hoffen, dass sie sich dieses Mal dran halten. Geblitzt wird in Mitte auf der Torstraße, den hat Kerstin ganz frisch entdeckt. Dankeschön und einen schönen Start an den Mittwoch. Staus und Blitzer bitte an die 030 884 84110. 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
1: RTL Wetter. Guten Morgen, 14 Grad. Es ist zugegebenermaßen jetzt noch ziemlich frisch, aber es wird sehr angenehm, 26 Grad höchstens, und es scheint den ganzen Tag die Sonne. Morgen auch nur Sonne, bis zu 30 Grad, danach dann noch heißer, am Wochenende bis zu 35 Grad.
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0: Mittwoch ist Quizwoch. Verena und ich zocken wieder. Und das Einzige, was wir bisher wissen, es wird musikalisch,
1: ja, stimmt,
0: und lustig. So, die Frage
1: sowieso
0: ist, ja, für wen wird es lustig? Ja. Die Antwort und deine Chance zum Miträtseln gleich um kurz nach 7.

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2: 7 Uhr in Berlin, Berlin und Brandenburg. Hier ist die 104.6 RTL Morgencrew. Einen schönen Mittwoch. Jo. 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

0: 7:03, kurz nach 7.
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0: Kelly, Rakim,
1: Mantis. Schönen Mittwoch, hier ist die 104.6 RTL Morgencrew, Berlins und Brandenburgs lustigste Morgenshow. Und bevor die Sonnenfinsternis draußen heute zum Spektakel wird, gibt's hier erstmal drinnen eins, ein großes Spektakel, den Morgencrew Quizwoch.
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1: Verena und ich dürfen wieder zocken und was genau das erfahren wir genau jetzt.
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1: Ach, ja. Okay, ich ahne schon, was da auf uns kommt. Manu aus der Redaktion ist im Studio. Was habt ihr euch Schönes ausgedacht?
4: Ja, ihr könnt es euch denken. Ich spiele euch immer nur die allererste Sekunde eines Songs vor.
1: Ja.
4: Und wenn ihr zuerst den richtigen Titel zumindest nennt, bekommt den Punkt. Einfach reinrufen. Mhm. Bis hierhin alles klar?
2: Mhm. Ja.
4: Klar. Kleine Besonderheit, wir spielen das Ganze in der Sommerhits Edition. Ach, jedes Jahr wird ja ganz offiziell ein Song zum Sommerhit des Jahres gekürt. Ja. Dieses Jahr Dadai von Shakira. Und deswegen gibt's heute nur Songs, die mal offizieller Sommerhit waren. Also kramt in euren Erinnerungen.
1: Okay, also nicht aus diesem Jahr, sondern aus den letzten Jahren.
4: Aus den letzten Jahren, Jahrzehnten, ja, alles möglich.
1: Das Schlimme ist ja immer bei so einem Quizen, ist es ja, den Song erkennt man wahrscheinlich relativ schnell.
2: Ja, ja.
1: Die Frage ist ja, wie heißt er?
2: Und dann hast du einen Blackout.
1: Brauchst du von uns Songtitel und Interpret?
4: Nein, es würde Titel reichen.
2: Okay.
4: Ich bin ja ganz kulant.
1: Ach, das ist ja nett von dir.
4: So, jetzt genug gequatscht, okay, los geht's.
2: Ja, ja, ja,
4: Runde 1. Hier kommt die erste Sekunde des ersten Sommerhits. Hört genau hin. Ja, geht doch!
2: Oh, Mann.
4: Sag's doch mal für alle!
1: Oh Gott, oh Gott! Es müsste Despacito sein,
2: ja,
1: schätze ich jetzt einfach mal, oder?
2: Ist Check richtig.
5: Mal. Oh, yeah.
2: Ich hätte es fast auch gesagt.
1: Mein Herz, ich habe richtig auf einmal Bluthochdruck.
4: Oh Gott. Sehr gut, okay. Jetzt immer noch Profis, das freut mich ja. 1
2: zu 0. Ich muss mich konzentrieren, okay. Ja.
4: 1 zu 0 für Jan. Hier kommt euer zweiter Sommerhit. Wir starten wieder nur mit der ersten Sekunde.
1: Eismaschalatte, Bauch, meine Po von Shirin David.
2: Scheiße, das
4: Boom, der liefert ab.
2: Doch gar nicht. Was ist denn das?
1: Ist er
2: das?
4: Spiel nochmal.
2: Ist er.
4: Das ist doch.
5: Ja.
2: Ja. Mann.
5: Okay.
2: Bist du denn Wahnsinn?
4: Wer kann?
1: Aber Sommerhits, stimmt.
4: Ja, 2024 war das.
1: Stimmt.
4: Noch nicht allzu lange
2: her. Deinen ersten Ton. Kann doch nicht sein.
4: Es ist wirklich ein harter Typ. Der
2: ja, ich merke schon.
1: Du, ich war mal auf dem Shirin David Konzert. Kein Spaß.
2: Ja, dann.
4: Aber Verena, für die Ehre.
2: Ja.
4: Einen Punkt holst du jetzt bitte auch noch.
2: Ich seh's ja nicht, aber machen wir.
4: Letzte Runde, hier kommt die erste Sekunde von Sommerhit Nummer 3. Mach nochmal bitte.
1: Wie ist der? Ja, warte doch mal.
4: Wie sie hier kämpfen gerade.
2: Seht das Video!
4: Halb tanzend, um diesen Song draufzukriegen. Nochmal.
1: Jungle Drum!
4: Oh. 3 zu 0 Jungle Drum von Emiliana Torini. Was für ein Hit aus dem Jahr 2009. Der Sommer.
2: Richtig verkackt hier, Leute.
1: Ich bin außer Atem.
2: Alter.
1: Jungle Drum. Und ich hatte gerade im Kopf so.
2: Ja, ich auch. Und dann konnte ich irgendwann nicht weiter singen in meinem Kopf. Sonst hätte ich es auch gewusst. Ich sehe sie da noch in dem Dschungel da stehen, in dem Video. Mann.
4: Ich merke nur, eure Hearts beaten jetzt wie eine Jungle Drum.
1: Ich bin jetzt schon alle
4: fertig hier.
2: Heftig. Mama mia.
4: Wie er leidet, das freut mich ja. Aber Glückwunsch, Jan. Ein Durchmarsch, 13 Uhr. Ich denke, bis morgen geht an dich.
1: Crazy, danke.
2: Ich brauche eine Revanche.
1: Das hat Spaß gemacht, muss ich sagen.
4: Man gewinnt
2: verständlich.
1: Aber ich glaube, ich bevorzuge trotzdem komplette Songs. Das macht mein Herz
2: nicht
1: mit. Also, der Morgencrew Quizwoch. Nächstes Spiel machen wir dann nächste Woche Mittwoch.
4: So schaut's aus.
1: Um 5 nach 7. Vielleicht ja wieder die 1-Sekunden-Version. Wir gucken mal. Jetzt müssen wir einmal durchatmen. Back to the roots. So, rüber zu Oliver Buchholz ins 104.6 RTL Verkehrslagezentrum. Olli, gib uns einen Überblick.
6: Also Jan, bisher läuft es vergleichsweise gut auf den Straßen. Wir werfen trotzdem mal direkt einen Blick zu den drei längsten Staus. Auf Platz 1, Wedding, die Seestraße Richtung A100. Da ist es ja jetzt einspurig, daher liegt die Passierdauer hier bei rund 10 Minuten. Auf Platz 2, Friedrichshain, die Künersstraße in Richtung der Elsenbrücke. Hier steht man aktuell 8 Minuten an. Und auf Platz Nummer 3, der Stadtring 100. 100 Richtung Tegel. Ab der Detmolder Straße steht man 7 Minuten im Baustellenbereich an. Geblitzt wird auf der B96 Höhe Sonnewalde. Den hat Philipp entdeckt. Dankeschön. Mitte noch auf der Torstraße und immer noch auf der 113 in Höhe BER. Staus und Blitzer. Bitte an die 030 884 84110.
2: Und zum Wetter noch kurz. 14 Grad haben wir jetzt, noch nicht ganz so warm. Wird aber noch bis zu 26 Grad kriegen wir. Und es ist sehr, sehr sonnig heute.
1: Perfektes Wetter. Also perfekt auch für die Sonnenfinsternis.
2: Auf jeden Fall.
1: Den Perseidenregen heute. Ja. Es steht so viel vor der Tür.
2: Oh Mann.
1: Wo du beides in Berlin am besten verfolgen kannst, gleich in RTL aktuell um 7:20 Uhr.

0: Hier ist die 104.6 RTL Morgencrew, Berlins und Brandenburgs lustigste Morgenshow zum Start an diesem Mittwochmorgen. Wir schicken dich zu Stars for Free on Tour mit Marc Forster, yes. Präsentiert von der Koch Automobile AG, 10-mal in Berlin und Brandenburg. Irgendjemand ist jetzt bei uns in der Leitung,
1: ja.
0: Und ich sage, die Person, die am lautesten schreibt, kriegt die Tickets geschenkt. Julia aus Spandau, Glückwunsch,
1: wie geht's
0: zu Marc Forster?
2: Super!
0: Am 8. September auf der Dachterrasse des Nau Hotels Berlin. Wir wünschen dir ganz viel Spaß, dir und deiner Begleitung und freuen uns, dich dann auch bei uns auf der Dachterrasse begrüßen zu dürfen.
1: Ja, bis dann.
2: Super, ich danke euch ganz herzlich.
0: Danke dir, mach's gut, ciao.
2: Danke, tschüss.
1: Die nächsten Tickets für Marc Forster um Punkt.

0: The Script und Hall of Fame. Du hörst die 104.6 RTL Morgencrew, Berlins und Brandenburgs lustigste Morgenshow.
1: Hi, guten Morgen.
0: Um 7.19 Uhr. Schauen wir mit Verena in die Trends.
1: Ja, der Sänger eines absoluten Mega-Hits kommt jetzt 10 Jahre später mit einem neuen Song. Und wir gucken erstmal, was war eigentlich der Mega-Hit?
0: Ja, ich bin gespannt.
1: Baby Shark, gesungen damals von einem 7-jährigen Jungen, der nennt sich jetzt Baby Shark Boy. Ja. Und damit man ihn auch erkennt, hat er in seinem neuen Song Wave auch so ein paar bekannte Elemente untergebracht. Hör mal. Aber jetzt. Videos davon, die gehen jetzt schon viral. Wir gucken mal, ob er mit dem neuen Song dann auch so viel Erfolg hat. Am 20. August kommt er raus.
0: Ja, ich bin sehr gespannt. Aber danke für den Ohrwurm. Wie ging er nochmal? Um Gottes Willen. Der will mich den ganzen Mittwoch begleiten.
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3: 7.20 Uhr. Ich bin Benjamin Herrmann. Guten Morgen. Über Berlin gibt es heute Abend ein doppeltes Himmelsspektakel. Erst die Sonnenfinsternis und dann einen Sternschnuppenhöhepunkt. Wo es in der Region die beste Sicht auf beide Phänomene gibt, berichtet Jan Seifert.
4: Am besten eignen sich für die Sonnenfinsternis Orte mit freier Sicht nach Westen. Da die Sonne kurz vorm Untergehen ist und kurz über dem Horizont ist, könnte das Tempelhofer Feld deshalb schon etwas schwierig sein. Besser sind höhere Stellen, direkt aus der eigenen Wohnung im 4. Stock, auf dem Flakturm Friedrichshain, dem Drachenberg im Grunewald oder direkt im Planetarium. Für den Meteoritenschauer eignen sich diese Stellen auch. Noch besser sind aber dunklere Orte wie freie Felder im Berliner Umland. Wer auf Nummer sicher gehen will, rund 1,5 Stunden von Berlin entfernt, befindet sich der dunkelste Ort Deutschlands, Gülpe im Westhavelland.
3: Wer keine Zeit hat rauszugehen, kann die Sonnenfinsternis ab 20.15 Uhr auch bei den Kollegen von RTL Fernsehen live mitverfolgen. Die BVG will Berlins U-Bahnhöfe mit Hilfe von WhatsApp sauberer machen. Am Cottbusser Tor startet dazu jetzt ein Pilotprojekt. Wer Müll entdeckt, scannt einen QR-Code von Plakaten oder Aufklebern vor Ort und landet direkt in einem Chat mit der BVG. Dort kann der Hinweis mit einem Foto eingereicht werden. Die BVG schickt dann Mitarbeiter zum Saubermachen los. Der Cotti ist als Testort ausgewählt worden, weil die Verkehrsbetriebe dort sowieso neue Konzepte für mehr Sauberkeit und Sicherheit ausprobieren wollen. Und läuft es gut, könnte das Angebot auch an anderen Stationen kommen. Die Niedrigwasserprobleme bleiben noch den gesamten August. Davon geht Bundesverkehrsminister Steffen Bilger aus. So lange wird die Binnenschifffahrt laut ihm noch beeinträchtigt bleiben. Tine Klimach.
5: Es hat zwar immer mal wieder geregnet, aber es reicht bei weitem nicht aus, um die Flüsse annähernd zu füllen. Das stellt auch Verkehrsminister Bilger fest. Er will sich an diesem Mittwoch wieder mit seinen Kollegen aus den Ländern über die Lage und weitere, auch kurzfristige Maßnahmen austauschen. Mehrere Bundesländer haben schon das Sonntagsfahrverbot für Lastwagen vorübergehend ausgesetzt. Um Logistikketten aufrechtzuerhalten, sollen Transporte so zumindest teilweise auf die Straße verlagert werden. Niedrige Wasserstände gibt es etwa in den Flüssen wie Rhein, Elbe und Donau.
3: Die EU macht ab heute ernst im Kampf gegen Plastikmüll. Ab sofort gelten neue Regeln für Verpackungen. Hersteller müssen strengere Höchstwerte für sogenannte Ewigkeitschemikalien einhalten. In Lebensmittelverpackungen sind diese Stoffe jetzt komplett verboten. Sie bauen sich in Umwelt und Körper nämlich kaum ab. In den nächsten Jahren sollen dann weitere Regeln folgen. Zum Beispiel, dass Verpackungen komplett recyclingfähig und nur noch so groß wie nötig sein dürfen. 104.6 RTL, immer 10 Minuten früher, auf den Punkt informiert.
0: 7.23 Minuten. Guten Morgen, ich bin Oliver Buchholz, live aus dem 104.6 RTL Verkehrslagezentrum. Bitte dran denken, wir haben eine neue Baustelle in Haselhorst auf der Nonndammallee statt auswärts in Höhe Daumstraße. Da haben wir seit Montag nur noch eine freie Spur und daher muss man auch heute im Kreuzungsbereich Daumstraße auf der Nonndammallee statt auswärts mit Stau rechnen. Das waren in der Rush-Hour immer so 10 Minuten, die man mehr einplanen musste. Jetzt aktuell sind es 4, die man dort vertrödelt. Das geht ja noch, aber es könnte jederzeit mehr werden, also auf jeden Fall immer so knapp 5 bis 10 Minuten mehr einplanen. Und übrigens, die Baustelle, die bleibt noch bis zum 1. September. Geblitzt wird aktuell in Blankenfelde auf der Blankenfelder Chaussee. Den hat Richard reingemeldet. Dankeschön und einen schönen Start an dem Mittwoch und noch in Mitte auf der Torstraße. Staus und Blitzer bitte an die 030 884 84 110. 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
1: 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Guten Morgen, 14 Grad. Noch ist es ein bisschen kühl, aber wird sehr schön heute. Nur Sonnenschein und bis zu 26 Grad. Ab jetzt legt der Hochsommer dann wieder richtig los. Es bleibt super sonnig, 30 Grad morgen und bis zu 35 Grad am Wochenende.
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0: Hier ist die 104.6 RTL Morgencrew. Einen schönen Mittwoch für dich.
1: Hallo.
0: Wir haben gerade schon darüber gesprochen, am Wochenende wird es ja wieder bullenheiß.
1: Richtig heiß. Also am Samstag.
0: 30 Grad. Mhm. Mama mia, da hat man sich natürlich wahrscheinlich schon die Fragen gestellt, was kann man denn Schönes machen? Das Gratis-Freibad vor der Volksbühne am Rosa-Luxemburg-Platz wäre eine Adresse.
1: Ist eine Möglichkeit.
0: Wo man hingehen möchte. Da war ja ein riesen Ansturm letzte Woche.
1: Ja.
0: Heute ab 14 Uhr gibt's Tickets jetzt fürs Wochenende. Mhm. Aber nur für Samstag. Am Sonntag ist das Freibad nämlich geschlossen.
1: Ja, da ist auch wieder kühler.
0: Ja.
1: Samstag ist wichtiger.
0: Sehr gut.

0: 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Berlins und Brandenburgs lustigste Morgenshow.
1: Hey, guten Morgen.
0: Am Mittwoch. Es ist ein historischer Tag.
1: Ja.
0: Heute Abend gibt es eine Sonnenfinsternis über Europa. Und bei uns gewinnst du die besten Plätze, um dieses Spektakel zu verfolgen. Bei uns am Telefon ist Laurin aus Zehlendorf. Schönen guten Morgen.
2: Guten Morgen.
3: Guten Morgen.
0: Erzähl mal kurz, wie groß ist der Sonnenfinsternis-Hype bei dir in der Family? Wer freut sich am meisten drauf?
3: Der ist ziemlich groß. Vor allen Dingen freut sich tatsächlich die Oma, weil die ist 70 und die hat uns gestern schon ganz wahnsinnig gemacht und hat gesagt, hey, wir müssen da unbedingt hin und müssen uns das unbedingt anschauen. Und dann kamt ihr heute Morgen ins Spiel sozusagen. Und jetzt bin ich gerade zwischen Handeltraining und mit euch am Telefonieren.
0: Okay. Du bist im Gym gerade?
3: Ja, im CrossFit, genau.
0: Ach, crazy.
3: Ich drücke mich gerade um meine Benchpress.
0: Okay. Immerhin bist du da, wir beide nicht. Also da hast du uns schon mal was voraus.
3: Ja, genau. Schön früh aus dem Bett gequält.
1: Wie war denn so bisher euer Plan, wie ihr die Sonnenfinsternis verfolgen wollt? Wo zum Beispiel?
3: Wir wären tatsächlich dann auf den Teufelsberg gegangen und hätten es uns probiert, von da oben mit dem Kinderteleskop meiner Tochter anzuschauen. Mhm.
0: Ich kann mir vorstellen, der Teufelsberg wird heute sehr voll.
1: Auf jeden Fall.
0: Ich hätte da auch Ihnen einen kleinen Gegenvorschlag. Wir hätten 4 Plätze für euch reserviert in 150 Metern Höhe, weil
3: das
0: ihr gewinnt
3: so
0: die Tickets für den Weltballon.
1: Glückwunsch!
3: Das ist mega. Die wird sich so freuen.
0: Das ist die spektakulärste Aussichtsplattform, glaube ich, für heute Abend.
3: Ja,
0: der Weltballon.
1: Definitiv.
0: Von Berlin Helikopter in Mitte.
1: Ihr werdet da auf.
3: Da lege ich gleich noch 5 Kilo drauf.
1: 150 Meter hoch werdet ihr da schweben. Habt eine Top-Sicht auf Berlin und die Sonnenfinsternis natürlich. Kein Stress, kein Gedränge. Es gibt Sekt für die Erwachsenen. Und natürlich für euch alle das Allerwichtigste: die heiß begehrten Sonnenfinsternisbrillen. Alles dabei.
3: Ja, genau.
1: Alles inklusive. Ihr müsst euch wirklich um überhaupt nichts kümmern.
3: Wir wollten uns schon welche selber basteln aus Pringles-Packungen. Meine Kinder mussten gestern schon ganz die Pringles essen.
1: Gott, ehrlich?
3: Ja.
0: Sind die auch mit beim Sport eigentlich nur mal so fürs
3: Nein, die liegen noch im Bett und schlafen.
0: Ja, sehr gut.
3: Aber das merkt die Mama ganz früh.
0: Alright, also heute Abend 85% Sonnenfinsternis, 100%
3: super,
0: Entspannung
3: mega
0: für euch. Was will man mehr,
3: das
0: wa?
3: Das ist ganz toll. Das ist der Hammer. Geil.
0: Laurin, dann ganz liebe Grüße. Genießt den Abend aus der Vogelperspektive.
1: Ja, viel Spaß euch.
0: Und vielen Dank fürs Einschalten.
3: Dankeschön.
1: Ciao.
0: Mach's gut,
1: danke.
0: Ciao. Und wenn auch du Plätze gewinnen möchtest auf dem Weltballon, um die Sonnenfinsternis von ganz, ganz, ganz, ganz oben zu verfolgen, wir haben noch Tickets. Nächste Chance auf Familientickets inklusive Sonnenfinsternisbrillen gibt's um 9:30 bei uns in der Show, also nicht verpassen.
1: Jetzt erstmal weiter mit Jürgen Klopp, unsere neue Comedy.
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5: Ja, man kennt das. Du willst schön die Perle mit einer Fahrt auf dem Schaufelraddampfer verwöhnen, aber der Fluss ist wie Talent beim FC Schalke. Nicht vorhanden. Dürre. Hier vorne war eine Meldung.
6: Carlo Kajüte vom Bildsteller Bootblatt. Bringt die Trockenheit die deutsche Schifffahrt an ihr Limit?
5: Ja, ich würde ja gern sagen, stellt die Kutter auf die Schiene. Aber wer will 8 Monate auf seine Palette voller Elektroschrott warten? Ja, jetzt kommt halt raus, dass Burkina Faso Hightech-Infrastruktur hat im Vergleich zu uns. Weitere Fragen? Ja, da hinten.
7: Patricia Panik von der Potsdamer Panikpresse. Wo sollen wir denn in Zukunft unser Wasser herkriegen?
5: Ich sag mal so, viele Milliardäre wissen zum Beispiel gar nicht, dass man Wasser trinken kann. Die kennen das nur
7: von der Potsdamer Panikpresse. Wo sollen wir denn in Zukunft unser Wasser herkriegen?
5: Ich sag mal so, viele Milliardäre wissen zum Beispiel gar nicht, dass man Wasser trinken kann. Die kennen das nur vom Pool befüllen. Aber die Lösung liegt ja auf der Hand.
7: Und zwar?
5: Ja, ist doch ganz einfach. Wir müssen alle zunehmen. Wenn wir alle mehr wiegen, sinkt Deutschland ab, Nord- und Ostsee fließen hier rein und die Kähne flutschen wieder wie Zäpfchen durchs Land.

0: Warum? Ja, da müssen wir direkt nochmal zu einer anderen Sperrung in Köpenick schauen. Die Bahnhofstraße, die ist ja in beiden Richtungen komplett gesperrt worden, weil da an der S-Bahn-Brücke gearbeitet wird. Und daher nutzen zu dieser Zeit jetzt viele Autofahrer die Rudolf-Rühl-Allee als Umfahrung, wodurch es da natürlich ordentlich voll läuft. Die aktuelle Passierdauer liegt in diesem Bereich bei rund 11 Minuten. Und geblitzt wird aktuell. In Mitte auf der Torstraße, den hat Kerstin entdeckt, und auf der 113 in Höhe BER. Staus und Blitzer bitte an die 030 884 84 110.
1: Und zum Wetter noch kurz. Noch ist es ein bisschen fresh, 14 Grad jetzt, aber 26 Grad werden es und den ganzen Tag scheint die Sonne.
2: Um auf Stromausfälle übrigens besser vorbereitet zu sein, kommen jetzt sogenannte Katastrophenschutzleuchttürme in jeden einzelnen Bezirk. Was sie dann genau können, das hörst du gleich in RTL aktuell um 10 vor.

0: Die besten neuen Hits. Holly Humberstone, To Love Somebody. Du hörst die 104.6 RTL Morgen.
1: Guten Morgen.
0: Crew, Berlins und Brandenburgs lustigste Morgenshow. Neu mit mir, Jan Lohan. Wir sind in Woche Nummer 7 angekommen.
1: Ist schon soweit.
0: Und
1: Mensch,
0: kriegen immer noch Sparnachrichten. Amira ja. aus Wustermark hat sich bei uns gemeldet.
2: Also ich muss sagen, ich finde die neue Morgenshow mit Jan Lohan echt richtig, richtig gut. Ich finde, er ist mega sympathisch und absolut unterhaltsam. Ich habe auch tatsächlich das Gefühl, dass das ganze Team richtig gut miteinander harmoniert. Es wirkt alles so locker und so ungezwungen. Ich höre super gerne rein und mache genau weiter so. Ganz liebe Grüße.
0: Sweet. Pistole auf die Brust, ist es wirklich so? Nein, mach
1: Wir sind krass locker.
0: Dermot Kennedy und Kiss Mich.

0: 7.51 Uhr, 9 Minuten vor 8.
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2: Da kommt der nächste Agathe Bauer Song ins Haus geflattert. Schönen guten Morgen an Morgencrew-Hörer Martin aus Schmargendorf.
3: Hallo.
4: Ja, guten Morgen, hallo.
2: Hau rein.
3: Hallo.
2: Hau raus, besser gesagt. Welcher ist dein Agathe Bauer Song für heute?
4: Ja, wir gehen musikalisch bis in das Jahr 1991.
3: Ui.
4: Ja. Die niederländische Gruppe Ten Sharp schmachtet da mit ihrem Song You.
2: Oh, okay, hör mal kurz rein, warte.
3: Ja.
2: Boah, da hast du mich ja, sag ich ehrlich.
3: Ich mag den auch. Dann sag mal, Martin, wo ist da die deutsche Stelle?
4: Also, in der zweiten Minute, 26 Sekunden, geht Liebe bekanntlich ja nicht nur durch den Magen, denn der Sänger bestellt für seine Flamme etwas zu trinken.
2: Aha.
4: Er bestellt ein Glasel Wein, also umgangssprachlich ein Gläschen Wein.
3: Ein Glasel Wein, na, hör mal doch mal.
2: 2 Minuten 26, hör mal rein.
3: Ein Glas Wein, ja, stimmt.
2: Zudem sagt bekanntlich ja niemand nein.
3: Nee.
2: Danke dir, Martin aus Schmargendorf.
3: Jo, dankeschön.
4: Danke auch. Tschüss.
2: Ciao.
0: Wenn du auch eine Agathe Bauer Stelle für uns hast, dann schick sie uns per WhatsApp 030 884 8484 oder auf Insta.
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5: 7.52 Uhr. Ich bin Benjamin Herrmann. Guten Morgen. Über Berlin gibt es heute Abend ein doppeltes Himmelsspektakel. Erst die Sonnenfinsternis und dann einen Sternschnuppenhöhepunkt. Wo es in der Region die beste Sicht auf beide Phänomene gibt, berichtet Jan Seifert.
6: Am besten eignen sich für die Sonnenfinsternis Orte mit freier Sicht nach Westen. Da die Sonne kurz vorm Untergehen ist und kurz über dem Horizont ist, könnte das Tempelhofer Feld deshalb schon etwas schwierig sein. Besser sind höhere Stellen, direkt aus der eigenen Wohnung im vierten Stock, auf dem Flakturm Friedrichshain, dem Drachenberg im Grunewald oder direkt im Planetarium. Für den Meteoritenschauer eignen sich diese Stellen auch. Noch besser sind aber dunklere Orte wie freie Felder im Berliner Umland. Wer auf Nummer sicher gehen will, rund 1,5 Stunden von Berlin entfernt, befindet sich der dunkelste Ort Deutschlands, Gülpe im Westhavelland.
5: Wer keine Zeit hat rauszugehen, kann die Sonnenfinsternis ab 20.15 Uhr auch bei den Kollegen von RTL Fernsehen live mitverfolgen. Der Berliner Handyempfang soll auch bei Stromausfällen stabil bleiben. Dafür haben Senat und Netzbetreiber Maßnahmen vereinbart, unter anderem sogenannte Leuchttürme, die mobiles Netz und Lademöglichkeiten bieten. Wirtschaftssenatorin Franziska Giffey im RBB dazu.
7: Wir haben mittlerweile an 20 Kilometern Zaun um unsere neuralgischen Punkte. Es gibt einen neuen Standard, 2,40 Meter Sicherheitszaun plus NATO-Draht plus Videoüberwachung plus Sensorik, Einsatz von künstlicher Intelligenz. Es sind in jedem Bezirk Katastrophenschutzleuchttürme vereinbart. Die werden jetzt sukzessive ausgebaut, auch mit den Mobilfunkbetreibern zusammen, damit das Inseln sind, an denen Kommunikation, Versorgung möglich ist.
5: Außerdem soll es mehr Notstrom für Funkmasten geben, damit Notrufe auch bei Stromausfall funktionieren. Neue Erkenntnisse im Fall der Sprengstoffdrohne vom Leipziger Flughafen. Ermittler haben außerhalb des Flughafengeländes an einem Baum eine verdächtige Antenne entdeckt. Das berichten WDR, NDR und Süddeutsche Zeitung. Die Antenne könnte dabei geholfen haben, die Drohne auf das Flughafengelände zu steuern. Am Tatort selbst haben die Ermittler außerdem mehrere DNA-Spuren gesichert. Eine davon soll nach Litauen führen. Happy End nach bewegender Rettungsaktion in Kolumbien. Rettungskräfte haben fast 30 Stunden nach dem schweren Erdbeben eine Frau lebend aus den Trümmern eines eingestürzten Hauses befreit. Die Feuerwehr musste sich 7 bis 8 Meter durch den Schutt vorarbeiten. Der Einsatz hat rund 16 Stunden gedauert. Nach wie vor gelten über 3000 Menschen als vermisst. Die Rettungskräfte geben die Hoffnung aber nicht auf, weitere Überlebende zu finden. Zahlreiche Länder helfen dabei. 104.6 RTL, immer 10 Minuten früher, auf den Punkt informiert.
2: 7.55 Minuten. Guten Morgen, ich bin Oliver Buchholz, live aus dem 104.6 RTL Verkehrslagezentrum. Und hier bitte besonders vorsichtig fahren. Uns wurde gerade ein Liegenbleiber reingemeldet. Der steht auf der A10, dem westlichen Berliner Ring Richtung Dreieck-Havelland, zwischen Dreieckwerder und Großkreuz. Und Achtung, der hatte einen Reifenplatzer. Daher liegen jetzt auch viele, viele Reifenteile auf der Straße. Vorsicht in diesem Bereich, da steht ein Liegenbleiber auf der A10, dem westlichen Berliner Ring Richtung Dreieck-Havelland, zwischen Dreieckwerder und Großkreuz. Und hier liegen auch Reifenteile auf der Straße. Schön vorsichtig fahren. Geblitzt wird aktuell Fredersdorf-Vogelsdorf auf der Berliner Straße. Den hat Volker reingemeldet. Dankeschön. Und auf dem nördlichen Berliner Ring im Dreieck Havelland. Staus und Blitzer bitte an die 030 884 84110. 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
0: Morgen, 16 Grad, angenehme 26 Grad werden. Super viel Sonne heute, Regen ist erstmal überhaupt nicht in Sicht. Auch die nächsten Tage nicht, wird noch heißer sogar. Morgen 30 Grad und am Wochenende bis zu 35 Grad.
2: Ach, was freuen wir uns.
1: Ja. 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
2: 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Wir spielen gleich wieder Der Preis ist nice.
0: Ja.
2: Kurz nach 8.
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2: 7.58 Uhr, kurz vor 8.

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0: 5 nach 8 ist es.
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0: Die besten neuen Hits, Kygo, Khalid und Griffin, Save My Love. Wir haben es 8 nach 8. Hier ist die 104.6 RTL Morgencrew.
1: Hi,
0: Berlins
1: morgen.
0: Und Brandenburgs lustigste Morgenshow. Damit deine Kids gut ausgestattet sind, wenn in 12 Tagen die Schule schon wieder losgeht, gibt es von uns jetzt das passende Kleingeld dafür. Wir spielen nämlich Der Preis ist nice in der Back-to-School-Edition.
1: Jawohl.
0: Dafür ist Friederike aus Werden-Neuchmörs am Telefon. Schönen guten Morgen.
1: Hi, Friederike.
2: Guten Morgen.
1: Morgen.
0: Erzähl kurz, in welche Klasse kommt dein Kind jetzt?
2: 6. Klasse.
0: Oh, das ist die letzte vor Gymnasium oder Oberstufe im Allgemeinen. Ne?
1: Richtig.
2: Wir hoffen
1: Sportschule. So, dann kümmern wir uns jetzt mal um das nötige Schulequipment. Du zockst nämlich um 200 Euro zum Shoppen in den Hallen am Borsigturm für den perfekten Start ins neue Schuljahr.
0: Genau, ist relativ easy. Also du hörst von uns gleich echte Schulprodukte mit einem falschen Preis. Und du musst dann entscheiden, ist der echte Preis jetzt höher oder niedriger? Wir spielen 3 Runden. Wenn du 2-mal richtig liegst, dann gehen die 200 Euro an dich. Wie gesagt, ein perfektes Shopping, nicht nur zum Schulstart, in den Hallen am Borsigturm. Bist du soweit ready?
2: Okay, ich bin sowas von ready.
0: Alright, sehr gut. Dann ist Showtime.
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0: Und das erste Schulprodukt ist ein ergonomischer Tintenroller für Linkshänder. Inklusive Patrone. Alles von Stabilo für, wir sagen, 17 Euro. Ist das der echte Preis, beziehungsweise andersrum, ist der echte Preis höher oder niedriger? Was glaubst du, Friederike?
2: Ich glaube, der ist tatsächlich höher.
0: Mhm. Ein ergonomischer Tintenroller für Linkshänder inklusive Patrone. Klingt auf jeden Fall teuer.
1: Ja.
0: Glaubst du, er ist höher?
2: Wenn du mich so fragst, sag ich nein.
0: Also glaubst du, er ist eher niedriger?
2: Ja, vielleicht war es ein Sonderangebot.
0: Sehr gut, er ist wirklich niedriger. 10,10 Euro kostet er eigentlich.
1: Sehr schön. Wir machen weiter mit dem zweiten Schulprodukt. Das Kindertablet Tab 6 Kids von Blackview. 8 Zoll, 32 GB für 140 Euro. Ist der echte Preis höher oder niedriger, Friederike?
2: Ich würde sagen, niedriger.
1: Der ist niedriger? Und das stimmt. 138,95. Knapp niedriger, aber niedriger.
0: Das ist ja fies, ey. Ey, aber damit können wir gefühlt schon aufhören zu spielen, weil Friederike, du gewinnst 200 Euro zum Shoppen in den Hallen. Vorsicht!
1: Glückwunsch!
2: Ja, sehr cool. Vielen Dank.
1: 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Wir wünschen dir ganz viel Spaß beim Shoppen gehen.
2: Vielen, vielen Dank. Und
0: sehr gut.
2: Schönen sonnigen Tag.
1: Dankeschön.
0: Danke, gleichfalls.
1: Ja.
0: Mach's gut. Ciao.
2: Ciao.
0: Und wenn auch du 200 Euro für Schulequipment gewinnen möchtest, dann einfach anmelden per WhatsApp 030
1: yes.
0: 884 8484 und mitzocken. Der Preis ist nice. Nächste Runde morgen früh wieder um 5 nach 8. Wir haben es jetzt 8.11 Uhr. Schauen auf das Neueste aus dem 104.6 RTL Verkehrslagezentrum. Olli, wie sieht's aus?
4: Jan, wir werfen mal einen Blick nach Staaken. Da wird jetzt nämlich gebaut auf dem Segefelder Weg zwischen Falkensee und der Hamburger Straße. Ist ab sofort in beiden Richtungen alles voll gesperrt und das Ganze noch bis zum 4. September. Und da steht ja auch noch der Kran im Prenzlauer Berg auf der Paul-Robeson-Straße. Das Ganze in Höhe Arnim-Platz in beiden Richtungen auch noch voll gesperrt. Und da müssen wir uns noch ein klein wenig gedulden. Ganz genau noch bis übermorgen, also Freitag 18 Uhr. Und dann wird der Kran eingepackt und dann gibt es dort auch wieder freie Fahrt. Geblitzt wird aktuell auf dem nördlichen Berliner Ring im Dreikafeland, gemeldet von Marie. Dankeschön und einen schönen Start in den Mittwoch und noch in Mitte auf der Torstraße. Staus und Blitzer, bitte an die 030 884 84110.
1: Und zum Wetter noch kurz. 15 Grad, es wird wärmer. Jan hat sich gerade schon den Pullover ausgezogen. Ja. 26 ja. Grad höchstens heute und ganz viel Sonnenschein.
0: Allerdings, wenn ich das Fenster aufmache, wird es wahrscheinlich wieder ein bisschen frischer.
1: Möglich,
0: finde ich angenehm, muss ich sagen. Heute Abend ja übrigens gleich doppeltes Himmelsspektakel. Die Sonnenfinsternis, von der hast du mitbekommen. Und dann auch noch Meteoritenschauer. Um welche Uhrzeit du da auf was achten solltest, hörst du gleich in RTL aktuell um 8.20 Uhr.

0: Schönen Mittwoch, hier ist die 104.6 RTL Morgenshow.
1: Hi, Morgen.
0: Berlin und Brandenburgs lustigste Morgenshow. Ey, ich freue mich auf heute Abend.
1: Ja?
0: Wirklich, ja. Nee, Sonnenfinsternis, ein Jahrhundertereignis.
1: Voll.
0: Aus unserer Sicht in Berlin und Brandenburg werden so 85% der Sonne verdeckt sein. Mhm. Die totale Finsternis, die gibt es nur in Spanien und Grönland.
1: Ja.
0: Aber es ist trotzdem ein mega Spektakel. Und wir haben für dich auch noch die besten Plätze Berlins, um das Ganze zu verfolgen. Den Weltballon in Mitte auf 150 Metern
1: das
0: Höhe.
1: Das ist richtig geil. Die nächste Chance auf exklusive Plätze im Weltballon gleich um kurz nach 8:30. 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

0: Hier ist die 104.6 RTL Morgencrew, Berlins und Brandenburgs lustigste Morgenshow.
1: Hi, morgen.
0: Ja, am 8. September ist es soweit. Ja. Stars for Free on Tour mit Mark Forster.
1: Geil.
2: Es gibt 194 Sender, ich will jedes davon sehen. 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
0: 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Bei uns am Telefon ist jetzt der Roman aus Charlottenburg. Schönen guten Morgen,
1: Roman. Hallo, Roman.
3: Schönen guten Morgen.
1: Hi.
0: Und pass auf, mein Lieber, du kannst gleich den Kaffee wegkippen und den Sekt aus dem Kühlschrank holen. Du gehst zu Stars for Free on Tour.
1: Glückwunsch.
3: Ja, mega. Vielen lieben Dank. Danke euch.
0: Sehr, sehr gerne. Ist ja eine mega Kulisse.
1: Richtig toll. Ja, die Dachterrasse ist schon reserviert auf dem Nau Berlin Hotel an der Stralauer Allee. Keine 500 Meter weg von der Oberbaumbrücke mit ganz toller Aussicht auf die Spree.
0: Warst du schon mal bei Mark Forster?
3: Nein, nicht wirklich. Aber bei Stars for Free habe ich ihn halt einmal gesehen.
1: Okay.
3: Aber ist halt nicht direkt gewesen.
0: Verstehe.
1: Alles klar.
0: Na, dann hast du ihn jetzt ganz exklusiv für dich und deine Begleitung. Wir wünschen dir ganz viel Spaß und danke fürs Einschalten.
1: Bis dann.
3: Ja, ich danke euch.
1: Ciao.
0: Mach's gut. Ciao.
3: Ciao, ciao.
1: Mehr Tickets den ganzen Tag bei uns. Achte weiter auf die Einladung. Nächste Chance um 11 bei Juliane.
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5: 8.21 Uhr. Ich bin Benjamin Herrmann. Guten Morgen. Heute Abend gibt es am Berliner Himmel gleich zwei Spektakel. Zum einen eine partielle Sonnenfinsternis, zum anderen der Höhepunkt des sogenannten Perseidenregens. Jan Seifert.
6: Um 19.15 Uhr heißt es dann, Schutzbrillen auf und zuschauen, wie sich der Mond minütlich immer weiter vor die Sonne schiebt. Der Höhepunkt wird punktgenau zu 20.08 Uhr erwartet. Dann werden aus unserer Sicht rund 85% der Sonne bedeckt sein. Um 20.37 Uhr soll das ganze Spektakel schon wieder vorbei sein. Aber noch ein bisschen länger wach bleiben lohnt sich. Zwischen 23 und 4 Uhr erreicht der sogenannte Perseidenregen seinen Höhepunkt. Dann sind kleine, helle Meteore zu sehen, die wie Sternschnuppen aussehen.
5: Wichtig bei der Sonnenfinsternis, die Schutzbrille. Wer keine mehr abbekommen hat, kann das Phänomen ab 20.15 Uhr bei den Kollegen von RTL Fernsehen live mitverfolgen. Das Freibad vor der Volksbühne bleibt heute und morgen erstmal geschlossen. Die Duschen sind kaputt. Gäste mit gebuchten Tickets werden kontaktiert. Ob sie einen Ersatztermin angeboten bekommen, hat das Theater nicht gesagt. Seit letztem Freitag steht direkt vor der Volksbühne auf dem Rosa-Luxemburg-Platz das 25 Meter lange und 3 Meter breite Becken. Der Eintritt dafür ist kostenlos. Noch bis Oktober soll das Volksbad bleiben. Dazu gibt es Kurse wie Kraulschwimmen oder den 1-2-3-4-5-6-7 Ferienendsport. Die Bundesregierung will heute den nächsten Schritt für die Frühstartrente gehen. Damit soll die Altersvorsorge für junge Menschen gestärkt werden. Geplant ist, dass Kinder ab 6 Jahren bis zur Volljährigkeit 10 Euro im Monat vom Staat bekommen. Das Geld soll dann in ein Altersvorsorgedepot fließen und angelegt werden. Eltern, Großeltern und später auch die Kinder selbst können darin zusätzlich einzahlen. Das Gesetz soll Anfang des nächsten Jahres schon in Kraft treten und für den Jahrgang 2020 gelten. In dem Jahr darauf gilt es dann für den nächsten Jahrgang, der dann 6 Jahre wird. Die Europäische Union sagt dem Verpackungsmüll heute den Kampf an. Es tritt eine neue Verordnung in Kraft, die schrittweise Plastik und große Verpackungen aus dem Alltag verschwinden lassen sollen. Niklas Treppner berichtet aus Brüssel.
7: Ob Coffee-to-go-Becher oder Pizzakarton, für neue Lebensmittelverpackungen aus Pappe oder Papier gelten ab sofort strengere Grenzwerte bei sogenannten Ewigkeitschemikalien, etwa PFAS. Die sollen zum Beispiel Fett und Wasser abweisen, sind zum Teil aber gesundheitsschädlich. Ab 2030 sollen Verpackungen dann grundsätzlich nicht mehr größer sein als nötig. Pakete dürfen dann viel weniger Luft- und Füllmaterial enthalten. Und bis 2029 soll es, wie in Deutschland, auch in anderen EU-Ländern ein Pfandsystem geben.
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0: 8.24 Minuten. Guten Morgen, ich bin Oliver Buchholz, live aus dem 104.6 RTL Verkehrslagezentrum. Achtung, uns wurde gerade ganz aktuell ein Liegenbleiber reingemeldet, und zwar auf dem Stadtring 100 in Richtung Tegel. Zwischen Tunnel Rathenauplatz und Kurfürstendamm ist jetzt gerade die rechte Spur blockiert, deswegen ist der Verkehr da natürlich auch ein bisschen ins Stocken geraten. Die Passierdauer vor der Abfahrt Kurfürstendamm liegt aktuell bei 6 Minuten. Achtung, da gibt es einen Liegenbleiber auf dem Stadtring 100 in Richtung Tegel, zwischen dem Tunnel Rathenauplatz und Kurfürstendamm. Geblitzt wurde aktuell Wilmersdorf im Wilmersdorfer Tunnel. Den hat Uschi gerade ganz frisch reingemeldet. Dankeschön. Und auf der B96 noch in Höhe Sonnewalde. Staus und Blitzer. Bitte an die 030 884 84 110. 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
1: Guten Morgen, 16 Grad ist ja durchaus noch Pulliwetter im Moment, obwohl die Sonne schon scheint. Die scheint auch den ganzen Tag weiter und 26 Grad werden es auch noch. Sonnig und trocken geht es die nächsten Tage auch weiter, morgen schon 30 Grad und am Wochenende dann bis zu 35 Grad.
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8: Großes Highlight heute, die Sonne wird heute zu 85% verdeckt sein. Und ich bin gleich hier in der Show zu 100% offen. Mit meinen privaten Erlebnissen.
1: Ich bin gespannt.
8: Ja, wir spielen Jans oder Janich. Du kannst mitzocken, gleich kurz nach halb.
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8: 8.26 Uhr.
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0: halb neun, guten Morgen.
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0: Mittwochmorgen, hier ist die 104.6 RTL Morgencrew. Wir haben es kurz nach 9:30.
1: Morgen.
0: Es gibt einen Termin, der heute bei jedem wahrscheinlich im Kalender steht. Ganz Berlin-Brandenburg hat Bock auf partielle Sonnenfinsternis.
1: Ja, total.
0: Das merkt man vor allem daran, weil alle Brillen vergriffen sind.
1: Das ist richtig krass. Du kriegst ja nichts.
0: Nix, keine Chance.
1: Und die werden hier für so teuer vertickt im Moment, das ist unglaublich.
0: Ich hätte voll Bock heute Abend mich irgendwo hinzustellen, das zu gucken, aber ich habe halt so eine Brille nicht. Also eigentlich bin ich disqualifiziert.
1: Ja.
0: Jetzt haben wir beide aber gerade mitbekommen, es gibt noch eine zweite Möglichkeit.
1: Ja, das Ganze wird übertragen bei RTL. Also du kannst dich auch einfach auf die Couch setzen, Fernseher an und ab geht's.
0: Ist nicht ganz so romantisch, aber man kann ja zumindest sagen, man wird Teil
1: trotzdem
0: des Ganzen.
1: Ja, finde ich trotzdem schön.
0: Die besten neuen Hits für deinen Mittwochmorgen. Olivia Dean, So Easy to Fall in Love.

0: sehr schön. Oliver, ja. Die besten Non-Hits. So easy to fall in love.
1: Morgen.
0: Hier ist die 104.6 RTL Morgencrew. Neu mit mir, Jan Lohan. Und wenn sich heute Abend schon die Sonne verstecken möchte, ne?
1: Ja.
0: Dann sag ich das Gegenteil. Ich möchte dafür umso offener sein.
1: So nämlich.
0: Wir spielen.
2: Jan oder ja nicht.
0: Ich liebe es. Schönen guten Morgen, Mirella aus Mariendorf.
1: Hi Mirella.
3: Guten Morgen.
1: Jan sagt dir gleich zwei Dinge über sich, aber nur eins davon stimmt tatsächlich. Und du musst einfach nur sagen, was ist wirklich Jan und was ist es ja nicht.
0: Ich bin sehr gespannt, ob du gut vorbereitet bist oder einfach rätst. Ich habe zwei Aussagen für dich. Bist du bereit?
3: Ich bin bereit.
0: Alright, Aussage Nummer eins. Ich habe mal Lou Bega, Mr. Mambo Number 5, die Hand gegeben. Oder stimmt Aussage Nummer zwei, ich habe mal Ex-Hertha-Star Arne Friedrich die Schuhe zugebunden. Was ist es Jans und was ist es Jani? Was glaubst du? warum lachst du denn jetzt?
1: Ja, ja.
3: Ich erinnere mich gerade an den Fußballspieler und versuche, ich habe gerade ein Bild in meinem Kopf.
0: Ah, ja,
3: okay. Dass du so ein kleiner Spielerjunge warst, der mit aufs Feld durfte und dann irgendwie vielleicht die Schnürsenkel von dem, wer war das, Arne Friedrich aufgegangen sind und du dich geopfert hast, ihn zuzumachen. Aber, ehrlich gesagt, glaube ich, entweder hat er das den Assistenten, der da drei Knoten reinmacht, oder er macht das selber.
0: Mhm.
3: Und deswegen denke ich, hast du Lou Bega mal die Hand gegeben. Diese Behauptung stimmt.
0: Also, ja, was soll ich sagen, Mirella? Ich würde mir natürlich wünschen, dass ich Arne Friedrich die Schuhe zugebunden hätte, habe ich aber nicht. Glückwunsch, das ist vollkommen richtig. Mambo Number 5, Mr. Mambo Number 5, Lou Bega, den hatte ich mal in einem Interview und deswegen durfte ich ihm die Hand geben. War ich sehr aufgeregt vorher, muss ich sagen. Aber ich glaube, es wäre für Arne Friedrich, wäre ich das auch gewesen.
1: Und das hat dir einen Beutel gebracht, Mirella. Herzlichen Glückwunsch.
3: Ich freue mich. Vielen Dank.
1: Jans oder Janich, wenn du auch mal mitzocken möchtest, dann melde dich an per WhatsApp 030-884-8484. Nächste Runde morgen früh wieder um 10 vor 6.
0: Gleich 8.40 Uhr. Wir schauen rüber ins 104.6 RTL Verkehrslagezentrum. Das ist Oliver Buchholz. Wie sieht's gerade aus?
4: Jan, im Wedding macht eine Baustelle aktuell ordentlich Probleme, ganz genau auf der Seestraße. Da wird mal wieder die Straße frisch gemacht. Daher ist zwischen Donaugestell und der Auffahrt zum Stadtring 100 nur noch eine Spur frei. Zurzeit ist daher auf der Seestraße Richtung Stadtring Anstehen angesagt. Und auch auf dem Donaugestell ist es ordentlich voll geworden. Um vom Wedding auf die 100 zu kommen, bitte 10 Minuten mehr einplanen. Die Baustelle wird uns auch noch ein bisschen begleiten, ganz genau noch bis zum 21. August. Geblitzt wird aktuell auf der B96 Höhe Sonnewalde. Den hat Philipp entdeckt, Dankeschön. Und Wilmersdorf im Wilmersdorfer Tunnel. Staus und Blitzer, bitte an die 030 884 84110.
1: Und zum Wetter noch kurz. Es wird langsam mit den Temperaturen 17 Grad jetzt, 26 Grad höchstens. Den ganzen Tag scheint die Sonne.
0: Ja, und heute Abend dann nicht mehr so richtig. Da scheint sie kaum. Es ist nämlich partielle Sonnenfinsternis.
1: Richtig.
0: Und du brauchst exakt drei Dinge dafür. Eine geile Aussicht, eine frische Sonnenfinsternisbrille und ein Glas Sekt.
1: So,
0: und all das kannst du bei uns quasi gewinnen. Die nächsten exklusiven Plätze für dich und deine Family auf der spektakulärsten Aussichtsplattform Berlins, dem Weltballon in Mitte auf 150 Metern Höhe.
1: Richtig cool. Also jetzt anrufen oder eine WhatsApp schicken 030 884 8484. Deine Plätze für die Sonnenfinsternis auf dem Weltballon 030 884

0: Hier ist die 104.6 RTL Morgencrew am Mittwoch.
1: Guten Morgen.
0: Nicht vergessen, gleich wieder mehr Musik am Stück für dich, für einen schönen Boost in den Arbeitstag. Ja. Mit den besten neuen Hits nonstop. Um 8:55 geht's los. Und bis dahin schon jetzt die besten neuen Hits. Teddy Swims, Mr. Know It All.

0: Wir haben es 8.47 Uhr.
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0: Hier ist die 104.6 RTL Morgencrew. Berlins und Brandenburgs lustigste Morgenshow.
1: Guten Morgen.
0: Am Mittwoch. Heute Abend das Himmelsspektakel at its best des Jahres. Die Sonnenfinsternis über Europa und bei uns gewinnst du die besten Plätze, um das Ganze zu verfolgen.
1: Genau.
0: Patrick aus Hellersdorf ist am Telefon. Schönen guten Morgen.
1: Hi Patrick.
2: Schönen guten Morgen.
1: Morgen.
0: Erzähl mal, mit wem verbringst du heute Abend die Sonnenfinsternis?
2: Ich würde es gerne mit meiner Familie machen. Mhm. Problem ist nur, wir haben keine Brillen.
1: Ach okay. So.
0: Und habt ihr aber in der Theorie einen Platz, wo ihr gucken könntet?
2: Wir würden nach Neuenhagen fahren auf dem Feld, ja.
0: Okay, okay. Na, das klingt ja erstmal nach einem Plan, der noch ausbaufähig ist, wa?
1: Absolut.
2: Ja.
0: Dann haben wir gute Nachrichten für dich, Patrick. Du musst dich um gar nichts mehr kümmern. Nur die Family zusammentrommeln. Wir haben alles geklärt. Du gewinnst nämlich erstens sonnenfinsternes Brillen von uns.
1: Jawohl.
0: Und zweitens, vielleicht viel wichtiger, Tickets für den Weltballon. Heißt, du kannst das dann von ganz oben sehen. Glückwunsch.
1: Herzlichen Glückwunsch.
2: Ja, mega. Ich freue mich riesig.
1: Der Weltballon von Berlin Helikopter in Mitte, die spektakulärste Aussichtsplattform Berlins,
0: voll,
1: wo ihr die Sonnenfinsternis wirklich komplett entspannt aus 150 Metern Höhe verfolgen könnt. Mit einer ganz tollen Aussicht über die Stadt auch noch nebenbei und auf den Sonnenuntergang und die Sonnenfinsternis. Also
0: ich hoffe, ihr seid schwindelfrei.
1: Gut.
2: Genial. Ja, wir wollten sowieso schon ewig mal auf den Ballon und zwei Fliegen mit einer Klappe.
0: Wunderbar. Ich wollte gerade sagen, zwei Fliegen, eine Klappe, die hast du damit geschlagen. Glückwunsch, Patrick.
2: Perfekt. Vielen, vielen Dank.
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4: 8.52 Uhr. Ich bin Benjamin Herrmann. Guten Morgen. Erst partielle Sonnenfinsternis, danach Perseidenregen. Der Berliner Himmel liefert heute gleich zwei Phänomene auf einmal. Ab 19.15 Uhr schiebt sich der Mond bis zu 85% vor die Sonne. Wie sich das nachher anfühlen und aussehen wird, haben wir bei Monika Stesche von der Stiftung Planetarium Berlin nachgefragt.
5: 85% knapp ist ja schon eine ziemliche Menge, aber die Sonne ist so hell, dass es nicht wirklich jetzt dunkel wird. Wir werden vielleicht merken, dass das Licht ein bisschen anders wirkt. Schon eigenartiges, ein bisschen bläuliches Licht. Das heißt, die Lichtstimmung wird sich ein bisschen verändern, aber es wird auch mit 85% nicht wirklich dunkel werden in Berlin.
4: Gegen 20 Uhr erreicht die Sonnenfinsternis dann ihren Höhepunkt in Berlin. Später, ab 23 Uhr, startet dann noch der Meteoritenregen mit etlichen Sternschnuppen am Himmel. Das Berliner Handynetz soll bei Krisen stabil bleiben. Der Senat hat sich mit den Netzbetreibern auf ein Maßnahmenpaket geeinigt. Sogenannte Katastrophenschutzleuchttürme werden in den Bezirken aufgestellt. Die sollen künftig auch Handyempfang und Lademöglichkeiten bieten, wenn der Strom mal wieder ausfällt. Außerdem sind bessere Notstromlösungen für Funkmasten und schnellere Reparaturen geplant. Das große Ziel ist, dass Notrufe und Warnmeldungen auch bei größeren Ausfällen weiter funktionieren. Hintergrund der Maßnahmen ist der riesige Stromausfall zu Beginn des Jahres. Die Niedrigwasserprobleme bleiben noch den gesamten August. Davon geht Bundesverkehrsminister Steffen Bilger aus. So lange wird die Binnenschifffahrt laut ihm noch beeinträchtigt bleiben. Tine Klimach.
6: Es hat zwar immer mal wieder geregnet, aber es reicht bei weitem nicht aus, um die Flüsse annähernd zu füllen. Das stellt auch Verkehrsminister Bilger fest. Er will sich an diesem Mittwoch wieder mit seinen Kollegen aus den Ländern über die Lage und weitere, auch kurzfristige Maßnahmen austauschen. Mehrere Bundesländer haben schon das Sonntagsfahrverbot für Lastwagen vorübergehend ausgesetzt. Um Logistikketten aufrechtzuerhalten, sollen Transporte so zumindest teilweise auf die Straße verlagert werden. Niedrige Wasserstände gibt es etwa in den Flüssen wie Rhein, Elbe und Donau.
4: Der Ätna verlängert gerade den Sizilienurlaub tausender Touristen. Der hochaktive Vulkan spuckt aktuell wieder Asche und Lava aus. Der Flughafen von Catania ist deshalb fast durchgehend außer Betrieb. Schätzungsweise sitzen gerade rund 30.000 Reisende fest. Viele müssen am Flughafen übernachten, weil Unterkünfte ausgebucht sind. Wann der Flugbetrieb wieder normal läuft, ist unklar. Noch bis heute Mittag sollen erstmal keine Flugzeuge starten oder landen dürfen. 104.6 RTL, immer 10 Minuten früher, auf den Punkt informiert.
7: 8.55 Uhr. Guten Morgen, ich bin Oliver Buchholz, live aus dem 104.6 RTL Verkehrslagezentrum. Und hier kommt eine wichtige Meldung aus Marienfelde. Auf dem Tirschenreuther Ring wird jetzt eine Gefahrenstelle beseitigt. Zwischen Kruseweg und Waldsassener Straße ist ab sofort in beiden Richtungen alles gesperrt. Und dann nochmal ein schneller Blick zu einer neuen Autobahntagesbaustelle mit Sperrung. Die finden wir aktuell auf der A9 zwischen Niemeck und Kleinmarzehns. Hier ist in Richtung Leipzig gleich. Ab 9 Uhr alles voll gesperrt. Bis 15.30 Uhr geht hier nichts mehr weiter. Und geblitzt wird aktuell in Neukölln auf der Kiefoldstraße. Den hat Sascha reingemeldet. Dankeschön. Und in Mitte auf der Torstraße. Staus und Blitzer, bitte an die 030 884 84110. 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
1: Guten Morgen, 18 Grad, 26 Grad höchstens heute. Ist richtig schön sommerlich wieder, den ganzen Tag scheint die Sonne. Sonnenschein auch die nächsten Tage und es wird deutlich heißer wieder. Morgen 30 Grad und am Wochenende dann bis zu 35 Grad.
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0: So klang das übrigens heute Morgen, als Verena und ich beim Quizwoch dran mussten.
8: Mach nochmal.
0: Wie ist er? Ja, warte mal. Was da los war und warum ich selten so einen Puls hatte, hörst du gleich nochmal um kurz nach neun.
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0: 9 Uhr in Berlin, Berlin und Brandenburg. Hier ist die 104.6 RTL Morgencrew.
1: Hallo, morgen.
0: Berlins und Brandenburgs lustigste Morgenshow. Stars for Free on Tour geht in die nächste Runde.
1: Yes.
0: Du kannst Mark Forster live und hautnah am 8. September in einer wirklich coolen, exklusiven Location mit Blick über die ganze Stadt erleben. 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Die Tickets dafür gibt's nicht zu kaufen, sondern so nur zu gewinnen. Und genau. Die nächste Chance hast du um Punkt 11 bei Juliane.
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0: Mittwoch. Hier ist die 104.6 RTL Morgencrew.
1: Berlins hey,
0: und Brandenburgs lustigste Morgenshow. Und bevor die Sonnenfinsternis draußen heute zum Spektakel wird, gibt es hier erstmal drinnen eins. Ein großes Spektakel. Den Morgencrew Quizwoch.
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0: Verena und ich dürfen wieder zocken. Und was genau, das erfahren wir genau jetzt.
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0: Ach, okay, ich ahne schon, was da auf uns kommt. Manu aus der Redaktion ist im Studio. Was habt ihr euch Schönes ausgedacht?
3: Ja, ihr könnt es euch denken. Ich spiele euch immer nur die allererste Sekunde eines Songs vor.
0: Ja.
3: Und wenn ihr zuerst den richtigen Titel zumindest nennt, bekommt den Punkt. Einfach reinrufen. Mhm. Bis hierhin alles klar?
1: Ja.
0: Ja, klar.
3: Kleine Besonderheit, wir spielen das Ganze in der Sommerhits Edition. Jedes Jahr wird ja ganz offiziell ein Song zum Sommerhit des Jahres gekürt. Ja. Dieses Jahr Dadai von Shakira. Und deswegen gibt's heute nur Songs, die mal offizieller Sommerhit waren. Also kramt in euren Erinnerungen.
0: Okay, also nicht aus diesem Jahr, sondern aus den letzten Jahren.
3: Aus den letzten Jahren, Jahrzehnten, ja. Alles möglich.
1: Oh,
0: das Schlimme ist ja immer bei so einem Quizzen, ist es ja, den Song erkennt man wahrscheinlich relativ schnell.
1: Ja, ja.
0: Die Frage ist ja, wie heißt er?
1: Und
0: wie
1: dann hast du einen Blackout. Ich
0: brauchst du von uns Songtitel und Interpret?
3: Nein. Es würde Titel reichen.
1: Okay.
3: Ich bin ja ganz kulant.
0: Ach, das ist ja nett von dir.
3: So, jetzt genug gequatscht,
1: okay,
3: los geht's.
1: Ja, ja, ja,
3: Runde 1.
1: Ja.
3: Hier kommt die erste Sekunde des ersten Sommerhits. Hört genau hin.
0: Ah,
3: ja, geht doch.
1: Oh Mann.
3: Sag's doch mal für alle.
0: Oh Gott, oh Gott. Es müsste Despacito sein.
1: Ja,
0: schätze ich jetzt einfach mal, oder?
1: Ist
0: Check
1: richtig.
0: Mal.
1: Yeah. Despacito. Oh. Ich hätte es fast auch gesagt.
0: Mein Herz, ich habe richtig auf einmal Bluthochdruck.
3: Sehr gut, okay. Ihr seid immer noch Profis, das freut mich ja. 1-0.
1: Muss mich konzentrieren, okay. Ja.
3: 1-0 für Jan, hier kommt euer zweiter Sommerhit. Wir starten wieder nur mit der ersten Sekunde.
0: Eismaschalatte, Bauch meine Po von Shirin David.
1: Scheiße, das
3: Boom, der liefert ab.
1: Doch gar nicht. Was ist denn das?
0: Ist er
1: das?
3: Spiel nochmal.
1: Ist er.
3: Das ist doch...
1: Ja. Ja. Mann.
0: Okay.
1: Bist du denn Wahnsinn?
3: Wer kann?
1: Das kann ja wohl nicht wahr sein.
0: Aber Sommer jetzt, stimmt.
3: Ja, 2024 war das.
0: Stimmt.
3: Noch nicht allzu lange her.
1: Im ersten Ton. Kann doch nicht sein.
3: Ja, es ist wirklich ein harter Typ. Der
1: ja, ich merke schon.
0: Du, ich war mal auf dem Shirin David Konzert. Kein Spaß.
1: Ja, dann.
3: Aber Verena, für die Ehre.
1: Ja.
3: Ein Punkt holst du jetzt bitte auch noch.
1: Ich seh's ja nicht, aber machen wir.
3: Letzte Runde, hier kommt die erste Sekunde von Sommerhit Nummer 3. Mach nochmal, bitte.
0: Wie ist der? Ja, warte doch mal.
3: Wie sie hier kämpfen gerade.
1: Seht das Video!
3: Halb tanzend, um diesen Song draufzukriegen. Nochmal.
0: Jungle Drum.
3: 3-0. Jungle Drum von Emiliana Torini.
1: Oh Gott.
3: Was für ein Hit aus dem Jahr 2009. Der Sommer.
1: Richtig verkackt hier, Leute.
0: Ich bin außer Atem.
1: Schon fertig.
0: Jungle Jump. Und dann, ich hatte gerade im Kopf so.
1: Ja, ich auch. Und dann konnte ich irgendwann nicht weiter singen in meinem Kopf. Sonst hätte ich es auch gewusst. Ich sehe sie da noch in dem Dschungel da stehen, in dem Video. Mann.
3: Ich merke nur, eure Hearts beaten jetzt wie eine Jungle Drum.
0: Ich bin schon alle
3: fertig hier.
1: Heftig.
0: Mama mia.
3: Wie er leidet, das freut mich ja. Aber Glückwunsch, Jan. Ein Durchmarsch, 13 Uhr. Der Quizwoch geht an dich.
0: Crazy, danke.
1: Ich brauche eine Revanche.
0: Das hat Spaß gemacht, muss ich sagen.
3: Man gewinnt
1: verständlich.
0: Aber ich glaube, ich bevorzuge trotzdem komplette Songs. Das macht mein Herz
1: ich auch.
0: Mit. Also der Morgencrew Quizwoch. Nächstes Spiel machen wir dann nächste Woche Mittwoch.
3: So schaut's aus.
0: Um 5:05. Vielleicht ja wieder die 1-Sekunden-Version. Wir gucken mal.
4: 9:10. Guten Morgen. Ich bin Oliver Buchholz, live aus dem 104.6 RTL Verkehrslagezentrum. Auf der A13 brennt aktuell ein PKW. Wir schauen direkt mal ganz genau hin und zwar auf der A13 Richtung Dresden. Das Ganze zwischen Rago und Mittenwalde. Da ist die Feuerwehr aktuell im Einsatz, also hier besonders vorsichtig unterwegs sein. Und dann nochmal der Hinweis. Die A9 ist jetzt Richtung Leipzig komplett gesperrt. Zwischen Niemeck und Kleinmarzehns hat eine Tagesbaustelle aufgemacht. Wer hier jetzt langfährt, muss also Niemeck runterfahren und und dadurch staut es sich natürlich kräftig. Die Passierdauer liegt jetzt schon bei rund 30 Minuten. Und geblitzt wird aktuell auf der 113 in Höhe BER. Den hat Tina entdeckt, Dankeschön, und noch in Mitte auf der Torstraße. Staus und Blitzer, bitte an die 030 884 84110.
1: Morgen, 18 Grad haben wir jetzt. Es ist richtig schön sonnig heute den ganzen Tag lang und angenehme 26 Grad kriegen wir auch noch. Ist noch nicht alles an Sommer, morgen schon 30 Grad, am Wochenende bis zu 35 Grad sogar und es geht genauso sonnig weiter.
0: Weiß ich nicht, ob ich mich drüber freue, naja. Aber ey.
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0: Die besten neuen Hits. Martin Garrix, Ed Sheeran, Repeated. Du hörst die 104.6 RTL Morgencrew. 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
1: Guten Morgen.
0: Lustigste Morgenshow, 9.22 Uhr. Ich muss ja sagen, retrospektiv, gestern war das optimale Sommerwetter, wenn du mich fragst.
1: Findest du? War dir nicht zu kühl?
0: Nee, 22 Grad, ja. Die Sonne hat geschienen, ich hatte kurze Hose und Polieren, war super.
1: Aber heute ist auch schön, 26.
0: Heute wird es schon ein bisschen wärmer, ja, und ist die nächsten Tage, über die möchte ich gar nicht sprechen.
1: Nee, da ist sehr knackig, das muss man sagen.
0: Ja, wirklich mit so einem Muskelshirt schon zur Arbeit kommen, aber ich weiß nicht, ob das unsere Chefs gut finden.
1: Ach, glaub, hier ist alles egal.
0: Naja, am Wochenende dann vielleicht zu Hause einschließen, Klima an und Radio aufdrehen. Die besten neuen Hits, Alex Warren, Passenger.

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0: Warum lachst du jetzt? Sommer 12 to 12. Hier ist die 104.6 RTL Morgencrew.
1: Guten Morgen. Berlins
0: und Brandenburgs lustigste Morgenshow. Heute Abend Sonnenfinsternis. Und bei unserem Kollegen gibt es nachher das Warm-up dafür. Chris am Nachmittag im Studio. Chris.
2: Ja, guten Morgen. Hat ja nicht jeder das große Glück, bei euch zu gewinnen und die Sonnenfinsternis vom Weltballon aus zu beobachten, aus 150 Metern Höhe. Deswegen will ich heute Nachmittag wissen, wo ist der zweitbeste Spot, um die Sonnenfinsternis zu gucken. Und ich muss gestehen, ich habe noch keine Brille.
0: Oh, Schiete.
1: Ach, siehst du.
0: Geht mir ähnlich tatsächlich.
1: Ja, mir auch. Hättest du mal früher gesagt. Jetzt haben wir auch gar keine mehr hier rumliegen.
0: Also wer noch eine Brille hat, vielleicht am besten bei Chris melden.
2: Ja, unbedingt. 030-884-8484. Gerne mal eine WhatsApp schicken. Ich freue mich auch später.
1: Brillennotruf.
0: Schwarzmarkt wird teuer. 14 Uhr geht's los bei dir. Bis dann, Chris.
1: Bis später.

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1: 9.50 Uhr. Ich bin Benjamin Herrmann. Guten Morgen. Erst partielle Sonnenfinsternis, danach Perseidenregen. Der Berliner Himmel liefert heute gleich zwei Phänomene auf einmal. Ab 19.15 Uhr schiebt sich der Mond vor die Sonne. Was ab dann wichtig ist, hat Monika Stesche von der Stiftung Planetarium Berlin gegenüber 104.6 RTL aktuell gesagt.
2: Man sollte in jedem Fall bitte nie direkt mit dem Auge oder direkt mit einem Fernrohr, noch weniger direkt in die Sonne schauen. Man sollte immer einen Sonnenfilter haben oder eine Sonnenfinsternisbrille, weil das wirklich nicht sehr gut für die Augen ist. Keine normale Sonnenbrille, bitte, das reicht überhaupt nicht.
1: Vereinzelt gibt es die SoFi-Brillen heute Morgen noch zu kaufen, weil nachbestellt wurde. Da muss man aber schnell sein. Gegen 20 Uhr erreicht die Sonnenfinsternis ihren Höhepunkt in Berlin. Später, ab 23 Uhr, startet dann noch ein Meteoritenregen. Der Berliner Handyempfang soll auch bei Stromausfällen stabil bleiben. Dafür haben Senat und Netzbetreiber Maßnahmen vereinbart, unter anderem sogenannte Leuchttürme, die mobiles Netz und Lademöglichkeiten bieten. Wirtschaftssenatorin Franziska Giffey im RBB dazu.
3: Wir haben mittlerweile an 20 Kilometern Zaun um unsere neuralgischen Punkte. Es gibt einen neuen Standard, 2,40 Meter Sicherheitszaun plus NATO-Draht plus Videoüberwachung plus Sensorik, Einsatz von künstlicher Intelligenz. Es sind in jedem Bezirk Katastrophenschutzleuchttürme vereinbart. Die werden jetzt sukzessive ausgebaut, auch mit den Mobilfunkbetreibern zusammen, damit das Inseln sind, an denen Kommunikation, Versorgung möglich ist.
1: Außerdem soll es mehr Notstrom für Funkmasten geben, damit Notrufe auch bei Stromausfall funktionieren. Kein schnelles Ende bei Niedrigwasserproblemen. Bundesverkehrsminister Steffen Bilger geht davon aus, dass das Thema Deutschland noch den ganzen August beschäftigen wird.
4: Die Lage ist wirklich weiterhin sehr angespannt. Es gab jetzt ein paar Niederschläge, aber bei weitem nicht ausreichend.
1: Neben dem Aussetzen des Sonn- und Feiertagsfahrverbots für Lkw sollen heute bei einer Konferenz weitere Maßnahmen besprochen werden. Der Ätna verlängert gerade den Sizilienurlaub tausender Touristen. Der hochaktive Vulkan spuckt aktuell wieder Asche und Lava aus. Der Flughafen von Catania ist deshalb fast durchgehend außer Betrieb. Schätzungsweise sitzen gerade rund 30.000 Reisende fest. Viele müssen am Flughafen übernachten, weil Unterkünfte ausgebucht sind. Wann der Flugbetrieb wieder normal läuft, ist unklar. Noch bis heute Mittag sollen erstmal keine Flugzeuge starten oder landen dürfen. 104.6 RTL, immer 10 Minuten früher, auf den Punkt informiert.
5: 9.52 Uhr, guten Morgen, ich bin Oliver Buchholz, live aus dem 104.6 RTL Verkehrslagezentrum. Es ist und bleibt das größte Problem aktuell auf den Straßen, die Vollsperrung auf der A9 in Richtung Leipzig. Das Ganze zwischen Niemeck und Kleinmarzehns, da ist jetzt alles dicht, da geht's nicht mehr weiter. Bis 15.30 Uhr wird hier die Straße noch frisch gemacht. Von Niemeck hat sich daher ein dicker, fetter Stau aufgebaut. 55 Minuten steht man aktuell an. Die A9 in dem Bereich, also bitte weiträumig umfahren, Richtung Leipzig, ist die jetzt zwischen Niemeck und Kleinmarzehns voll gesperrt und das dauert auch noch ein bisschen, ganz genau noch bis 15.30 Uhr. Und geblitzt wird aktuell auf der 113 in Höhe BER, den hat Tina entdeckt, Dankeschön, und auch noch in Neukölln auf der Kiefoldstraße. Staus und Blitzer, bitte an die 030 884 84 110. 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
6: RTL-Wetter. Schönen guten Morgen, 19 Grad, die Sonne gibt alles den ganzen Tag lang, sehr schöne 26 Grad werden es maximal. Morgen schon bis zu 30 Grad, am Wochenende dann das Hitze-Highlight bis zu 35 Grad und es bleibt

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Wow, ganze 14 Stunden Sonne heute, bis sich dann der Mond davor schiebt heute Abend. Partielle Sonnenfinsternis. Ja, und viele, viele Sternschnuppen auch heute Nacht. Das wird Magic. Besten neuen Hits, Gracie Abrams jetzt. Hit the Wall.

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Entdecke neue Musik von Nico Santos. Voll der schöne Sommerhit für lange Sommertage und Nächte. Why Don't You Stay? Hörst du gleich. Erst diese wunderschöne Single von Olivia Dean. Man

0: 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Gleich Ed Sheeran, Olivia Rodrigo und Michael Schulte.
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an einem U-Bahnhof per WhatsApp melden. Das Ganze ist erstmal ein Test. Wie es genau funktioniert, das hörst du gleich in 104.6 RTL aktuell. Besten neuen Hits, jetzt K2 und John, Turn the Lights Off.

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1: 10.50 Uhr. Ich bin Benjamin Herrmann. Guten Tag. Müll an Berliner U-Bahnhöfen per WhatsApp melden. Das ist ein neues Pilotprojekt der BVG am Bahnhof Cottbusser Tor. Mehr dazu von Philipp Ringe.
2: Und so funktioniert's. An der Station sind Plakate und Aufkleber mit QR-Codes verteilt. Wer Müll findet, macht zum Beispiel ein Foto davon, scannt dann den Code und kommt direkt in einen BVG-Chat. Dort kann man seinen Hinweis einreichen. Die BVG schickt dann Mitarbeiter zum Saubermachen los. Das Angebot gibt's erstmal nur am Cotti. Dort wollen die Verkehrsbetriebe neue Konzepte für mehr Sicherheit und Sauberkeit testen. Läuft das Müllmelden über WhatsApp gut, könnte sowas aber auch an anderen Stationen zum Einsatz kommen.
1: Erst partielle Sonnenfinsternis, danach Perseidenregen. Der Berliner Himmel liefert heute gleich zwei Phänomene auf einmal. Ab 19.15 Uhr schiebt sich der Mond bis zu 85% vor die Sonne. Wie sich das nachher anfühlen und aussehen wird, haben wir bei Monika Stesche von der Stiftung Planetarium Berlin nachgefragt.
3: 85% knapp ist ja schon eine ziemliche Menge, aber die Sonne ist so hell, dass es nicht wirklich jetzt dunkel wird. Wir werden vielleicht merken, dass das Licht ein bisschen anders wirkt. Schon eigenartiges, ein bisschen bläuliches Licht. Das heißt, die Lichtstimmung wird sich ein bisschen verändern, aber es wird auch mit 85% nicht wirklich dunkel werden in Berlin.
1: Gegen 20 Uhr erreicht die Sonnenfinsternis dann ihren Höhepunkt in Berlin. Später, ab 23 Uhr, startet dann noch der Meteoritenregen mit etlichen Sternschnuppen am Himmel. Neue Erkenntnisse im Fall der Sprengstoffdrohne vom Leipziger Flughafen. Ermittler haben außerhalb des Flughafengeländes an einem Baum eine verdächtige Antenne entdeckt. Das berichten WDR, NDR und Süddeutsche Zeitung. Die Antenne könnte dabei geholfen haben, die Drohne auf das Flughafengelände zu steuern. Am Tatort selbst haben die Ermittler außerdem mehrere DNA-Spuren gesichert. Eine davon soll nach Litauen führen. Die EU macht ab heute ernst im Kampf gegen Plastikmüll. Ab sofort gelten neue Regeln für Verpackungen. Hersteller müssen strengere Höchstwerte für sogenannte Ewigkeitschemikalien einhalten. In Lebensmittelverpackungen sind diese Stoffe jetzt komplett verboten. Sie bauen sich in Umwelt und Körper nämlich kaum ab. In den nächsten Jahren sollen dann weitere Regeln folgen. Zum Beispiel, dass Verpackungen komplett recyclingfähig und nur noch so groß wie nötig sein dürfen. 104.6 RTL, immer 10 Minuten früher, auf den Punkt informiert.
4: Hallo, ich bin Oliver Buchholz, live aus dem 104.6 RTL Verkehrslagezentrum. Und da geht jetzt nichts mehr weiter. Vollsperrung auf der A9 Richtung Leipzig. Da hat nämlich eine Tagesbaustelle aufgemacht. Das Ganze zwischen Niemeck und Kleinmarzins. Hier muss fleißig an der Straße repariert werden. Bis 15.30 Uhr geht's hier nicht mehr weiter. Also nochmal, Achtung, Vollsperrung der A9 Richtung Leipzig zwischen Niemeck und Kleinmarzins ist die A9 komplett dicht und das Ganze noch bis 15.30 Uhr. Geblitzt wird aktuell Blankenfelde auf der Blankenfelder Chaussee, den hat Richard entdeckt, Dankeschön, und auch noch Westend auf dem Kaiserdamm. Staus und Blitzer, bitte an die 030 884 84 110.
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5: RTL-Wetter. 20 Grad jetzt. Wow, 14 Stunden Sonne heute. Voll der schöne Sommertag auch. Es bleibt überall trocken und wird 24 bis 27 Grad warm. Morgen genauso sonnig. 28 bis 30 Grad. Freitag bis zu 35.
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Es ist 11 Uhr in Berlin und Brandenburg. Du hörst Juliane bei der Arbeit. 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

0: 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Die Sonja ist dran, hat Urlaub. Nur die Woche oder?
1: Nächste Woche noch und dann geht ja alles wieder los.
0: Ah, okay. Hast du jetzt in den Ferien freigenommen?
1: Genau.
0: Ach, super.
1: Weil ich bin in der Cafeteria tätig.
0: Ah.
1: Und wir haben noch mit 300 Kindern Essenbetreuung. Und die haben jetzt Ferien.
0: Ach, super. Last Frequency ist für dich. 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
1: Ja, cool. Ich danke euch.
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2: Geht voll viral, dieser heiße Track von Another. Die beiden Jungs aus den Niederlanden haben sich mit dem Sänger 54 Ultra zusammengetan für Talk to You. Bitteschön.

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Jetzt haben auch Berlin und Brandenburg das Sonntagsfahrverbot für LKW ausgesetzt. Nur 1,5 Wochen vor dem Ferienende. Was das genau bedeutet, hörst du gleich in 104.6 RTL aktuell. Jetzt Rosé und Bruno Mars.

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1: Es ist 11.50 Uhr. Ich bin Benjamin Herrmann. Guten Tag. Auch in Berlin und Brandenburg wird das Sonntags- und Feiertagsfahrverbot für Lkw jetzt ausgesetzt. Auf der Spree und der Havel sind zwar keine riesigen Frachter wie auf dem Rhein unterwegs, dafür aber kleinere Lastkähne, die ebenfalls Güter transportieren. Und vor allem die Spree hat aktuell auch mit Niedrigwasser zu kämpfen. Damit dürfen ab dem nächsten Sonntag erstmals auch Lkw fahren, die Güter transportieren, die eigentlich per Schiff kommen. Dazu kommt, dass übernächstes Wochenende die Ferien in Berlin und Brandenburg enden. Ob es mit den zusätzlichen Lkw auf den Autobahnen deutlich voller wird, muss abgewartet werden. Heute Abend gibt es am Berliner Himmel gleich zwei Spektakel. Zum einen eine partielle Sonnenfinsternis, zum anderen der Höhepunkt des sogenannten Perseidenregens. Jan Seifert.
2: Um 19.15 Uhr heißt es dann, Schutzbrillen auf und zuschauen, wie sich der Mond minütlich immer weiter vor die Sonne schiebt. Der Höhepunkt wird punktgenau zu 20.08 Uhr erwartet. Dann werden aus unserer Sicht rund 85% der Sonne bedeckt sein. Um 20.37 Uhr soll das ganze Spektakel schon wieder vorbei sein. Aber noch ein bisschen länger wach bleiben lohnt sich. Zwischen 23 und 4 Uhr erreicht der sogenannte Perseidenregen seinen Höhepunkt. Dann sind kleine, helle Meteore zu sehen, die wie Sternschnuppen aussehen.
1: Wichtig bei der Sonnenfinsternis, die Schutzbrille. Wer keine mehr abbekommen hat, kann das Phänomen ab 20.15 Uhr bei den Kollegen von RTL Fernsehen live mitverfolgen. Die Bundesregierung will heute den nächsten Schritt für die Frühstartrente gehen. Damit soll die Altersvorsorge für junge Menschen gestärkt werden. Geplant ist, dass Kinder ab 6 Jahren bis zur Volljährigkeit 10 Euro im Monat vom Staat bekommen. Das Geld soll dann in ein Altersvorsorgedepot fließen und angelegt werden. Eltern, Großeltern und später auch die Kinder selbst können darin zusätzlich einzahlen. Das Gesetz soll Anfang des nächsten Jahres schon in Kraft treten und für den Jahrgang 2020 gelten. In dem Jahr darauf gilt es dann für den nächsten Jahrgang, der dann 6 Jahre wird. Für junge Menschen wird der Einstieg ins Berufsleben immer schwieriger. Einen der Gründe sieht die Internationale Arbeitsorganisation in künstlicher Intelligenz. Dirk Zeitler.
3: Gerade Jobs, über die viele junge Menschen bislang ins Berufsleben einstiegen, können sich durch Automatisierung und generative KI besonders schnell verändern. Die ILO nennt etwa kaufmännische und administrative Tätigkeiten Jobs,

0: im Verkauf und im Dienstleistungsbereich, aber auch Stellen in der Produktion. Einige der Jobs blieben zwar, stellten aber neue Anforderungen. Gefragt seien deshalb digitale Kenntnisse sowie die Fähigkeit zur Kontrolle von KI-Ergebnissen.
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2: 11.51 Uhr, hier ist der 104.6 RTL Verkehrsreport. Wichtigste Meldung heute, A9, Berlin Richtung Halle-Leipzig. Die Sperrung zwischen Niemegk und Kleinmarzehns wegen einer Tagesbaustelle scheint hier ziemlich dringend zu sein mit den Reparaturarbeiten. Das Krasse, davor staut es sich ganze 60 Minuten aktuell, und zwar zwischen Beelitz und Niemegk. Dann noch rausgeschaut auf die A2, Berliner Ring Richtung Magdeburg, hier über 20 Minuten anstehen zwischen Brandenburg an der Havel und Wollin. Und längster Stau im Stadtgebiet A103, Abzweig Zehlendorf, Steglitz Richtung Schöneberg. 20 Minuten mehr einplanen zwischen Kreuz Schöneberg und Sachsendamm. Geblitzt wird unter anderem Friedrichshain-Karl-Marx-Allee, Lichtenberg-Vulkanstraße und Lichtenrade-Kirchhainer Damm. Staus und Blitzer bitte melden unter 030 8844 110.
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2: RTL Wetter. 22 Grad jetzt, knallblauer Himmel, nur ganz vereinzelt ein paar Wolken. Es bleibt überall trocken, 24 bis 27 Grad noch. Morgen genauso sonnig, 28 bis 30 Grad. Freitag heiße 35.
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0: 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Silva ist dran. Na, habt ihr schöne Sommerferien? Wart ihr auch weg?
1: Wir waren campen, waren wir in Königsborn an der Ostsee.
0: Oh, cool.
1: Genau, da waren wir 2 Wochen und ansonsten jetzt ein bisschen Oma und Opa sind die Kinder.
0: Ja. Oh, das ist ja auch gut. Halt. Ja, genau.
1: Genau, aber wir probieren halt mal Wochenende an die Ostsee zu fahren.
0: Super.
1: Genau, wir fahren dann morgens hin und abends zurück, ja.
0: Endspurt und dann geht die Schule wieder los. Genießt es noch.
1: Richtig, richtig. Nächste Woche erstmal die Kinder wieder dran gewöhnen, also früher ins Bett zu gehen.
0: Ach ja, ne? Macht ihr das so? Ah, sehr gut. Okay.
1: Ja, naja, sonst.
0: Besten neuen Hits für dich bei der Arbeit. Taylor Swift jetzt.

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Die besten neuen Hits hier. Kannst dich schon auf den nächsten heißen Sommerhit freuen von The Bowser aus Norwegen. Ganz neu, richtig toller Sound. Magnetic. Entdeckst du gleich. Erst gibt's Holly Humberstone. To Love Somebody. Schöne Mittagspause.

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Besten neuen Hits, BTS jetzt, Swim.

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1: 12.50 Uhr, ich bin Philipp Ringe, guten Tag. Jetzt auch in Berlin und Brandenburg. Das Sonntagsfahrverbot für Brummis wird ausgesetzt. Jan Seifert weiß mehr dazu.
2: Zwar sind auf Spree oder Havel keine Lastkähne wie in Rhein oder Donau unterwegs, dennoch müssen Lieferketten deutschlandweit sichergestellt werden. Die Regel gilt zunächst bis 31. August und nur für Lkw mit Ladung, die eigentlich auf Schiffen transportiert werden sollte, und natürlich auch leere Fahrten für den Rückweg. Wie das kontrolliert wird, ist nicht bekannt. Zuletzt hatten auch andere Bundesländer wie Bayern und Mecklenburg-Vorpommern das Sonntagsfahrverbot ausgesetzt.
1: Ziemlich viele Bleifüße in Brandenburg. Das zeigen jetzt Zahlen des Blitzermarathons vergangene Woche. An fast 400 Orten hat die Polizei die Geschwindigkeit kontrolliert. Ergebnis: mehr als 28.000 Mal waren Fahrer zu schnell unterwegs. Und einige hatten es dabei besonders eilig. Im Landkreis Oder-Prignitz wurde ein Fahrer mit 143 Kilometern pro Stunde erwischt. Erlaubt sind 80. In Berlin wurden mehr als 12.000 Raser erwischt. Und hier hat die Polizei auch schon die nächste Aktion angekündigt. Zum Schulbeginn in anderthalb Wochen wird's wieder vermehrt Kontrollen geben. Upgrade für den BND und Verfassungsschutz. Angesichts wachsender Bedrohungen sollen die Nachrichtendienste nämlich deutlich mehr Befugnisse erhalten. Eine große Reform wurde im Bundeskabinett schon mal abgenickt. Tine Klimach berichtet.
3: Bundesinnenminister Dobrindt hatte zuletzt gesagt, dass aus dem Bundesamt für Verfassungsschutz ein echter Geheimdienst werden muss. Und das in etwa so. Ein Nachrichtendienstmitarbeiter soll sich künftig Zugang zu einem anderen Laptop verschaffen können, um an die gespeicherten Daten zu kommen. Es soll auch möglich sein, verschlüsselte Kommunikation mitzulesen. Außerdem soll erlaubt werden, dass Geheimdienstmitarbeiter zum Beispiel in eine Wohnung eindringen können, um etwa Sprengstoff gegen harmloses Pulver auszutauschen. Der Bundestag muss der Reform noch zustimmen.
1: Und daneben

0: zweifelt die Bundesregierung auch am sogenannten begleiteten Trinken. Auch für einen Gesetzesentwurf von Familienministerin Prien gab es grünes Licht. Bisher gilt ja, solange etwa ein Elternteil dabei ist, dürfen junge Menschen schon mit 14 und 15 in der Öffentlichkeit Bier, Wein und Sekt trinken. Und das stehe in Widerspruch zu den Zielen der Suchtprävention, heißt es. Auch hier muss noch der Bundestag darüber abstimmen. 104.6 RTL, immer 10 Minuten früher auf den Punkt informiert.
1: 12.52 Uhr, hier ist der 104.6 RTL Verkehrsreport. Wichtigste Meldung des Tages, die Vollsperrung auf der A9 heute, Berlin Richtung Halle-Leipzig, wegen Reparaturarbeiten bis 15.30 Uhr. Und zwar zwischen Niemeck und Kleinmarzehns. Vollsperrung, davor staut es sich ohne Ende. Aktuell, ja, knapp 60 Minuten Passierdauer zwischen Beelitz und Niemeck. Wahnsinn. Allen viel Geduld, die da stehen gerade. Dann haben wir noch eine Meldung von der A103 Abzweig Zehlendorf-Steglitz Richtung Schöneberg. Hier etwa 15 Minuten mehr einplanen zwischen Schöneberg und Sachsendamm. Geblitzt wird unter anderem Friedrichshain-Karl-Marx-Allee, Lichtenberg-Vulkanstraße und Lichtenrade-Kirchheiner-Damm. Staus und Blitzer bitte melden unter 030 884 84110.
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1: RTL-Wetter. 23 Grad mittlerweile, sehr, sehr angenehm. Knallblauer Himmel, schönster Sonnenschein. Es bleibt überall trocken. 24 bis 27 Grad noch. Morgen genauso sonnig, 28 bis 30 Grad. Freitag wird's wieder ganz schön heiß, bis zu 35 Grad.
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0: 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Jetzt gibt's hier schon die nächsten 100 Euro zu gewinnen für dein Kiez-Shopping im Schönhauser-Style. Wen habe ich dran? Hallo.
1: Hallo Juliane, Steffi hier.
0: Steffi, nein, Shopping-Laune.
1: Ja.
0: Immer, oder?
1: Immer. Also Frau kann immer gebrauchen.
0: Du gewinnst hier die nächsten 100 Euro. Glückwunsch.
1: Dankeschön. Wuhu. Da freue ich mich.
0: Wofür brauchst du die Kohle am meisten? Was denkst du?
1: Naja, jetzt geht's ja langsam. Also ich würde nicht beschreien, der Sommer ist ja noch ein bisschen da, aber auf den Herbst zu und dann könnte man eine schöne Herbstjacke mal wieder gebrauchen.
0: Ja, super. Ja. Du findest alles auf 3 Etagen, ganze 70 Shops dort. Du findest alles, was du brauchst. Also viel, viel Spaß und noch einen tollen Sommertag heute.
1: Dankeschön, dir auch.
0: Nächste Chance zu gewinnen, schon bei Chris nachher um 16 Uhr.
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2: Für alle Frischverliebten ist diese neue Single hier von Michael Schulte. Er singt darüber, wie anstrengend doch diese Phase ist, dieses ständige Vermissen.

0: 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Gleich ab 14 Uhr, Chris am Nachmittag.
1: Ja, mit dem großen Warm-up zur Sonnenfinsternis. Wir freuen uns alle voll, auch wenn wir keine Brille haben.
0: Also nee, ich habe auch keine, nicht. Aber ich habe trotzdem ein Picknick-Date nachher auf dem Drachenberg.
1: Habe ich mir gedacht.
0: Und ich werde nicht die Einzige sein.
1: Nein.
0: Aber egal.
1: Wo sind die besten Spots? Wir checken das. Wer hat eine Brille, wer hat keine? Ab 14 Uhr bei mir in der Show.
0: Sehr schön. Rick Abi jetzt. Halo.

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1: 13.49 Uhr. Ich bin Philipp Ringel. Guten Tag. Dicke Brummis auch an Sonn- und Feiertagen auf den Straßen von Berlin und Brandenburg. Denn das Fahrverbot wurde jetzt erstmal gekippt. Jan Seifert berichtet.
2: Zwar sind auf Spree oder Havel keine Lastkähne wie in Rhein oder Donau unterwegs, dennoch müssen Lieferketten deutschlandweit sichergestellt werden. Die Regel gilt zunächst bis 31. August und nur für Lkw mit Ladung, die eigentlich auf Schiffen transportiert werden sollte und natürlich auch leere Fahrten für den Rückweg. Wie das kontrolliert wird, ist nicht bekannt. Zuletzt hatten auch andere Bundesländer wie Bayern und Mecklenburg-Vorpommern das Sonntagsfahrverbot ausgesetzt.
1: Fast 400 Kontrollen und mehr als 28.000 Bleifüße. Das ist das Ergebnis des Blitzermarathons in Brandenburg vergangene Woche. Einige hatten es dabei besonders eilig. Im Landkreis Oder-Prignitz war ein Fahrer mit 143 Kilometern pro Stunde unterwegs, bei erlaubten 80. Und in Oberspreewald-Lausitz war jemand mit satten 90 unterwegs, in einer 50er-Zone. Wie ein richtiger Geheimdienst, sagt Bundesinnenminister Dobrindt. Wegen wachsender Bedrohungen sollen Verfassungsschutz und BND deutlich mehr Befugnisse erhalten. Im Bundeskabinett wurde dafür schon mal eine große Reform auf den Weg gebracht. Mehr von Tine Klimach.
3: Ein Nachrichtendienstmitarbeiter soll sich künftig Zugang zu einem anderen Laptop verschaffen können, um an die gespeicherten Daten zu kommen. Es soll auch möglich sein, verschlüsselte Kommunikation mitzulesen. Außerdem soll erlaubt werden, dass Geheimdienstmitarbeiter zum Beispiel in eine Wohnung eindringen können, um etwa Sprengstoff gegen harmloses Pulver auszutauschen. Der Bundestag muss der Reform noch zustimmen.
1: Bis zur Landtagswahl in Sachsen-Anhalt sind es noch knapp 4 Wochen und in einer aktuellen Umfrage macht die AfD das Rennen deutlich vor allen anderen Parteien. Laut der Umfrage von Politics würden 43% ihr Kreuz bei der AfD machen. Dahinter folgen die CDU mit 23, die Linke mit 13 und die SPD mit 7%. Grüne, BSW und FDP würden es nicht ins Parlament schaffen. Wichtig zu wissen, mit dem Ergebnis könnte die AfD aber nicht alleine regieren. Für die Umfrage wurden mehr als 2600 Menschen online und per Telefon befragt. Es ist ein kleines Wunder mitten im Katastrophengebiet. Mehrere Tage nach dem schweren Erdbeben in Kolumbien haben Retter ein Baby und dessen Vater aus den Trümmern geborgen. Das berichten Medien vor Ort. Demnach hat der Vater das kleine Kind mit seinem Körper geschützt, als das Haus über ihnen zusammenkrachte. Der Zustand der beiden sei soweit stabil. Nach der Mutter etwa wird aber noch gesucht. 104.6 RTL immer 10 Minuten früher auf den Punkt informiert.
4: 13.51 Uhr, hier ist der 104.6 RTL Verkehrsreport. A103 Abzweig Zehlendorf, Steglitz Richtung Schöneberg, aktuell 20 Minuten mehr Einplan zwischen Kreuz Schöneberg und Sachsendamm. Dann haben wir noch A2 Berliner Ring Richtung Magdeburg, hier 30 Minuten mehr Einplanen zwischen Netzen und Wollin. Und dann diese krasse Vollsperrung auf der A9 Berlin Richtung Halle Leipzig zwischen Niemeck und Kleinmarzehns. Das Ganze geht noch bis heute Nachmittag 3:30 mit den Reparaturarbeiten. Das Doofe, davor gibt es noch einen Unfall und ganze 60 Minuten Stau zwischen Raststätte Fläming West und Niemeck aktuell. Polizei und Rettungswagen sind unterwegs. Bitte eine Rettungsgasse bilden. Geblitzt wird unter anderem Prenzlauer Berg, Wichertstraße, Schöneberg, Hallisches Ufer und Britz-Britzer Damm. Staus und Blitzer bitte melden unter 030 884 84 110.
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4: RTL-Wetter. 24 Grad jetzt. So blauer Himmel, ist das toll. Schönster Sonnenschein. Es bleibt überall trocken. Bis zu 27 Grad noch heute.

0: Morgen genauso schön. 28 bis 30 Grad. Freitag 33 bis 35 Grad sogar.
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2: 14 Uhr gleich in Berlin, Berlin und Brandenburg. Hier ist das Warm-up zur Sonnenfinsternis heute. 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

0: Maro hier auf 104.6 RTL, Berlins und Brandenburgs Hitradio. Christoph Nachmittag mit dem Warm-up zur Sonnenfinsternis heute. Julita aus Tempelhof, was machen wir beide denn so ganz ohne Schutzbrille?
1: Ja, weiß ich nicht. Eine besorgen und treffen.
0: Wo gibt's noch welche? Also wenn noch einer hat, gerne mal durchrufen. 030 884 8484. Du wohnst in Tempelhof, ich in Spandau. Dann treffen wir uns in der Mitte. Irgendwo in Hallensee oder so. Ja.
1: Warum denn nicht? Okay.
0: Oder schön Teufelsberg, ey. Da hast du auch eine gute Sicht. Ja.
1: Ja, stimmt. Da gehen ja auch viele Silvester, ne? Weil es ja auch gut zum Gucken ist.
0: Eben. Jetzt Gracie Abrams mit dem besten neuen Hit, Hit the Wall.

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Na, hast du sie schon ausgegeben? Zumindest gedanklich. Deine 100 Euro für die Schönhauser Allee Arkaden, dein Kiezcenter, gewinnst du heute wieder bei mir in der Show, kurz nach 16 Uhr. 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Ich brauche gleich erstmal die neue von Topic und Becky G. Spiele ich uns direkt nach Coldplay. Feels like I'm falling in love.

0: Sorry Papi, das sind Topic und Becky G entdecke neue Musik hier auf Berlin zum Brandenburg Radio. Es ist 14.23 Uhr, hier ist der 104.6 RTL Verkehrsreport. Bei uns in der Hauptstadt läuft's immer noch sehr gut, größtenteils. Ne? Klar, wir sind immer noch in den Sommerferien, das merken wir auf jeden Fall. Wo du gerade ein bisschen anstehen musst, ist der Bereich Lichtenrade, B96 statt auswärts, Lichtenrader Damm. Da dauert's im Moment gute 12 Minuten länger ab der Goethestraße, da gibt's ein bisschen Baustellenstau statt auswärts vor der Bahnenstraße bzw. Großsiedener Straße. Und jetzt raus nach Brandenburg, die dicksten Probleme immer noch auf der A9 Richtung Halle-Leipzig. Da laufen Reparaturarbeiten. Vollsperrung zwischen Belitz und Köselitz. Das Ganze soll noch bis 15.30 dauern. Also knappe Stunde Passierdauer, sind wir bei 53 Minuten im Moment. Und rüber auf die 113, Achtung, Neukölln Richtung Dresden zwischen Schönefeld-Süd und Dreieck Flughafen Berlin-Brandenburg. Da sind Fußgänger unterwegs. Gut aufpassen. Wird Kreuzberg, Oranienstraße, Wilhelmstadt, Weißenburger Straße und Westend, die Herrstraße. Mehr Verkehr in einer halben Stunde und gleich die besten neuen Hits hier. Tampa City, Self-Aware.
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0: Temper City mit Self-Aware. Die besten neuen Hits hier ist 104.6 RTL, Berlins und Brandenburgs Hitradio. Die letzten beiden Sommerferienwochen laufen. Am Wochenende schon wieder absolute Hitze bei uns in der Hauptstadt. Und wer da lieber nach drinnen flüchtet, auf die kühle Couch, für den hat Jan Lohan was in der 104.6 RTL Morgencrew.
1: Ja, so als allererstes werde ich auf jeden Fall auf die kühle Couch flüchten. Das ist schon mal klar. Und auch so irgendwie zum Ferienende, zum Endspurt, wollen wir morgen nochmal in unserem Stream-Team auf das gucken, was jetzt gerade in den letzten Tagen und Wochen so rausgekommen ist.
0: Nice.
1: Es gibt ein paar Highlights, auch ein paar persönliche Anekdoten. Morgen um 6:55 Dinge, die du nicht verpassen darfst.
0: Auf jeden Fall einschalten. 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Und jetzt The Weeknd. Hier ist Blinding Lights.

Kelly Rowland. Hier ist Nummer 4.6 RTL Berlin zum Brandenburg Hit Radio. Und jetzt ist sie da, die große Auswertung vom Blitzermarathon. Ich sag mal so, es gibt wohl Nachholbedarf in Berlin und Brandenburg. Wie viel Raser die Polizei erwischt hat, das hörst du gleich um 10 vor 3 in 104.6 RTL aktuell. Und es könnte sein, dass zwei Fotos auf meinen Nacken gehen.

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2: 14.48 Uhr, ich bin Philipp Ringel, guten Tag. Mehr Schutz für Berlins Stromnetze. Inzwischen sind mehr als 70 Anlagen mit hohen Zäunen samt Stacheldraht und Videoüberwachung ausgerüstet. Mehr von Christian Haffmann.
3: Auch die beiden Strommasten in Johannisthal, die bei einem Brandanschlag im September letzten Jahres zerstört worden waren, sind entsprechend geschützt. Die Zäune gehören zu einem umfassenderen Sicherheitskonzept der Senatsverwaltung, das im Mai vorgestellt worden ist und zusätzlich verbesserte Notfallpläne sowie mehr Personal beim Wachschutz vorsieht. Grund für die Maßnahmen sind zwei Anschläge auf das Stromnetz, neben Johannisthal auch ein Angriff im Januar in Lichterfelde, der ja zum längsten Stromausfall der Berliner Nachkriegszeit geführt hat.
2: Ziemlich viele Bleifüße in Brandenburg. Das zeigen jetzt Zahlen des Blitzermarathons vergangene Woche. An fast 400 Orten hat die Polizei die Geschwindigkeit kontrolliert. Ergebnis: mehr als 28.000 Mal waren Fahrer zu schnell unterwegs. Und einige hatten es dabei besonders eilig. Im Landkreis Oder-Prignitz wurde ein Fahrer mit 143 Kilometern pro Stunde erwischt. Erlaubt sind 80. In Berlin wurden mehr als 12.000 Raser erwischt. Und hier hat die Polizei auch schon die nächste Aktion angekündigt. Zum Schulbeginn in anderthalb Wochen wird's wieder vermehrt Kontrollen geben. Es geht um mehr Kühle und mehr Schatten. Damit wir bei Hitze weniger schwitzen müssen, will Umweltminister Carsten Schneider, dass Bund, Länder und Kommunen beim Hitzeschutz an einem Strang ziehen. Dafür müsse aber das Grundgesetz geändert werden, so der SPD-Politiker.
4: Wir sind in vielerlei Punkten die Hände gebunden. Ich kann dem Anpassungsmaßnahmen wie Finanzierung von Klimaanlagen, Verschattung etc. nur unter sehr schweren Bedingungen möglich machen. Das sind dann nur Bund-Länder-Projekte. Ich möchte, dass es dauerhaft möglich ist. Das ist eine gemeinsame Aufgabe von Bund, Ländern und Gemeinden.
2: Auch im Koalitionsvertrag von Schwarz-Rot steht, dass Hitzeschutz eine Gemeinschaftsaufgabe werden soll. Für mehr Transparenz auf Spotify. Ab September will sich der Streaming-Riese KI-Content auf seiner Plattform mal genauer anschauen. Der Plan: Accounts, hinter denen kein echter Künstler steckt, bekommen ein KI-Label. Und KI-Content ist dann auch nicht mehr automatisch in Playlist-Empfehlungen zu finden, es sei denn, man hat den Künstler direkt abonniert. Wichtig aber, das gilt nur für den Account an sich, Künstler, die mit Hilfe von KI Songs produzieren, werden auf der Plattform damit natürlich nicht automatisch zur AI-Person. 104.6 RTL, immer 10 Minuten früher auf den Punkt informiert.
5: 14.51 Uhr, hier ist der 104.6 RTL Verkehrsreport. Wir haben so ein paar neue Baustellen, die uns da nerven bei uns in der Hauptstadt. Ferienbaustellen, zum Beispiel in Siemensstadt, Nonnendammallee in Fahrtrichtung Spandau, also Richtung am Juliusturm. Da haben sie Höhe Daumstraße nur noch eine freie Spur für uns gelassen. Passierdauer natürlich super weit oben jetzt bei 20 Minuten. Das Ganze ab Paul-Stern-Straße. Viele versuchen das zu umfahren, deswegen auch Stau im Bereich Gartenfelder Straße. Dann nervt eine Baustelle in Westend auf der Heerstraße von Wilhelmstadt kommt in Richtung Charlottenburg. Das Ganze über Scholzplatz auch nur eine Spur frei. Passierdauer bei guten 15 Minuten statt einwärts ab Glockenturmstraße. So, jetzt raus nach Brandenburg. A9 macht immer noch Stress. A9 Richtung Halle-Leipzig weiter voll gesperrt zwischen Belitz und Köselitz. Da laufen Reparaturarbeiten. Noch eine knappe halbe Stunde soll es dauern. Passierdauer weiter oben bei über einer Stunde. Und Achtung, Kreis Dahme-Spreewald auf der Seestraße in Höhe Zeuthen. Da hat es leider einen Unfall gegeben vor 15 Minuten und Erdorf, wir haben immer noch eine Vollsperrung in dem Bereich. Dann wird geblitzt in Kreuzberg, Oranienstraße, Wilhelmstadt, Weißenburger Straße und Westend, Heerstraße. Staus und Blitzer, bitte melden an die 030 8848 110. 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So, 25 Grad Mark haben wir jetzt geknackt und wir haben wirklich das perfekte Wetter für die Sonnenfinsternis nachher. Sonne pur, blauer Himmel, keine einzige Wolke in sich. Die Nacht, die wird dann auch entspannt, bleibt trocken bei 13 bis 8 Grad. Morgen am Donnerstag auch wieder Sonne pur, ein bisschen Wind dabei und dann bis zu 30 Grad.
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2: Ich hab doch noch gar nichts gesagt. Hier klingeln schon wieder die Telefone. 15 Uhr in Berlin und Brandenburg. Chris am Nachmittag am Start. 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

0: Die besten neuen Hits. David Guetta, Alok, Run, Run, River. Hier ist 104.6 RTL, Berlin zum Brandenburgs Radio. Chris, mit dem Warm-Up zur Sonnenfinsternis. 19.15 geht's ja los bei uns in der Hauptstadt. Und Katrin freut sich schon.
1: Ich muss bloß noch eine Brille besorgen. Siehst du, das wollte ich noch auf meinen Zettel schreiben. Brille beim Optiker holen.
0: Ja, da musst du dich aber ein bisschen beeilen jetzt, ne? Dass du eine bekommst.
1: Auf jeden Fall. Ich habe nämlich noch versucht, die zu bestellen. Ging dann nicht mehr.
0: Oh.
1: Aber da muss ich mal heute noch beim Optiker langfahren. Muss
0: ich habe natürlich auch noch keine, ne? Meinst du, man kann das nicht so riskieren, den Blick?
1: Nee, auf keinen Fall.
0: Durchs Fernglas?
1: Auf keinen Fall. Mach es nicht. Also wenn du das Kallax-Regal noch mal sehen möchtest, oder vielleicht noch ein anderes aufbauen, das würde schön sein.

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Und das sind die besten neuen Hits hier, Teddy Swims, Mr.

0: Bandit, Anne-Marie, 104.6, RTL, Berlin zum Brandenburg-Set Radio. Na, wer holt sie sich? Die nächsten Tickets für Mark Forster.
1: Ja, der Thomas etwa?
0: Ja, der Thomas!
1: Yes, ist ja fein. Super. Ja, kurz sprachlos, aber
0: ich wollte gerade sagen,
1: kann der Feierabend beginnen.
0: Bist du jetzt ein bisschen überrascht, ne?
1: Ja.
0: 104.6 RTL Stars for Free on Tour und du erlebst Mark Forster live. Ich kann dir sagen, das wird ein ganz besonderes Konzert. Das ist nämlich super exklusiv. Hautnah kommst du an dran. 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
1: Fein, ich freue mich.
0: Weißt schon, wie du mitnimmst?
1: Meine Frau, wenn sie artig ist.
0: Dann liebe Grüße an die. Habt dann einen tollen Abend am 8. 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Und jetzt haben wir es 15.23 Uhr. Hier ist der 104.6 RTL Verkehrsreport und immer noch keine Besserung. A9 Richtung Halle Leipzig weiter voll gesperrt wegen Reparaturarbeiten zwischen Belitz und Köselitz. Und dahinter haben wir nach wie vor einen dicken Stau. Die wollten 15.30 Uhr fertig sein. Davon wird aktuell wohl nichts passiert. Dauer sind wir bei über 60 Minuten immer noch. Also da ist Durchhalten angesagt in Brandenburg. Bei uns in der Hauptstadt ist der Stadtring gut gefüllt, die A100. Und das in beiden Richtungen zwischen Dreieck, Funkturm und Albuinstraße kannst du gute 15 Minuten oben drauf packen. Und geblitzt wird Kreuzberg, Oranienstraße, Wilhelmstadt, Weißenburger Straße und Westend die Heerstraße. Mehr Verkehr in einer halben Stunde, gleich Somba und ich habe ganz neue Musik von Chris the Serenity dabei.
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2: Oh, früher war alles besser, aber Fun Fact, später wird dieses Frühjahr genau heute sein. Klingt ein bisschen kompliziert, ich weiß, aber die Message, die ist eigentlich, lass uns jetzt mal eine geile Zeit zusammen haben. Hier ist Good Old Days, die neue Christmas Randy bei mir.

Swim, BTS mit den besten neuen Hits. 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Wer oder was ist verantwortlich für diesen heftigen Brand in dem Pflegeheim in Biesdorf gestern? Berliner Feuerwehr war ja im Großeinsatz. Und jetzt ermittelt die Berliner Polizei, und zwar wegen Brandstiftung. Ja, was da los ist, alle Infos kriegst du gleich um 10 vor 4 in 104.6 RTL aktuell. Und ich bringe

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1: 15.52 Uhr. Ich bin Philipp Ringel. Guten Tag. Nach dem Großbrand in einem Pflegeheim in Biesdorf ermittelt die Polizei jetzt wegen fahrlässiger schwerer Brandstiftung. Experten haben die abgebrannte Wohnung durchsucht. Die genaue Brandursache ist aber noch unklar. Das Feuer war gestern Mittag ausgebrochen, zunächst erst in einer Wohnung im obersten Stock. Dann stand auch der gesamte Dachstuhl in Flammen. Drei Menschen wurden schwer verletzt und kamen in ein Krankenhaus. Die Berliner Feuerwehr war mit mehr als 160 Einsatzkräften vor Ort. Schon wieder hat's in der City geknallt. Einmal mehr Schüsse. Diesmal kurz nach 21 Uhr in Baumschulenweg in einer Bar. Laut Infos von Polizei und Staatsanwaltschaft feuerte ein Unbekannter mehrfach auf einen 40-Jährigen und haute dann ab. Das Opfer kam in ein Krankenhaus. Nach dem Schützen wird gefahndet. Die Hintergründe sind noch unklar. Einen Zusammenhang mit den Schüssen am Bahnhof Zoo vor kurzem gibt es aber laut den Ermittlern nicht. Mehr Schutz für Berlins Stromnetze. Inzwischen sind mehr als 70 Anlagen mit hohen Zäunen samt Stacheldraht und Videoüberwachung ausgerüstet. Mehr von Christian Haffmann.
2: Auch die beiden Strommasten in Johannisthal, die bei einem Brandanschlag im September letzten Jahres zerstört worden waren, sind entsprechend geschützt. Die Zäune gehören zu einem umfassenderen Sicherheitskonzept der Senatsverwaltung, das im Mai vorgestellt worden ist und zusätzlich verbesserte Notfallpläne sowie mehr Personal beim Wachschutz vorsieht. Grund für die Maßnahmen sind zwei Anschläge auf das Stromnetz, neben Johannisthal auch ein Angriff im Januar in Lichterfelde, der ja zum längsten Stromausfall der Berliner Nachkriegszeit geführt hat.
1: Im Nahostkrieg könnte die Waffenruhe zwischen den USA und dem Iran nochmal verlängert werden. Die Info kommt jetzt zumindest aus pakistanischen Sicherheitskreisen. Das Land vermittelt zwischen beiden Seiten. Demnach könnte die Waffenruhe um weitere 60 oder 90 Tage verlängert werden. Sie läuft Mitte Juni offiziell aus. Die USA und Israel hatten das Regime in Teheran Ende Februar angegriffen. Trotz der Waffenruhe gab es zuletzt immer wieder Attacken auf beiden Seiten. Ein dauerhaftes Ende der Kämpfe ist noch nicht in Sicht. Von wegen faule Gen Z. Neue Zahlen zeigen jetzt, junge Menschen

0: zwischen 20 bis 24 sind so häufig am Arbeitsmarkt aktiv wie seit Jahrzehnten nicht mehr. Mittlerweile sind es fast 80%, zeigt eine Auswertung von Arbeitsmarktforschern. Und das liegt demnach vor allem daran, dass viele Studierende einen Nebenjob haben, etwa im Handel oder in der Gastro. 104.6 RTL, immer 10 Minuten früher auf den Punkt informiert.
1: 15.54 Uhr, hier ist der 104.6 RTL Verkehrsreport. Stadtregen 100 Richtung Neukölln schluckt im Moment gute 20 Minuten zwischen Detmolder Straße und Albuinstraße. Dann haben wir diese neue Baustelle auf der Heerstraße stadteinwärts, also von Wilhelmstadt in Fahrt Richtung Westend. Das Ganze Höhe Scholzplatz, da ist nur eine Spur frei und die Passierdauer liegt jetzt gerade bei 10 Minuten. Dann Haselhorst, Nonnendammallee, auch da nur eine Spur frei, Fahrt Richtung Altstadt Spandau, Höhe Daumstraße das Ganze. Da dauert 20 Minuten länger ab Paul-Stern-Straße. Und raus nach Brandenburg, da endlich gute Nachrichten von der A9 Richtung Halle-Leipzig. Reparaturarbeiten sind durch zwischen Belitz und Köselitz. Ja, geht die Passierdauer jetzt merklich runter. Wir sind im Moment noch bei guten 30 Minuten. Das sah eben deutlich schlechter aus. Jetzt rollt's aber wieder. So, geblitzt wird ganz neu in Steglitz auf dem Grazer Damm, hat mir Christoph gerade reingemeldet. Dann Köpenick-Spindlersfelder Straße, da lasern sie Richtung Adlershof. Danke an Carsten fürs Melden. Und Kreuzberg, die Oranienstraße. Staus und Blitzer bitte wie immer. Ani 030 8848 110. 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Das ist perfekt für die Sonnenfinsternis heute. Wir haben nämlich Sonne pur, blauer Himmel und es ist keine einzige Wolke in Sicht. Das Ganze bei 25 Grad. Heute Nacht dann auch entspannt, bleibt trocken, geht runter auf 13 bis 9 Grad. Morgen am Donnerstag auch Sonne pur, ein bisschen Wind mit dabei und bis zu 30 Grad dann.
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2: 16 Uhr schon wieder durch in Berlin, Berlin und Brandenburg. 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

Könnte sein, dass ich gerade laut mitgesungen habe. Hier ist 104.6 RTL, Berlin zum Brandenburg Radio. Mit Top Lauder, Dancing in the Moonlight. Chris am Nachmittag. 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Und hier sind die besten neuen Hits. Alesso, One Republic.

0: Double Round 104.6 RTL Berlins und Brandenburgs Hitradio. Ich habe mal kurz meine Wetter-App aufgemacht und sehe schon wieder 33 Grad am Wochenende. Ey, wem das zu heiß ist und wer die letzten Ferientage lieber auf der kühlen Couch verbringen will, für den hat Jan Nuhan genau das Richtige.
1: In so 104.6
0: RTL Morgenschuh.
1: Ja, morgen gibt es ein kleines Streaming-Update zum Ferienfinale, wenn man so will. Also welcher lohnt sich wirklich und was musst du dann auch unbedingt gucken, um nach dem Urlaub mitreden zu können?
0: Klar.
1: Da gibt es ja so ein paar Serien, die jetzt rausgekommen sind. Da gibt es morgen auch ein persönliches Ranking der Morgencrew um 5 nach 7.
0: Nicht verpassen, in Berlin zum Brandenburgs lustigster Morgenshow und das hier ist Luis Capaldi. Hallo!

0: fragt uns Nico Santos. Entdecke neue Musik hier bei mir am Nachmittag. 104.6 RTL Berlin zum Brandenburg Hit Radio hier.
1: Ja, hallo Chris, hier ist die Antje.
0: Antje.
1: Ich würde gern shoppen gehen.
0: Das kannst du. 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
1: Oh, du machst mich heute glücklich.
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0: 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Also viel Spaß beim Shopping, ja?
1: Dankeschön. Dankeschön dir.
0: Und den nächsten Gutschein, den gibt's dann morgen bei Juliane bei der Arbeit, kurz nach 13 Uhr. Jetzt haben wir 16.26 Uhr, der 104.6 RTL Verkehrsreport. Und da gucken wir uns zuerst die Hauptstadt an. Wedding läuft ein bisschen schleppend im Moment. Die Seestraße stadtauswärts, also Richtung A100, schluckt im Moment gute 6 Minuten ab der afrikanischen Straße. Also da muss ein bisschen Zeit extra rechnen. Ansonsten auch ein bisschen voller auf dem Stadtring A100. Nochmal in beiden Richtungen gute 12 bis 15 Minuten mehr zwischen Albuinstraße und Dreieck Charlottenburg. Und raus nach Brandenburg auf die A9 Fahrtrichtung Leipzig. Da dauert es immer noch gute 30 Minuten mehr ab Niemeck. Wir hatten ja vorhin Reparaturarbeiten, Vollsperrung aufgehoben, aber Stau schleppt sich da noch durch. Geblitzt wird in Steglitz-Grazer Damm, hat Christoph entdeckt, danke dir. Köpenick-Spindlersfelder Straße hat Carsten gesehen und Kreuzberg-Oranienstraße, mehr Verkehr in einer Stunde. Gleich erstmal Macklemore, Rhein-Lewis.
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0: Shakira und Burna Boy mit den besten neuen Hits. 104.6 RTL Berlins und Brandenburgs Hitradio. Keine drei Stunden mehr. Hier ist Chris am Nachmittag mit dem großen Countdown zur Sonnenfinsternis heute. Heike aus Marzahn in der Show.
1: Ich habe keine Brille, ich kann nicht gucken.
0: Gibt es eigentlich irgendjemanden, der eine Brille hat? Ich hab selbst auch keine, sonst würde ich dir eine geben.
1: Aber ich habe irgendwie verpeilt.
0: Ja, ich auch.
1: Ja, und dann sind die wohl alle ausverkauft.
0: Ja, und vor allem hier Amazon habe ich geguckt, irgendwie Prime. Ja, kannst du knicken irgendwie. Liefertermin 25. September, da brauchen wir die auch nicht mehr, ne?
1: Nee, höchstens wenn sie nochmal kommt, da, aber das ist nicht mehr da.
0: Du, 2081, ich glaube, da freue ich mich, wenn ich überhaupt noch gucken kann. Hier sind Coldplay mit Higher Power.

0: Olivia Dien, 104.6, RTL, Berlins und Brandenburgs Hitradio, mit Vollgas ins Fahrverbot, würde ich sagen. Jetzt ist nämlich da die große Auswertung vom Blitzer-Marathon. Und die ist leicht erschreckend hier bei uns in Berlin und Brandenburg. Hörst du alles gleich, 10 vor 5 in 104.6, RTL aktuell, Thomas.
1: Ja, siehst du uns, weil wir gerade uns unterhalten haben. Ich fahre ja langsam im Laufe des Tages, da erwischen sie mich hinten.
0: Ja. Und nach Feierabend haben sie die Blitzer eingeräumt, ne? Ey, haben schon Feierabend, komm gut nach Hause, ja?
1: Ciao.

0: 16.50 Uhr. Ich bin Philipp Ringel. Guten Tag. Sowas gibt's nur selten zu sehen. Nur noch wenige Stunden, dann erlebt Berlin eine Sonnenfinsternis. Der Mond schiebt sich dann vor sie. Kurz nach 19 Uhr soll sie beginnen und das bei bestem Wetter, sagen Meteorologen. Was wir dabei eigentlich genau sehen werden, das weiß übrigens Monika Stesche von der Stiftung Planetarium Berlin.
1: 85% knapp ist ja schon eine ziemliche Menge, aber die Sonne ist so hell, dass es nicht wirklich jetzt dunkel wird. Wir werden vielleicht merken, dass das Licht ein bisschen anders wird, schon eigenartiges, ein bisschen bläuliches Licht. Das heißt, die Lichtstimmung wird sich ein bisschen verändern, aber es wird auch mit 85% nicht wirklich dunkel werden in Berlin.
0: Gute Aussichtsplattformen sind etwa der Teufelsberg oder der kleine Bruder Drachenberg. Wichtig aber dabei, unbedingt an eine spezielle Sonnenfinsternisbrille denken. Mit Vollgas ins Fahrverbot. Während des Blitzermarathons hat die Polizei ordentlich viele Raser erwischt. Allein in Brandenburg waren es mehr als 28.000, etwa ein Fahrer im Landkreis Oder-Prignitz. Der hatte mehr als 140 Sachen auf dem Tacho bei erlaubten 80. In Berlin hat es mehr als 12.000 Raser erwischt. In mehr als 60 Fällen waren die so schnell unterwegs, dass der Führerschein erstmal für mindestens einen Monat weg ist. 11 Fahrer hatten daneben gar keinen. Die nächste große Kontrollaktion in der City ist übrigens auch schon geplant. Zum Schulstart in anderthalb Wochen. Kein Bier, kein Wein oder Sekt mehr für 14- und 15-Jährige. Die Bundesregierung rüttelt nämlich am begleiteten Trinken. Das Bundeskabinett hat einen Gesetzesentwurf von Familienministerin Prien schon mal durchgewunken. Kinder und Jugendliche dürfen eigentlich erst ab 16 Alkohol trinken. Einzige Ausnahme, wenn ein Elternteil etwa dabei ist, dann auch schon früher. Und genau das stehe im Widerspruch zu den Zielen einer Suchtprävention, heißt es. Der Bundestag muss jetzt als nächstes darüber abstimmen. Im Nahostkrieg könnte die Waffenruhe zwischen den USA und dem Iran nochmal verlängert werden. Die Info kommt jetzt zumindest aus pakistanischen Sicherheitskreisen. Das Land vermittelt zwischen beiden Seiten. Demnach könnte die Waffenruhe um weitere 60 oder 90 Tage verlängert werden. Sie läuft Mitte August offiziell aus. Die USA und Israel hatten das Regime in Teheran Ende Februar angegriffen. Trotz der Waffenruhe gab es zuletzt immer wieder Attacken auf beiden Seiten. Ein dauerhaftes Ende der Kämpfe ist noch nicht in Sicht. 104.6 RTL immer 10 Minuten früher auf den Punkt informiert.
2: 16.52 Uhr, der 104.6 RTL Verkehrsreport. Wir haben ja einige Ferienbaustellen, die jetzt noch so aufgeploppt sind in den letzten beiden Wochen. Im Wedding zum Beispiel die Seestraße stadtauswärts, also Richtung A100. Da ist nur eine Spur frei und das merken wir. Wir haben da ordentlich Stau, Passierdauer ab Afrikanische Straße im Moment bei 14 Minuten. Wo es auch nervt, wenn du weiterfährst, Richtung Spandau, Nonndammallee in Haselhorst. Fahrt Richtung Altstadt Spandau, Höhe Daumstraße, auch nur eine Spur frei. Stau ab Paul-Sternstraße, da kommen 11 Minuten oben drauf. Dann ist der Stadtring gut gefüllt, vor allem Richtung Neukölln. Zwischen Detmolder Straße und Albuinstraße wegen der Baustelle im Moment 12 Minuten extra. Und raus nach Brandenburg, Achtung A13 Richtung Dresden. Zwischen Rage und Mittenwalde ist gerade einer liegen geblieben. Und Achtung in Schönefeld am Seegraben. Da bitte nicht aufregen, die Ampeln scheinen Probleme zu haben. Die arbeiten fehlerhaft, meldet mir André rein. Und zwar Höhe A113 Auf- und Abfahrt. Da dauert es nämlich super lang, bis es wieder grün wird. Und es gibt deswegen auch schon ordentlich Rückstau bis zu den Autobahnausfahrten, meldet mir André. Gibbelswürth in Steglitz, Grazer Damm, Köpenick-Spindersfelder Straße und Kreuzberg-Oranienstraße. Danke nochmal an Christoph und Carsten fürs Melden. Und Staus und Blitzer bitte wie immer an die 030 88484 110. 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RTL Wetter. 25 Grad und wirklich optimales Wetter für die Sonnenfinsternis nachher. Sonne pur, blauer Himmel und keine einzige Wolke in sich. Die Nacht, die wird auch entspannt, bleibt trocken. 13 bis 8 Grad. Morgen Donnerstag auch Sonne pur, bisschen Wind mit dabei und dann bis zu 30 Grad max.
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0: Miles Smith, Niall Horan mit den besten neuen Hits. Sonder 4.6 RTL, Berlin zum Brandenburg-Radio. Chris am Nachmittag mit einem großen Problem. Ich habe nämlich noch keine Brille für die Sonnenfinsternis gleich. Und da bin ich nicht alleine. Heike aus Marzahn.
1: Soll wohl für die Augen nicht gut sein.
0: Ja, man muss ja nicht so direkt, kann man nicht so dran vorbeigucken an der Sonne oder so. Ich
1: weiß nicht. Dann siehst du ja nicht, wenn du dran
0: vorbeiguckst. Ich weiß auch nicht, wird es da nicht so dunkel in der City? Ey, bei der letzten Sonnenfinsternis war ich kurz 5. Ich kann mich nur noch an dieses ganze Gewese erinnern, aber nicht mehr an den Moment, wo es dann war.
1: Gut, zu lange her, war.
0: Ja. Ey, aber damals hatten wir alle so eine Brille ich hatte damals so eine TV-Spielfilm, also meine Eltern, und ja, da kann ich mich dran erinnern, war so eine Brille drangeklebt. Aber
1: ach so,
0: ja, wer hat heute noch eine Fernsehzeitschrift?
1: Also, ja,

0: Matrix, 104.6 RTL, Berlin zum Brandenburg-Hit-Radio, Chris am Nachmittag. 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So diese letzten Tage Sommerferien, wo man schon so Federmäppchen zusammensuchen musste und neue Ordner kaufen musste. 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
0: 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Und jetzt Tempa City hier mit dem besten neuen Hits. Das ist Self-Aware.

0: Mark Ronson, Miley Cyrus. Das ist Berlins und Brandenburgs Hitradio an diesem Mittwoch, Feierabend um 17.25 Uhr. Ja, oder 4.6 RTL Verkehrsreport mit einer ausgelösten Höhenkontrolle auf dem Stadtring A100 und zwar in Fahrtrichtung Wedding zwischen Sonderlee und Dreieck-Neukölln. Haben wir deswegen jetzt eine Vollsperrung, da baut sich natürlich auch ordentlich Stau auf. Passiert aber, sind wir schon bei guten 12 Minuten und deswegen auch, ist auch die Sonderallee zugestaut zwischen Dammweg und dem S-Bahnhof Sonderlee. So, raus nach Brandenburg, Achtung A10, nördlicher Berliner Ring Richtung Hamburg. Da ist Anna liegen geblieben mit dem Reifenplatzer zwischen Mühlenberg und Birkenwerder, da gut aufpassen. Und geblitzt wird natürlich auch noch fleißig. Und zwar in Ahrensfelder auf dem Blumenberger Damm, beziehungsweise näher auf der Blumenberger Chaussee sehe ich gerade. Dann Köpenick, Spintersfelder Straße und Steglitz-Grazer Damm. Danke an Sabine, Carsten und Christoph fürs Bescheid sagen. Und mehr Verkehr natürlich in einer halben Stunde. Gleich können sich erstmal alle BTS-Friends, Fans sehr freuen, würde ich sagen. Ich spiele nämlich ganz neue Musik von den Jungs.
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2: 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Ja, Kritik, Erwartungen, extreme Fanliebe, Schlagzeilen immer funktionieren müssen hier. BTS, die stellen sich die Frage, was ist überhaupt normal, wenn man seit Jahren im Rampenlicht steht? Hier ist die neue Nummer von den Jungs, das ist Normal. BTS.

0: Der Soundtrack zur Sonnenfinsternis in knapp 2 Stunden. Turn the lights off. Kato John oder 4.6 RTL Berlin und Brandenburg Hit Radio. Ja, wo ist der beste Platz zum Zugucken hier bei uns in der Hauptstadt? Das hörst du gleich um 10 vor 6 in 104.6 RTL aktuell. Und ich, Katrin, ich brauche immer noch eine Schutzbrille.
1: Alles klar. Also vielleicht schön. Gehst du auf dem Heimweg noch beim Optiker vorbei.
0: Ja, das machen wir. Dann viel Spaß bei der Sonnenfinsternis, ja?
1: Ja, dir
0: grüß sie von mir, wenn du noch eine Brille bekommst. Und ich bin dann 2080 wieder mit dabei.
1: Alles klar. Du, nächstes Jahr kannst du nochmal nach Spanien. Da gibt es auch nochmal eine schöne Sonnenfinsternis, habe ich so irgendwie
0: ist
1: gehört.
0: Ist notiert.

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3: Gleich 17.50 Uhr. Ich bin Philipp Ringe. Guten Tag. Das gibt's nur alle paar Jahrzehnte. Berlin und Brandenburg erleben nachher eine Sonnenfinsternis, also wenn der Mond sich vor die Sonne schiebt. Gegen 19 Uhr geht's los, kurz nach 20 Uhr gibt's dann den Höhepunkt und das bei bestem Wetter. Was wir dabei eigentlich genau sehen werden, weiß Monika Stesche von der Stiftung Planetarium Berlin.
4: 85% knapp ist ja schon eine ziemliche Menge, aber die Sonne ist so hell, dass es nicht wirklich jetzt dunkel.
3: Gibt's dann den Höhepunkt und das bei bestem Wetter. Was wir dabei eigentlich genau sehen werden, weiß Monika Stesche von der Stiftung Planetarium Berlin.
4: 85% knapp ist ja schon eine ziemliche Menge, aber die Sonne ist so hell, dass es nicht wirklich jetzt dunkel wird. Wir werden

0: Unter Mittler in weißen Schutzanzügen waren zu sehen, alles wurde genau durchsucht. Grund der Razzia: Verdacht auf Zwangsprostitution und Menschen- sowie Drogenhandel. Daneben sind in der City mal wieder Schüsse gefallen, am Abend kurz nach 21 Uhr in Baumschulenweg in einer Bar. Ein Unbekannter schoss dabei mehrfach auf einen 40-Jährigen, der kam in ein Krankenhaus, der Schütze flüchtete. Sonst wurde niemand verletzt. Die Hintergründe sind noch völlig unklar, eine Verbindung zu den Schüssen am Hardenbergplatz gibt's aber nicht, sagen die Ermittler. Upgrade für den BND und Verfassungsschutz. Angesichts wachsender Bedrohungen sollen die Nachrichtendienste nämlich deutlich mehr Befugnisse erhalten. Eine große Reform wurde im Bundeskabinett schon mal abgenickt. Tine Klimach berichtet.
1: Bundesinnenminister Dobrindt hatte zuletzt gesagt, dass aus dem Bundesamt für Verfassungsschutz ein echter Geheimdienst werden muss. Und das in etwa so. Ein Nachrichtendienstmitarbeiter soll sich künftig Zugang zu einem anderen Laptop verschaffen können, um an die gespeicherten Daten zu kommen. Es soll auch möglich sein, verschlüsselte Kommunikation mitzulesen. Außerdem soll erlaubt werden, dass Geheimdienstmitarbeiter zum Beispiel in eine Wohnung eindringen können, um etwa Sprengstoff gegen harmloses Pulver auszutauschen. Der Bundestag muss der Reform noch zustimmen.
0: Es ist ein kleines Wunder mitten im Katastrophengebiet. Nach dem schweren Erdbeben in Kolumbien haben Retter ein Baby und dessen Vater aus den Trümmern geborgen, berichten Medien vor Ort. Demnach hat der Vater das kleine Kind mit seinem Körper geschützt, als das Haus über ihnen zusammenkrachte. Der Zustand der beiden sei soweit stabil. Nach der Mutter etwa wird aber noch gesucht. 104.6 RTL, immer 10 Minuten früher auf den Punkt informiert.
2: 17:52 Uhr, der 104.6 RTL Verkehrsreport. Hier ploppt eine Unfallmeldung auf im Bereich Stralauer Allee vor der Elsenbrücke. Da haben wir sowieso ordentlich Stau pro Richtung, nochmal gute 10 Minuten extra. Dann läuft im Moment eine Demo durch Mitte von der Torstraße zum Rosenthaler Platz. Da noch Probleme bis 18.30 Uhr. Und wir haben ordentlich Baustellenstau im Wedding auf der Seestraße stadtauswärts, also Richtung A100. Da dauert es immer noch gute 15 Minuten mehr ab Afrikanische Straße, also da stadtauswärts Richtung Beusselstraße, Richtung A100. Bisschen Zeit extra planen. Raus nach Brandenburg noch schnell. Achtung A11 Richtung Berlin zwischen Finofurt und Lanke liegen Gegenstände bzw. liegt ein Reifen auf der rechten Spur. Gut aufpassen. Und auf der A24 Richtung Hamburg, da liegen Reifenteile zwischen Kremmen und Fährberlin auch auf dem rechten Fahrstreifen. Geblitzt wird in Köpenick, Spindlersfelder Straße, danke an Carsten. Dann hat Sabine einen entdeckt in Ahrensfelde, Wumberger Chaussee. Und Christoph hat einen gesehen in Steglitz auf dem Grazer Damm. Staus und Blitzer, bitte wie immer an die 030 88484 110. 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Keine Wolke vor der Sonne, also Sonnenfinsternis können wir gleich richtig schön beobachten ab 19 Uhr und das bei 25 Grad noch. Die Nacht, die wird dann auch entspannt, bleibt trocken, geht runter auf 13 bis 8 Grad. Morgen am Donnerstag auch Sonne pur, bisschen Wind mit dabei, dann bis 30 Grad insgesamt.
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18 Uhr in Berlin, Berlin und Brandenburg. Hier ist Chris am Nachmittag mit dem Countdown zur Sonnenfinsternis. Knappe Stunde nur noch. 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Und jetzt habe ich die Top 6 um 6 für dich mit Tickets fürs ISDAF Berlin 2026. Schick mir eine WhatsApp, Kennwort Chartmann an 030 884 8484. Wir starten in den Countdown mit Platz 6. Hier ist Taylor Swift, I knew it, I knew you. Berlin.

Harry Styles, American Girls, die 5, Top 6 um 6 auf 104.6 RTL Berlin zum Brandenburg Set Radio. Du hörst schon, wir haben heute eine neue 1. Bowser klärt sich nämlich hier die 4 mit Magnetic. Und du klärst dir auf jeden Fall 2 Tickets fürs ISDAF Berlin 2026. Weltklasse Leichtathletik im Olympiastadion. Das ISDAF findet statt am 30. August im Olympiastadion Berlin. Du erlebst daher die 150 weltbesten Leichtathleten in 16 Disziplinen. Willst du mit dabei sein, dann schick mir eine WhatsApp, Kennwort Schadmann, an 030 8848 484.

0: Jamaican, UJ klärt sich die zwei mit diesem fetten Sommerhit hier. Das sind die Top 6 um 6. Hallo? Auf 104.6 RTL, Berlin zum Brandenburgs Hitradio. Und hier ist der Chris am Nachmittag.
1: Ja, cool. Hätte gar nicht damit gerechnet.
0: Tanja, für dich geht's zum ISTAF Berlin 2026.
1: Ja, cool.
0: Weltklasse Leichtathletik im Olympiastadion Berlin. ISTAF am 30. August im Olympiastadion Berlin. Erlebst da die 150 der weltbesten Leichtathleten in 16 Disziplinen.
1: Ja, sehr cool. Freue ich mich. Vielen, vielen Dank.
0: Ja, ganz viel Spaß bei diesem Mega-Event und dann wünsche ich dir eine schöne Sonnenfinsternis gleich.
1: Ja, vielen Dank dir auch.
0: Ein Mega-Event nach dem anderen hier bei uns in der Hauptstadt, ey. Jetzt noch die Eins des Tages. Guck mal, der ist auch mega.
1: Teddy Swims.
0: Ja, mit Mr. Know It All. Die besten neuen Hits hier.

0: Ja, die Swims zurück auf der 1 in den Top 6 um 6 hier, schön mit Mr. Neudol. Und das ist natürlich Berlin zum Brandenburgs Hitradio am Mittwoch vor der Sonnenfinsternis. 18.20 Uhr, jetzt der 104.6 RTL Verkehrsreport. Ein bisschen Stress macht noch die Baustelle auf der Heerstraße von Wilhelmstadt nach Westend. Höhe Scholzplatz, ja nur eine freie Spur. Also statt einwärts brauchst du immer noch gute 10 Minuten extra ab Glockenturmstraße. Und den Lifehack mit der Nebenfahrbahn haben jetzt auch relativ viele rausgefunden, habe ich heute Mittag gemerkt. Also da hängst du genauso viel fest wie auf der Heerstraße selbst. Noch kurz raus nach Brandenburg. Achtung, A11 Richtung Berlin zwischen Fienhofurt und Lanke. Da immer noch Probleme nach dem Reifenplatz. Passt auf jeden Fall gut auf. Geblitzt wird Köpenick, Spindersfelder Straße hat Carsten entdeckt. Dann Ahrensfeld, Blumberger Chaussee, danke an Sabine. Und Christoph meldet Steglitz, Grazer Damm. Mehr Verkehr in einer halben Stunde und wir freuen uns auf die Sonnenfinsternis. Gleich mit der Cheeran, Dua Lipa habe ich mit dabei. Und ganz neuen Partytrack aus den Niederlanden.
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Zielgeraden. Und jetzt ploppen hier immer mehr fette Sommerhits auf. Die Nummer startet aus den Niederlanden durch. Richtig nice. Mittlerweile in ganz Europa. Natürlich auch hier bei uns in Berlin. Das ist Talk to You. Another ist ein House-Duo eben aus Holland. Mit dabei haben sie 54 Ultra aus New Jersey.

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1: Und das 4.6 RTL, Berlins und Brandenburgs Hitradio. Chris hier mit dem Countdown zur fetten Sonnenfinsternis. Gleich geht's los, 19.15. Und auf Laurin aus Seelendorf sind alle neidisch. Ey, du hast heute bei Jan Noren in der 104.6 RTL Morgenschuh eine Fahrt mit dem Weltballon in Mitte gewonnen. Ja, Sonnenfinsternis auf 150 Metern Höhe. Wie aufgeregt bist du?
2: Sehr.
1: Seid ihr denn alle höhenfest?
2: Ja, ich hoffe es.
1: Wir werden es gleich rausfinden.
2: Wir werden es gleich rausfinden.
1: Ich habe schon gesehen, Brillen bringt mein Kollege David mit. Die haben wir zum Glück noch bekommen. Last minute. Das heißt, ihr verderbt euch nicht die Augen wie ich gleich. Und dann ja, wünsche ich euch ganz viel Spaß. Genießt diesen einzigartigen Moment. Schickt mir ein Bild rüber. Ja.
2: Machen wir.
1: Wie es dann war in 150 Metern Höhe. Ja, das hörst du morgen kurz nach 6:30 in der 104.6 RTL Morgenschule.
2: Ja, super. Dann wieder einschalten.

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1: 18.49 Uhr, ich bin Philipp Ringel. Guten Abend. Jetzt gleich geht's los. Deutschland erlebt seit Jahrzehnten wieder eine Sonnenfinsternis. Der Mond schiebt sich dann Stück für Stück vor die Sonne und dunkelt sie ab. Bei uns ist es aber keine komplette Sonnenfinsternis. Es wird also nicht plötzlich dunkel, das Licht wird aber spürbar anders. In Spanien dagegen wird der Mond die Sonne komplett verdecken. Dort heißt es Licht aus. Wer das mitverfolgen will, RTL überträgt den Moment ab 20.15 Uhr im Livestream und im Fernsehen. Und es lohnt sich übrigens heute lange wach zu bleiben, denn nach der Sonnenfinsternis sind auch noch die Perseiden, also Sternschnuppen, zu sehen. Jetzt auch in Berlin und Brandenburg. Das Sonntagsfahrverbot für Brummis wird ausgesetzt. Jan Seifert weiß mehr dazu.
2: Zwar sind auf Spree oder Havel keine Lastkähne wie in Rhein oder Donau unterwegs, dennoch müssen Lieferketten deutschlandweit sichergestellt werden. Die Regel gilt zunächst bis 31. August und nur für Lkw mit Ladung, die eigentlich auf Schiffen transportiert werden sollte, und natürlich auch leere Fahrten für den Rückweg. Wie das kontrolliert wird, ist nicht bekannt. Zuletzt hatten auch andere Bundesländer wie Bayern und Mecklenburg-Vorpommern das Sonntagsfahrverbot ausgesetzt.
1: Mehr Schutz
2: für den Rückweg.

0: Nachkriegszeit geführt hat.
1: Kein Bier, kein Wein oder Sekt mehr für 14- und 15-Jährige. Die Bundesregierung rüttelt nämlich am begleiteten Trinken. Das Bundeskabinett hat einen Gesetzentwurf von Familienministerin Prien schon mal durchgewunken. Kinder und Jugendliche dürfen eigentlich erst ab 16 Alkohol trinken. Einzige Ausnahme, wenn ein Elternteil etwa dabei ist, dann auch schon früher. Und genau das stehe im Widerspruch zu den Zielen einer Suchtprävention, heißt es. Der Bundestag muss jetzt als nächstes darüber abstimmen. 104.6 RTL immer 10 Minuten früher. 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
2: 18.52 Uhr, der 104.6 RTL Verkehrsreport. Was ist los in Westend im Bereich Heerstraße, im Bereich Jaffeestraße? Ich habe kurz überlegt, Hertha spielt heute nicht. Wir haben auch kein Konzert, kein großes im Olympiastadion. Nein, ich glaube, es sind einfach Menschen, die auf dem Weg zum Drachenberg sind, um sich gleich die Sonnenfinsternis anzugucken, wie zum Beispiel auch meine Kollegin Juliane bei der Arbeit. Also, dicker Staustress, Westend, Heerstraße, Jaffeestraße, alles voll. Im Bereich Teufelseestraße, aber auch Soldauer Allee zugestanden. Die Neidenburger Allee in dem Bereich. Also alles tiefrot bei mir auf dem Staumonitor. Ich hoffe, du kriegst noch einen Parkplatz und ich hoffe, du kriegst noch einen Platz auf dem Drachenberg. Dann müssen wir uns noch mal ganz kurz Wedding angucken. Die Seestraße stadtauswärts Richtung A100. Da gibt es ja Baustellenstress, dauert noch 5 Minuten länger. Und auch schnell raus nach Brandenburg. A12 Richtung Berlin, Stop and Go. Wegen dieser Baustelle zwischen Briesen und Fürstenwalde Ost, da dauert es noch 8 Minuten länger. Geblitzt wird Köpenick, Spindlersfelder Straße. Danke an Carsten fürs Melden. Sabine meldet rein, Ahrensfelde, Blumberger Chaussee. Und der Christoph hat in Stickels einentdeckt auf dem Grazer Damm. Staus und Blitzer bitte wie immer an die 030 8848 110. 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Was haben wir Glück, dass die Sonnenfinsternis heute stattfindet. Sonne pur, blauer Himmel, ich sehe nicht eine einzige Wolke hier vom Kudamm aus. Also genießt gleich diese Sonnenfinsternis und das bei 24 Grad. Die Nacht, die wird dann auch ganz entspannt, bleibt trocken bei 13 bis 8 Grad. Morgen am Donnerstag auch Sonne pur, bisschen Wind mit dabei und dann sind bis zu 30 Grad drin. Also habt einen fetten Feierabend, wir hören uns morgen Nachmittag wieder.
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1: Ich bin Philipp Ringe und das sind die wichtigsten Meldungen aus Berlin und Brandenburg. Jetzt lockern auch Berlin und Brandenburg ihr Sonntagsfahrverbot für Brummis. Bis Ende August sind damit Transporter erlaubt, die eigentlich mit Binnenschiffen unterwegs sind, wegen des Niedrigwassers in deutschen Flüssen aber gerade nicht fahren können. Immer mehr Bundesländer lockern die Regel ja mittlerweile. Auch Bayern, Baden-Württemberg und Mecklenburg-Vorpommern etwa haben das vor. Mehr Schutz für Berlins Stromnetze. Inzwischen sind mehr als 70 Anlagen mit hohen Zäunen, samt Stacheldraht und Videoüberwachung ausgerüstet. Mehr von Christian Haffmann.
2: Auch die beiden Strommasten in Johannisthal, die bei einem Brandanschlag im September letzten Jahres zerstört worden waren, sind entsprechend geschützt. Die Zäune gehören zu einem umfassenderen Sicherheitskonzept der Senatsverwaltung, das im Mai vorgestellt worden ist und zusätzlich verbesserte Notfallpläne sowie mehr Personal beim Wachschutz vorsieht. Grund für die Maßnahmen sind zwei Anschläge auf das Stromnetz, neben Johannisthal auch ein Angriff im Januar in Lichterfelde, der ja zum längsten Stromausfall der Berliner Nachkriegszeit geführt hat.
1: Mit Vollgas ins Fahrverbot während des Blitzermarathons hat die
2: geführt hat.
1: Mit Vollgas ins Fahrverbot während des Blitzermarathons hat die Polizei ordentlich viele Raser erwischt. Allein in Brandenburg waren es mehr als 28.000, etwa ein Fahrer im Landkreis Oder-Prignitz. Der hatte mehr als 140 Sachen auf dem Tacho bei erlaubten

0: Die Nordpolarregion streift Grönland und Island und trifft auf Spanien und die Nordostspitze Portugals. Weiter geht es dann über die Iberische Halbinsel und die Balearen hinweg, bis die totale Sonnenfinsternis kurz nach 20.30 Uhr im Mittelmeer endet. In Deutschland verdeckt der Mond die Sonne nicht komplett. Hier ist eine partielle Sonnenfinsternis zu sehen. Die Deutsche Bahn bietet 400 zusätzliche Güterwagen an, um Probleme beim Transport per Schiff auszugleichen. Wegen Niedrigwassers in Rhein, Donau und anderen Flüssen in Deutschland können Schiffe weniger laden. Bundesverkehrsminister Bilger hat heute mit seinen Kollegen aus den Ländern über das Thema gesprochen.
1: Die Bahn sagt, kurzfristig bis zu 100 Binnenschiffe ersetzen zu können. Als andere Ausweichmöglichkeit haben bis auf Sachsen und Sachsen-Anhalt inzwischen alle Bundesländer das Sonntagsfahrverbot für Lkw ausgesetzt oder gelockert. Bundesverkehrsminister Bilger geht zwar davon aus, dass es noch dauert, bis alle Flüsse wieder normal befahrbar sind, will aber grundsätzlich am Transport per Schiff festhalten und Wasserstraßen besser auf Niedrigwasser vorbereiten. Die Umweltschutzorganisation WWF ist skeptisch und warnt, Fahrrinnen noch weiter auszubaggern. Jan-Henner Reitz zur Nachrichtenredaktion.
0: Kein Wein, Bier oder Sekt mehr für 14-Jährige. Das sogenannte begleitete Trinken unter Aufsicht von Erwachsenen soll in Deutschland verboten werden. Das hat das Bundeskabinett beschlossen.
2: Grundsätzlich gilt schon eine Altersgrenze von 16 Jahren für den Konsum und Verkauf von Bier, Wein, Sekt oder daraus hergestellten Mischgetränken. Ausnahme ist bisher, wenn Jugendliche von einer sorgeberechtigten Person begleitet werden. Aber diese Ausnahme steht im Widerspruch zu den Zielen der Bundesregierung, Jugendliche besser vor den gesundheitlichen Folgen des Alkoholkonsums zu schützen. Tine Klimach, Nachrichtenredaktion.
0: Kinder sollen künftig Geld vom Staat bekommen, um Vermögen fürs Alter aufzubauen. Das sieht ein Gesetzentwurf von Finanzminister Klingbeil für eine neue sogenannte Frühstartrente vor, den das Kabinett in Berlin beschloss. Der Bund soll damit für jedes Kind, das 6 Jahre alt wird, bis zum 18. Lebensjahr monatlich 10 Euro in ein Altersvorsorgedepot einzahlen.
3: 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Neue Bauarbeiten gibt's in der City jetzt in Prenzlberg. Da wird auf der Bötzow-Straße gearbeitet. In Richtung Danziger Straße ist die bis zur John-Scher-Straße bis Ende nächster Woche komplett gesperrt. Neue Baustelle auch in Friedrichshain auf der Straße der Pariser Kommune. Bis Mitte Oktober gibt's eine Vollsperrung in Richtung Karl-Marx-Allee zwischen Rüdersdorfer und Hildegard-Jadamowitz-Straße. Und in Gropiusstadt gibt's zwischen 8 und 12 Uhr einen Kraneinsatz auf der Johannisthaler Chaussee. Auf Höhe der Gropius-Passagen gibt's in Richtung Königsheideweg nur eine freie Spur. Und geblitzt wird in Charlottenburg auf der Bismarckstraße, in Tempelhof auf der Attila-Straße und in Lichtenberg auf der Landsberger Allee. 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RTL Wetter. Nur wenig Wolken in der Nacht und dabei ist es soweit auch trocken. Dazu Temperaturen zwischen 13 und 8 Grad. Am Tag dann viel Sonne und schön warm mit 28 bis 30 Grad maximal.
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1: Ich bin Philipp Ringe und das sind die wichtigsten Meldungen aus Berlin und Brandenburg. Jetzt lockern auch Berlin und Brandenburg ihr Sonntagsfahrverbot für Brummis. Bis Ende August sind damit Transporter erlaubt, die eigentlich mit Binnenschiffen unterwegs sind, wegen des Niedrigwassers in deutschen Flüssen aber gerade nicht fahren können. Immer mehr Bundesländer lockern die Regel ja mittlerweile. Auch Bayern, Baden-Württemberg und Mecklenburg-Vorpommern etwa haben das vor. Mehr Schutz für Berlins Stromnetze. Inzwischen sind mehr als 70 Anlagen mit hohen Zäunen samt Stacheldraht und Videoüberwachung ausgerüstet. Mehr von Christian Haffmann.
2: Auch die beiden Strommasten in Johannisthal, die bei einem Brandanschlag im September letzten Jahres zerstört worden waren, sind entsprechend geschützt. Die Zäune gehören zu einem umfassenderen Sicherheitskonzept der Senatsverwaltung, das im Mai vorgestellt worden ist und zusätzlich verbesserte Notfallpläne sowie mehr Personal beim Wachschutz vorsieht. Grund für die Maßnahmen sind zwei Anschläge auf das Stromnetz, neben Johannisthal auch ein Angriff im Januar in Lichterfelde, der ja zum längsten Stromausfall der Berliner Nachkriegszeit geführt hat.
1: Mit Vollgas ins Fahrverbot. Während des Blitzermarathons hat die Polizei ordentlich viele Raser erwischt. Allein in Brandenburg waren es mehr als 28.000. Etwa ein Fahrer im Landkreis Oder-Prignitz. Der hatte mehr als 140 Sachen auf dem Tacho, bei erlaubten 80. In Berlin hat es mehr als 12.000 Raser erwischt. In mehr als 60 Fällen waren die so schnell unterwegs, dass der Führerschein erstmal für mindestens einen Monat weg ist. 11 hatten daneben gar keinen. Die nächste große Kontrollaktion in der City ist schon geplant. Zum Schulstart. In anderthalb Wochen. Und jetzt weitere Meldungen aus Deutschland und der Welt.
3: Ich bin Thomas Brockt. Bei meist klarem Himmel haben Millionen Menschen in Deutschland am Abend eine partielle Sonnenfinsternis beobachtet. Im Maximum wurde die Sonne hier bis zu 90% durch den Mond verdeckt. Das Interesse an dem Himmelsereignis war groß. Noch spektakulärer war es in den Teilen Europas, wo der Kernschatten des Mondes die Sonne komplett verdeckte. Die totale Sonnenfinsternis zog von der Polarregion über Grönland und Island Richtung Iberische Halbinsel, dort über Teile Spaniens bis zu den Balearen. Kinder sollen künftig Geld vom Staat bekommen, um Vermögen fürs Alter aufzubauen. Und zwar 10 Euro pro Monat zwischen dem 6. und 18. Lebensjahr. Das sieht ein Gesetzentwurf von Finanzminister Klingbeil für eine neue sogenannte Frühstartrente vor, den das Kabinett beschlossen hat.
4: Die Frühstartrente soll eine Art Startkapital für die Altersvorsorge sein. Sollte das Gesetz im Bundestag beschlossen werden, geht das Geld erstmal an alle Kinder mit dem Geburtsjahrgang 2020. Ab nächstem Jahr kommt dann jedes Jahr der Geburtsjahrgang der dann 6-Jährigen dazu. Die Eltern, Oma oder Opa, sollen das Depot durch freiwillige Zahlungen aufstocken können. Tine Klimach, Nachrichtenredaktion.
3: Die Deutsche Bahn bietet 400 zusätzliche Güterwagen an, um Probleme beim Transport per Schiff auszugleichen. Wegen Niedrigwassers in Rhein, Donau und anderen Flüssen in Deutschland können Schiffe weniger laden. Bundesverkehrsminister Bilger hat heute mit seinen Kollegen aus den Ländern über das Thema gesprochen.
5: Die Bahn sagt, kurzfristig bis zu 100 Binnenschiffe ersetzen zu können. Als andere Ausweichmöglichkeit haben bis auf Sachsen und Sachsen-Anhalt inzwischen alle Bundesländer das Sonntagsfahrverbot für Lkw ausgesetzt oder gelockert. Bundesverkehrsminister Bilger geht zwar davon aus, dass es noch dauert, bis alle Flüsse wieder normal befahrbar sind, will aber grundsätzlich am Transport per Schiff festhalten und Wasserstraßen besser auf Niedrigwasser vorbereiten. Jan-Henna Reitze, Nachrichtenredaktion.
3: Nach dem schweren Erdbeben in Kolumbien ist die Zahl der Todesopfer auf 239 gestiegen. Das teilte die nationale Katastrophenschutzbehörde mit. Fast 400 Menschen gelten als vermisst. Rettungskräfte arbeiten mit Hochdruck in den Trümmern, um Menschen vor der kritischen 72-Stunden-Grenze noch lebend zu bergen. Das Erdbeben der Stärke 7,4 am Montag war so heftig wie seit Jahrzehnten nicht mehr in dem südamerikanischen Land.
1: 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Neue Bauarbeiten gibt's in der City jetzt in Prenzlberg. Da wird auf der Bützowstraße gearbeitet. In Richtung Danziger Straße ist die bis zur Jean-Cher-Straße bis Ende nächster Woche komplett gesperrt. Neue Baustelle auch in Friedrichshain auf der Straße der Pariser Kommune. Bis Mitte Oktober gibt's eine Vollsperrung in Richtung Karl-Marx-Allee zwischen Rüdersdorfer und Hildegard-Jadamowitz-Straße. Und in Gropiusstadt gibt's zwischen 8 und 12 Uhr einen Kraneinsatz auf der Johannisthaler Chaussee. Auf Höhe der Gropius-Passagen gibt's in Richtung Königsheideweg nur eine freie Spur. Und geblitzt wird in Charlottenburg auf der Bismarckstraße, in Tempelhof auf der Attila-Straße und in Lichtenberg auf der Landsberger Allee. 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RTL-Wetter. Nur wenig Wolken in der Nacht und dabei ist es soweit auch trocken. Dazu Temperaturen zwischen 13 und 8 Grad. Am Tag dann viel Sonne und schön warm mit 28 bis 30 Grad maximal.
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1: Ich bin Philipp Ringe und das sind die wichtigsten Meldungen aus Berlin und Brandenburg. Jetzt lockern auch Berlin und Brandenburg ihr Sonntagsfahrverbot für Brummis. Bis Ende August sind damit Transporter erlaubt, die eigentlich mit Binnenschiffen unterwegs sind, wegen des Niedrigwassers in deutschen Flüssen aber gerade nicht fahren können. Immer mehr Bundesländer lockern die Regel ja mittlerweile. Auch Bayern, Baden-Württemberg und Mecklenburg-Vorpommern etwa haben das vor. Mehr Schutz für Berlins Stromnetze. Inzwischen sind mehr als 70 Anlagen mit hohen Zäunen samt Stacheldraht und Videoüberwachung ausgerüstet. Mehr von Christian Haffmann.
2: Auch die beiden Strommasten in Johannisthal, die bei einem Brandanschlag im September letzten Jahres zerstört worden waren, sind entsprechend geschützt. Die Zäune gehören zu einem umfassenderen Sicherheitskonzept der Senatsverwaltung, das im Mai vorgestellt worden ist und zusätzlich verbesserte Notfallpläne sowie mehr Personal beim Wachschutz vorsieht. Grund für die Maßnahmen sind zwei Anschläge auf das Stromnetz, neben Johannisthal auch ein Angriff im Januar in Lichterfelde, der ja zum längsten Stromausfall der Berliner Nachkriegszeit geführt hat.
1: Mit Vollgas ins Fahrverbot. Während des Blitzermarathons hat die Polizei ordentlich viele Raser erwischt. Allein in Brandenburg waren es mehr als 28.000. Etwa ein Fahrer im Landkreis Oder-Prignitz. Der hatte mehr als 140 Sachen auf dem Tacho, bei erlaubten 80. In Berlin hat es mehr als 12.000 Raser erwischt. In mehr als 60 Fällen waren die so schnell unterwegs, dass der Führerschein erstmal für mindestens einen Monat weg ist. 11 hatten daneben gar keinen. Die nächste große Kontrollaktion in der City ist schon geplant. Zum Schulstart. In anderthalb Wochen. Und jetzt weitere Meldungen aus Deutschland und der Welt.
3: Ich bin Dirk Zeitler. In Deutschland und ganz Europa haben tausende Menschen am Abend gebannt in den Himmel geschaut. Denn schon bevor die Sonne unterging, wurde sie vom Mond verdeckt. In Deutschland war die Sonnenfinsternis partiell. Zum Beispiel in Spanien verschwand die Sonne komplett hinter dem Mond.
4: Ob auf Island, Mallorca oder auch in ganz Deutschland, das Schauspiel am Himmel hat Menschen zusammengebracht, ob in einer Warteschlange für eine Schutzbrille oder an Aussichtspunkten mit besonders gutem Blick auf den Horizont. In den Teilen von Spanien, wo die Sonne komplett verdeckt wurde, waren Hotels seit Monaten ausgebucht. Die nächste Sonnenfinsternis, wieder partiell in Deutschland und komplett unter anderem in Spanien, gibt es übrigens schon im nächsten Sommer, Anfang August. Jan-Henner Reitze, Nachrichtenredaktion.
3: Verfassungsschutz und Bundesnachrichtendienst sollen angesichts der wachsenden hybriden Bedrohung Deutschlands deutlich mehr Befugnisse erhalten. Eine umfassende Reform, die das Bundeskabinett beschlossen hat, sieht für die deutschen Nachrichtendienste zudem erstmals die Möglichkeit vor, in klar begrenzten Fällen selbst operativ einzugreifen. Es gehe darum, gegenüber unseren Gegnern auch aktiv handeln zu können, sagte Bundesinnenminister Dobrindt. BAföG-Empfänger sollen im nächsten Jahr mehr Geld bekommen. Das Bundeskabinett in Berlin hat eine entsprechende Reform der Ausbildungsfinanzierung auf den Weg gebracht. Der Gesetzentwurf soll im Herbst in Bundestag und Bundesrat beraten und verabschiedet werden.
5: Der sogenannte BAföG-Grundbedarf für Studierende wird in zwei Schritten angehoben. Zum Wintersemester 2027/28 auf über 500 Euro, dann zum darauffolgenden Sommersemester auf 560 Euro. Auch das Schüler-BAföG steigt. Ebenso die Wohnkostenpauschale. Das betrifft Studierende, die nicht mehr bei den Eltern wohnen. Nächstes Sommersemester gibt es 60 Euro mehr. Eigentlich sollte sie schon zum nächsten Semester steigen, aber die Koalition konnte sich nicht auf eine Finanzierung einigen. Gerade junge Menschen leiden derzeit besonders unter den hohen Mieten. Tine Klimach, Nachrichtenredaktion.
3: Zum Sport. Bei der Schwimm-EM in Paris hat Johannes Liebmann Gold über 800 Meter Freistil gewonnen. Der 19-Jährige setzte sich vor seinem deutschen Teamkollegen Sven Schwarz und Salan Sarkani aus Ungarn durch. Liebmann verbesserte seinen Europarekord um 0,35 Sekunden.
1: 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Neue Bauarbeiten gibt's in der City jetzt in Prenzlberg. Da wird auf der Bützowstraße gearbeitet. In Richtung Danziger Straße ist die bis zur Jean-Cher-Straße bis Ende nächster Woche komplett gesperrt. Neue Baustelle auch in Friedrichshain auf der Straße der Pariser Kommune. Bis Mitte Oktober gibt's eine Vollsperrung in Richtung Karl-Marx-Allee zwischen Rüdersdorfer und Hildegard-Jadamowitz-Straße. Und in Gropiusstadt gibt's zwischen 8 und 12 Uhr einen Kraneinsatz auf der Johannisthaler Chaussee. Auf Höhe der Gropius-Passagen gibt's in Richtung Königsheideweg nur eine freie Spur. Und geblitzt wird in Charlottenburg auf der Bismarckstraße, in Tempelhof auf der Attila-Straße und in Lichtenberg auf der Landsberger Allee. 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
1: Nur wenig Wolken in der Nacht und dabei ist es soweit auch trocken. Dazu Temperaturen zwischen 13 und 8 Grad. Am Tag dann viel Sonne und schön warm mit 28 bis 30 Grad maximal.
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1: 8 Grad. Am Tag dann viel Sonne und schön warm mit 28 bis 30 Grad maximal.
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1: Ich bin Philipp Ringe und das sind die wichtigsten Meldungen aus Berlin und Brandenburg. Jetzt lockern auch Berlin und Brandenburg ihr Sonntagsfahrverbot für Brummis. Bis Ende August sind damit Transporter erlaubt, die eigentlich mit Binnenschiffen unterwegs sind, wegen des Niedrigwassers in deutschen Flüssen aber gerade nicht fahren können. Immer mehr Bundesländer lockern die Regel ja mittlerweile. Auch Bayern, Baden-Württemberg und Mecklenburg-Vorpommern etwa haben das vor. Mehr Schutz für Berlins Stromnetze. Inzwischen sind mehr als 70 Anlagen mit hohen Zäunen samt Stacheldraht und Videoüberwachung ausgerüstet. Mehr von Christian Haffmann.
2: Auch die beiden Strommasten in Johannisthal, die bei einem Brandanschlag im September letzten Jahres zerstört worden waren, sind entsprechend geschützt. Die Zäune gehören zu einem umfassenderen Sicherheitskonzept der Senatsverwaltung, das im Mai vorgestellt worden ist und zusätzlich verbesserte Notfallpläne sowie mehr Personal beim Wachschutz vorsieht. Grund für die Maßnahmen sind zwei Anschläge auf das Stromnetz, neben Johannisthal auch ein Angriff im Januar in Lichterfelde, der ja zum längsten Stromausfall der Berliner Nachkriegszeit geführt hat.
1: Mit Vollgas ins Fahrverbot. Während des Blitzermarathons hat die Polizei ordentlich viele Raser erwischt. Allein in Brandenburg waren es mehr als 28.000. Etwa ein Fahrer im Landkreis Oder-Prignitz. Der hatte mehr als 140 Sachen auf dem Tacho, bei erlaubten 80. In Berlin hat es mehr als 12.000 Raser erwischt. In mehr als 60 Fällen waren die so schnell unterwegs, dass der Führerschein erstmal für mindestens einen Monat weg ist. 11 hatten daneben gar keinen. Die nächste große Kontrollaktion in der City ist schon geplant, zum Schulstart. In anderthalb Wochen. Und jetzt weitere Meldungen aus Deutschland und der Welt.
3: Ich bin Dirk Zeitler. In Deutschland und ganz Europa haben viele Millionen Menschen am Abend gebannt in den Himmel geschaut. Denn schon bevor die Sonne unterging, wurde sie vom Mond verdeckt. In Deutschland war die Sonnenfinsternis nur partiell. Zum Beispiel in Spanien verschwand die Sonne komplett hinter dem Mond.
4: Ob auf Island, Mallorca oder auch in ganz Deutschland, das Schauspiel am Himmel hat Menschen zusammengebracht, ob in einer Warteschlange für eine Schutzbrille oder an Aussichtspunkten mit besonders gutem Blick auf den Horizont. In den Teilen von Spanien, wo die Sonne komplett verdeckt wurde, waren Hotels seit Monaten ausgebucht. Die nächste Sonnenfinsternis, wieder partiell in Deutschland und komplett unter anderem in Spanien, gibt es übrigens schon im nächsten Sommer, Anfang August. Jan-Henner Reitze, Nachrichtenredaktion.
3: Verfassungsschutz und Bundesnachrichtendienst sollen angesichts der wachsenden hybriden Bedrohung Deutschlands mehr Befugnisse erhalten. Eine umfassende Reform, die das Bundeskabinett beschlossen hat, sieht für die deutschen Nachrichtendienste zudem erstmals die Möglichkeit vor, in klar begrenzten Fällen selbst operativ einzugreifen.
5: Bundesinnenminister Dobrindt hatte zuletzt gesagt, dass aus dem Bundesamt für Verfassungsschutz ein echter Geheimdienst werden muss. Und das in etwa so. Ein Nachrichtendienstmitarbeiter soll sich künftig Zugang zu einem anderen Laptop verschaffen können, um an die gespeicherten Daten zu kommen. Es soll auch möglich sein, verschlüsselte Kommunikation mitzulesen. Außerdem soll erlaubt werden, dass Geheimdienstmitarbeiter zum Beispiel in eine Wohnung eindringen können, um etwa Sprengstoff gegen harmloses Pulver auszutauschen. Der Bundestag muss der Reform noch zustimmen. Tine Klimach, Nachrichtenredaktion.
3: Nach dem schweren Erdbeben in Kolumbien ist die Zahl der Todesopfer auf 239 gestiegen. Mehr als 3.700 weitere Menschen wurden verletzt, wie die nationale Katastrophenschutzbehörde mitteilte. Fast 400 Menschen gelten noch als vermisst. Rettungskräfte arbeiten mit Hochdruck in den Trümmern, um Menschen vor der kritischen 72-Stunden-Grenze noch lebend zu bergen. Zum Sport: Bei der Schwimm-EM in Paris hat Johannes Liebmann Gold über 800 Meter Freistil gewonnen. Der 19-Jährige setzte sich vor seinem deutschen Teamkollegen Sven Schwarz und Salan Sarkani aus Ungarn durch. Liebmann verbesserte seinen Europarekord um 0,35 Sekunden.
1: 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Neue Bauarbeiten gibt's in der City jetzt in Prenzlberg. Da wird auf der Bötzow-Straße gearbeitet. In Richtung Danziger Straße ist die bis zur John-Scher-Straße bis Ende nächster Woche komplett gesperrt. Neue Baustelle auch in Friedrichshain, auf der Straße der Pariser Comützow-Straße gearbeitet. In Richtung Danziger Straße ist die bis zur John-Scher-Straße bis Ende nächster Woche komplett gesperrt. Neue Baustelle auch in Friedrichshain, auf der Straße der Pariser Kommune. Bis Mitte Oktober gibt's eine Vollsperrung in Richtung Karl-Marx-Allee zwischen Rüdersdorfer und Hildegard-Jadamowitz-Straße. Und in Gropiusstadt gibt's zwischen 8 und 12 Uhr einen Kraneinsatz auf der Johannisthaler Chaussee.

0: 3, 10 und 8 Grad. Am Tag dann viel Sonne und schön warm mit 28 bis 30 Grad maximal.
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10: Achtung, hier denkt Richard David Precht. Viele sehen die Gefahr, dass ChatGPT uns das Denken abnimmt. Da viele aber handeln, ohne zu denken, gibt's für ChatGPT auch wenig zu tun.
11: Ich bin's, die Katze. Also ich beschränke meine tägliche ChatGPT-Zeit auf eine halbe Stunde. Das Blöde ist, wenn ich meine Frage zu Ende gestellt habe, ist die Zeit schon vorbei.
10: Schlimm.
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1: Ich bin Philipp Ringe und das sind die wichtigsten Meldungen aus Berlin und Brandenburg. Jetzt lockern auch Berlin und Brandenburg ihr Sonntagsfahrverbot für Brummis. Bis Ende August sind damit Transporter erlaubt, die eigentlich mit Binnenschiffen unterwegs sind, wegen des Niedrigwassers in deutschen Flüssen aber gerade nicht fahren können. Immer mehr Bundesländer lockern die Regel ja mittlerweile. Auch Bayern, Baden-Württemberg und Mecklenburg-Vorpommern etwa haben das vor. Mehr Schutz für Berlins Stromnetze. Inzwischen sind mehr als 70 Anlagen mit hohen Zäunen, samt Stacheldraht und Videoüberwachung ausgerüstet. Mehr von Christian Haffmann.
2: Auch die beiden Strommasten in Johannisthal, die bei einem Brandanschlag im September letzten Jahres zerstört worden waren, sind entsprechend geschützt. Die Zäune gehören zu einem umfassenderen Sicherheitskonzept der Senatsverwaltung, das im Mai vorgestellt worden ist und zusätzlich verbesserte Notfallpläne sowie mehr Personal beim Wachschutz vorsieht. Grund für die Maßnahmen sind zwei Anschläge auf das Stromnetz, neben Johannisthal auch ein Angriff im Januar in Lichterfelde, der ja zum längsten Stromausfall der Berliner Nachkriegszeit geführt hat.
1: Mit Vollgas ins Fahrverbot. Während des Blitzermarathons hat die Polizei ordentlich viele Raser erwischt. Allein in Brandenburg waren es mehr als 28.000. Etwa ein Fahrer im Landkreis Oder-Prignitz. Der hatte mehr als 140 Sachen auf dem Tacho, bei erlaubten 80. In Berlin hat es mehr als 12.000 Raser erwischt. In mehr als 60 Fällen waren die so schnell unterwegs, dass der Führerschein erstmal für mindestens einen Monat weg ist. 11 hatten daneben gar keinen. Die nächste große Kontrollaktion in der City ist schon geplant. Zum Schulstart. In anderthalb Wochen. Und jetzt weitere Meldungen aus Deutschland und der Welt.
3: Ich bin Dirk Zeitler. In Deutschland und ganz Europa haben viele Millionen Menschen am Abend gebannt in den Himmel geschaut. Denn schon bevor die Sonne unterging, wurde sie vom Mond verdeckt. In Deutschland war die Sonnenfinsternis nur partiell. Zum Beispiel in Spanien verschwand die Sonne dagegen komplett hinter dem Mond. Verfassungsschutz und Bundesnachrichtendienst sollen angesichts der wachsenden hybriden Bedrohung Deutschlands mehr Befugnisse erhalten. Eine umfassende Reform, die das Bundeskabinett beschlossen hat, sieht für die deutschen Nachrichtendienste zudem erstmals die Möglichkeit vor, in klar begrenzten Fällen selbst operativ einzugreifen.
4: Bundesinnenminister Dobrindt hatte zuletzt gesagt, dass aus dem Bundesamt für Verfassungsschutz ein echter Geheimdienst werden muss. Und das in etwa so. Ein Nachrichtendienstmitarbeiter soll sich künftig Zugang zu einem anderen Laptop verschaffen können, um an die gespeicherten Daten zu kommen. Es soll auch möglich sein, verschlüsselte Kommunikation mitzulesen. Außerdem soll erlaubt werden, dass Geheimdienstmitarbeiter zum Beispiel in eine Wohnung eindringen können, um etwa Sprengstoff gegen harmloses Pulver auszutauschen. Der Bundestag muss der Reform noch zustimmen. Tine Klimach, Nachrichtenredaktion.
3: Die Entfremdung zwischen der Politik und den Bürgern in Deutschland wird größer. Im aktuellen Trendbarometer von RTL und NTV sagten 84% der Befragten, dass sie sich von allen Parteien im Stich gelassen fühlen. Und auch das Ansehen von Bundeskanzler Merz sinkt laut der Forsa-Umfrage weiter.
5: Die Stimmung im Land ist schlecht wie lange nicht und das ausgerechnet vor den drei wichtigen Landtagswahlen im September. Gerade mal 12% finden, dass sich die Parteien um die wirklichen Probleme der Menschen im Land kümmern. Am schlechtesten schneidet dabei die AfD ab, aber auch das Vertrauen in die Union und in die SPD ist gering. Mit der Arbeit des Bundeskanzlers sind gerade mal 13% zufrieden. Selbst bei Wählern der Union sagt mehr als die Hälfte, dass Friedrich Merz derzeit keinen guten Job macht. Diana Kramer, Nachrichtenredaktion.
3: Für Urlauber auf der italienischen Mittelmeerinsel Sizilien bleibt der Flugverkehr am Flughafen von Catania eingeschränkt. Wegen der Vulkanasche des Ätna sind dort keine Starts und Landungen möglich. Der Airport bleibt nach jüngsten Angaben des Betreibers mindestens bis Freitag um 2 Uhr dicht.
1: 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Neue Bauarbeiten gibt's in der City jetzt in Prenzlberg. Da wird auf der Bötzow-Straße gearbeitet. In Richtung Danziger Straße ist die bis zur John-Scher-Straße bis Ende nächster Woche komplett gesperrt. Neue Baustelle auch in Friedrichshain auf der Straße der Pariser Kommune. Bis Mitte Oktober gibt's eine Vollsperrung in Richtung Karl-Marx-Allee zwischen Rüdersdorfer und Hildegard-Jadamowitz-Straße. Und in Gropiusstadt gibt's zwischen 8 und 12 Uhr einen Kraneinsatz auf der Johannisthaler Chaussee. Auf Höhe der Gropius-Passagen gibt's in Richtung Königsheideweg nur eine freie Spur. Und geblitzt wird in Charlottenburg auf der Bismarckstraße, in Tempelhof auf der Attila-Straße und in Lichtenberg auf der Landsberger Allee. 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
1: Nur wenig Wolken in der Nacht und dabei ist es soweit auch trocken. Dazu Temperaturen zwischen 13 und 8 Grad. Am Tag dann viel Sonne und schön warm mit 28 bis 30 Grad maximal.
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1: Ich bin Philipp Ringe und das sind die wichtigsten Meldungen aus Berlin und Brandenburg. Jetzt lockern auch Berlin und Brandenburg ihr Sonntagsfahrverbot für Brummis. Bis Ende August sind damit Transporter erlaubt, die eigentlich mit Binnenschiffen unterwegs sind, wegen des Niedrigwassers in deutschen Flüssen aber gerade nicht fahren können. Immer mehr Bundesländer lockern die Regel ja mittlerweile. Auch Bayern, Baden-Württemberg und Mecklenburg-Vorpommern etwa haben das vor. Mehr Schutz für Berlins Stromnetze. Inzwischen sind mehr als 70 Anlagen mit hohen Zäunen samt Stacheldraht und Videoüberwachung ausgerüstet. Mehr von Christian Haffmann.
2: Auch die beiden Strommasten in Johannisthal, die bei einem Brandanschlag im September letzten Jahres zerstört worden waren, sind entsprechend geschützt. Die Zäune gehören zu einem umfassenderen Sicherheitskonzept der Senatsverwaltung, das im Mai vorgestellt worden ist und zusätzlich verbesserte Notfallpläne sowie mehr Personal beim Wachschutz vorsieht. Grund für die Maßnahmen sind zwei Anschläge auf das Stromnetz, neben Johannisthal auch ein Angriff im Januar in Lichterfelde, der ja zum längsten Stromausfall der Berliner Nachkriegszeit geführt hat.
1: Mit Vollgas ins Fahrverbot. Während des Blitzermarathons hat die Polizei ordentlich viele Raser erwischt. Allein in Brandenburg waren es mehr als 28.000. Etwa ein Fahrer im Landkreis Oder-Prignitz. Der hatte mehr als 140 Sachen auf dem Tacho, bei erlaubten 80. In Berlin hat es mehr als 12.000 Raser erwischt. In mehr als 60 Fällen waren die so schnell unterwegs, dass der Führerschein erstmal für mindestens einen Monat weg ist. 11 hatten daneben gar keinen. Die nächste große Kontrollaktion in der City ist schon geplant. Zum Schulstart. In anderthalb Wochen. Und jetzt weitere Meldungen aus Deutschland und der Welt.
3: Ich bin Dirk Zeitler. In Deutschland und ganz Europa haben viele Millionen Menschen am Abend gebannt in den Himmel geschaut. Denn schon bevor die Sonne unterging, wurde sie vom Mond verdeckt. In Deutschland war die Sonnenfinsternis nur partiell. Zum Beispiel in Spanien verschwand die Sonne dagegen komplett hinter dem Mond. Verfassungsschutz und Bundesnachrichtendienst sollen angesichts der wachsenden hybriden Bedrohung Deutschlands mehr Befugnisse erhalten. Eine umfassende Reform, die das Bundeskabinett beschlossen hat, sieht für die deutschen Nachrichtendienste zudem erstmals die Möglichkeit vor, in klar begrenzten Fällen selbst operativ einzugreifen.
4: Bundesinnenminister Dobrindt hatte zuletzt gesagt, dass aus dem Bundesamt für Verfassungsschutz ein echter Geheimdienst werden muss. Und das in etwa so. Ein Nachrichtendienstmitarbeiter soll sich künftig Zugang zu einem anderen Laptop verschaffen können, um an die gespeicherten Daten zu kommen. Es soll auch möglich sein, verschlüsselte Kommunikation mitzulesen. Außerdem soll erlaubt werden, dass Geheimdienstmitarbeiter zum Beispiel in eine Wohnung eindringen können, um etwa Sprengstoff gegen harmloses Pulver auszutauschen. Der Bundestag muss der Reform noch zustimmen. Tine Klimach, Nachrichtenredaktion.
3: Die Entfremdung zwischen der Politik und den Bürgern in Deutschland wird größer. Im aktuellen Trendbarometer von RTL und NTV sagten 84% der Befragten, dass sie sich von allen Parteien im Stich gelassen fühlen. Und auch das Ansehen von Bundeskanzler Merz sinkt laut der Forsa-Umfrage weiter.
5: Die Stimmung im Land ist schlecht wie lange nicht und das ausgerechnet vor den drei wichtigen Landtagswahlen im September. Gerade mal 12% finden, dass sich die Parteien um die wirklichen Probleme der Menschen im Land kümmern. Am schlechtesten schneidet dabei die AfD ab, aber auch das Vertrauen in die Union und in die SPD ist gering. Mit der Arbeit des Bundeskanzlers sind gerade mal 13% zufrieden. Selbst bei Wählern der Union sagt mehr als die Hälfte, dass Friedrich Merz derzeit keinen guten Job macht. Diana Kramer, Nachrichtenredaktion.
3: Für Urlauber auf der italienischen Mittelmeerinsel Sizilien bleibt der Flugverkehr am Flughafen von Catania eingeschränkt. Wegen der Vulkanasche des Ätna sind dort keine Starts und Landungen möglich. Der Airport bleibt nach jüngsten Angaben des Betreibers mindestens bis Freitag um 2 Uhr dicht.
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1: Ich bin Philipp Ringe und das sind die wichtigsten Meldungen aus Berlin und Brandenburg. Jetzt lockern auch Berlin und Brandenburg ihr Sonntagsfahrverbot für Brummis. Bis Ende August sind damit Transporter erlaubt, die eigentlich mit Binnenschiffen unterwegs sind, wegen des Niedrigwassers in deutschen Flüssen aber gerade nicht fahren können. Immer mehr Bundesländer lockern die Regel ja mittlerweile. Auch Bayern, Baden-Württemberg und Mecklenburg-Vorpommern etwa haben das vor. Mehr Schutz für Berlins Stromnetze. Inzwischen sind mehr als 70 Anlagen mit hohen Zäunen samt Stacheldraht und Videoüberwachung ausgerüstet. Mehr von Christian Haffmann.
2: Auch die beiden Strommasten in Johannisthal, die bei einem Brandanschlag im September letzten Jahres zerstört worden waren, sind entsprechend geschützt. Die Zäune gehören zu einem umfassenderen Sicherheitskonzept der Senatsverwaltung, das im Mai vorgestellt worden ist und zusätzlich verbesserte Notfallpläne sowie mehr Personal beim Wachschutz vorsieht. Grund für die Maßnahmen sind zwei Anschläge auf das Stromnetz, neben Johannisthal auch ein Angriff im Januar in Lichterfelde, der ja zum längsten Stromausfall der Berliner Nachkriegszeit geführt hat.
1: Mit Vollgas ins Fahrverbot. Während des Blitzermarathons hat die Polizei ordentlich viele Raser erwischt. Allein in Brandenburg waren es mehr als 28.000. Etwa ein Fahrer im Landkreis Oder-Prignitz. Der hatte mehr als 140 Sachen auf dem Tacho, bei erlaubten 80. In Berlin hat es mehr als 12.000 Raser erwischt. In mehr als 60 Fällen waren die so schnell unterwegs, dass der Führerschein erstmal für mindestens einen Monat weg ist. 11 hatten daneben gar keinen. Die nächste große Kontrollaktion in der City ist schon geplant. Zum Schulstart. In anderthalb Wochen. Und jetzt weitere Meldungen aus Deutschland und der Welt.
3: Ich bin Dirk Zeitler. In Deutschland und ganz Europa haben viele Millionen Menschen am Abend gebannt in den Himmel geschaut. Denn schon bevor die Sonne unterging, wurde sie vom Mond verdeckt. In Deutschland war die Sonnenfinsternis nur partiell. Zum Beispiel in Spanien verschwand die Sonne dagegen komplett hinter dem Mond. Kein Wein, Bier oder Sekt mehr für 14-Jährige. Das sogenannte begleitete Trinken unter Aufsicht von Erwachsenen soll in Deutschland verboten werden. Das hat das Bundeskabinett beschlossen. Ziel ist, Jugendliche besser zu schützen. Als nächstes berät der Bundestag darüber.
4: Grundsätzlich gilt schon eine Altersgrenze von 16 Jahren für den Konsum und Verkauf von Bier, Wein, Sekt oder daraus hergestellten Mischgetränken. Ausnahme ist bisher, wenn Jugendliche von einer sorgeberechtigten Person begleitet werden. Aber diese Ausnahme steht im Widerspruch zu den Zielen der Bundesregierung, Jugendliche besser vor den gesundheitlichen Folgen des Alkoholkonsums zu schützen. Wegen der Suchtgefahren hatten sich die Gesundheitsminister schon vergangenes Jahr für ein Verbot ausgesprochen. Der Bundesrat startete eine entsprechende Initiative. Tine Klimach, Nachrichtenredaktion.
3: Viele Jahre ging es bergauf, aber 2025 ist die durchschnittliche Arbeitszeit pro Kopf bei Menschen zwischen 20 und 64 Jahren in Deutschland mal wieder leicht zurückgegangen. Das hat das Bundesinstitut für Bevölkerungsforschung ausgerechnet.
5: Es sind so etwa 20 Minuten pro Woche, die durchschnittlich weniger gearbeitet werden, im Vergleich zum Rekordstand vor 3 Jahren. Das gilt laut Statistik für alle zwischen 20 und 64, nicht nur für die Berufstätigen. Vor allem Männer und insgesamt die Altersgruppe von 25 bis 54 haben etwas weniger gearbeitet, die über 60-Jährigen dagegen statistisch mehr, was laut Bundesinstitut daran liegt, dass die Menschen später in Rente gehen. Bei Frauen ist die Arbeitszeit laut Untersuchung stabil geblieben. Thomas Thonfeld, Nachrichtenredaktion.
3: Für Urlauber auf der italienischen Mittelmeerinsel Sizilien bleibt der Flugverkehr am Flughafen von Catania eingeschränkt. Wegen der Vulkanasche des Ätna sind dort keine Starts und Landungen möglich. Der Airport bleibt nach jüngsten Angaben des Betreibers mindestens bis Freitag um 2 Uhr dicht.
1: 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Neue Bauarbeiten gibt's in der City jetzt in Prenzlberg. Da wird auf der Bötzow-Straße gearbeitet. In Richtung Danziger Straße ist die bis zur John-Scher-Straße bis Ende nächster Woche komplett gesperrt. Neue Baustelle auch in Friedrichshain auf der Straße der Pariser Kommune. Bis Mitte Oktober gibt's eine Vollsperrung in Richtung Karl-Marx-Allee zwischen Rüdersdorfer und Hildegard-Jadamowitz-Straße. Und in Gropiusstadt gibt's zwischen 8 und 12 Uhr einen Kraneinsatz auf der Johannisthaler Chaussee. Auf Höhe der Gropius-Passagen gibt's in Richtung Königsheideweg nur eine freie Spur. Und geblitzt wird in Charlottenburg auf der Bismarckstraße, in Tempelhof auf der Attila-Straße und in Lichtenberg auf der Landsberger Allee. 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RTL-Wetter. Nur wenig Wolken in der Nacht und dabei ist es soweit auch trocken. Dazu Temperaturen zwischen 13 und 8 Grad. Am Tag dann viel Sonne und schön warm mit 28 bis 30 Grad maximal.
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1: Ich bin Philipp Ringe und das sind die wichtigsten Meldungen aus Berlin und Brandenburg. Jetzt lockern auch Berlin und Brandenburg ihr Sonntagsfahrverbot für Brummis. Bis Ende August sind damit Transporter erlaubt, die eigentlich mit Binnenschiffen unterwegs sind, wegen des Niedrigwassers in deutschen Flüssen aber gerade nicht fahren können. Immer mehr Bundesländer lockern die Regel ja mittlerweile. Auch Bayern, Baden-Württemberg und Mecklenburg-Vorpommern etwa haben das vor. Mehr Schutz für Berlins Stromnetze. Inzwischen sind mehr als 70 Anlagen mit hohen Zäunen samt Stacheldraht und Videoüberwachung ausgerüstet. Mehr von Christian Haffmann.
2: Auch die beiden Strommasten in Johannisthal, die bei einem Brandanschlag im September letzten Jahres zerstört worden waren, sind entsprechend geschützt. Die Zäune gehören zu einem umfassenderen Sicherheitskonzept der Senatsverwaltung, das im Mai vorgestellt worden ist und zusätzlich verbesserte Notfallpläne sowie mehr Personal beim Wachschutz vorsieht. Grund für die Maßnahmen sind zwei Anschläge auf das Stromnetz, neben Johannisthal auch ein Angriff im Januar in Lichterfelde, der ja zum längsten Stromausfall der Berliner Nachkriegszeit geführt hat.
1: Mit Vollgas ins Fahrverbot. Während des Blitzermarathons hat die Polizei ordentlich viele Raser erwischt. Allein in Brandenburg waren es mehr als 28.000. Etwa ein Fahrer im Landkreis Oder-Prignitz. Der hatte mehr als 140 Sachen auf dem Tacho, bei erlaubten 80. In Berlin hat es mehr als 12.000 Raser erwischt. In mehr als 60 Fällen waren die so schnell unterwegs, dass der Führerschein erstmal für mindestens einen Monat weg ist. 11 hatten daneben gar keinen. Die nächste große Kontrollaktion in der City ist schon geplant. Zum Schulstart. In anderthalb Wochen. Und jetzt weitere Meldungen aus Deutschland und der Welt.
3: Ich bin Dirk Zeitler. In Deutschland und ganz Europa haben viele Millionen Menschen am Abend gebannt in den Himmel geschaut. Denn schon bevor die Sonne unterging, wurde sie vom Mond verdeckt. In Deutschland war die Sonnenfinsternis nur partiell. Zum Beispiel in Spanien verschwand die Sonne dagegen komplett hinter dem Mond. Kein Wein, Bier oder Sekt mehr für 14-Jährige. Das sogenannte begleitete Trinken unter Aufsicht von Erwachsenen soll in Deutschland verboten werden. Das hat das Bundeskabinett beschlossen. Ziel ist, Jugendliche besser zu schützen. Als nächstes berät der Bundestag darüber.
4: Grundsätzlich gilt schon eine Altersgrenze von 16 Jahren für den Konsum und Verkauf von Bier, Wein, Sekt oder daraus hergestellten Mischgetränken. Ausnahme ist bisher, wenn Jugendliche von einer sorgeberechtigten Person begleitet werden. Aber diese Ausnahme steht im Widerspruch zu den Zielen der Bundesregierung, Jugendliche besser vor den gesundheitlichen Folgen des Alkoholkonsums zu schützen. Wegen der Suchtgefahren hatten sich die Gesundheitsminister schon vergangenes Jahr für ein Verbot ausgesprochen. Der Bundesrat startete eine entsprechende Initiative. Tine Klimach, Nachrichtenredaktion.
3: Viele Jahre ging es bergauf, aber 2025 ist die durchschnittliche Arbeitszeit pro Kopf bei Menschen zwischen 20 und 64 Jahren in Deutschland mal wieder leicht zurückgegangen. Das hat das Bundesinstitut für Bevölkerungsforschung ausgerechnet.
5: Es sind so etwa 20 Minuten pro Woche, die durchschnittlich weniger gearbeitet werden, im Vergleich zum Rekordstand vor 3 Jahren. Das gilt laut Statistik für alle zwischen 20 und 64, nicht nur für die Berufstätigen. Vor allem Männer und insgesamt die Altersgruppe von 25 bis 54 haben etwas weniger gearbeitet, die über 60-Jährigen dagegen statistisch mehr, was laut Bundesinstitut daran liegt, dass die Menschen später in Rente gehen. Bei Frauen ist die Arbeitszeit laut Untersuchung stabil geblieben. Thomas Thonfeld, Nachrichtenredaktion.
3: Für Urlauber auf der italienischen Mittelmeerinsel Sizilien bleibt der Flugverkehr am Flughafen von Catania eingeschränkt. Wegen der Vulkanasche des Ätna sind dort keine Starts und Landungen möglich. Der Airport bleibt nach jüngsten Angaben des Betreibers mindestens bis Freitag um 2 Uhr dicht.
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1: Ich bin Philipp Ringe und das sind die wichtigsten Meldungen aus Berlin und Brandenburg. Jetzt lockern auch Berlin und Brandenburg ihr Sonntagsfahrverbot für Brummis. Bis Ende August sind damit Transporter erlaubt, die eigentlich mit Binnenschiffen unterwegs sind, wegen des Niedrigwassers in deutschen Flüssen aber gerade nicht fahren können. Immer mehr Bundesländer lockern die Regel ja mittlerweile. Auch Bayern, Baden-Württemberg und Mecklenburg-Vorpommern etwa haben das vor. Mehr Schutz für Berlins Stromnetze. Inzwischen sind mehr als 70 Anlagen mit hohen Zäunen, samt Stacheldraht und Videoüberwachung ausgerüstet. Mehr von Christian Haffmann.
2: Auch die beiden Strommasten in Johannisthal, die bei einem Brandanschlag im September letzten Jahres zerstört worden waren, sind entsprechend geschützt. Die Zäune gehören zu einem umfassenderen Sicherheitskonzept der Senatsverwaltung, das im Mai vorgestellt worden ist und zusätzlich verbesserte Notfallpläne sowie mehr Personal beim Wachschutz vorsieht. Grund für die Maßnahmen sind zwei Anschläge auf das Stromnetz, neben Johannisthal auch ein Angriff im Januar in Lichterfelde, der ja zum längsten Stromausfall der Berliner Nachkriegszeit geführt hat.
1: Mit Vollgas ins Fahrverbot. Während des Blitzermarathons hat die Polizei ordentlich viele Raser erwischt. Allein in Brandenburg waren es mehr als 28.000. Etwa ein Fahrer im Landkreis Oder-Prignitz. Der hatte mehr als 140 Sachen auf dem Tacho, bei erlaubten 80. In Berlin hat es mehr als 12.000 Raser erwischt. In mehr als 60 Fällen waren die so schnell unterwegs, dass der Führerschein erstmal für mindestens einen Monat weg ist. 11 hatten daneben gar keinen. Die nächste große Kontrollaktion in der City ist schon geplant. Zum Schulstart. In anderthalb Wochen. Und jetzt weitere Meldungen aus Deutschland und der Welt.
3: Ich bin Dirk Zeitler. In Deutschland und ganz Europa haben viele Millionen Menschen am Abend gebannt in den Himmel geschaut. Denn schon bevor die Sonne unterging, wurde sie vom Mond verdeckt. In Deutschland war die Sonnenfinsternis nur partiell. Zum Beispiel in Spanien verschwand die Sonne dagegen komplett hinter dem Mond.
4: Ob auf Island, Mallorca oder auch in ganz Deutschland, das Schauspiel am Himmel hat Menschen zusammengebracht. Ob in einer Warteschlange für eine Schutzbrille oder an Aussichtspunkten mit besonders gutem Blick auf den Horizont. In den Teilen von Spanien, wo die Sonne komplett verdeckt wurde, waren Hotels seit Monaten ausgebucht. Die nächste Sonnenfinsternis, wieder partiell in Deutschland und komplett unter anderem in Spanien, gibt es übrigens schon im nächsten Sommer, Anfang August. Jan-Henner Reitze, Nachrichtenredaktion.
3: Kaum war die Sonnenfinsternis am Abend vorbei, bot der Himmel schon ein weiteres Spektakel. Der Sternschnuppenstrom der Perseiden, einer der schönsten Meteorströme des Jahres, hat in der Nacht seinen Höhepunkt erreicht. Bis zu 100 Sternschnuppen pro Stunde sollte man an dunklen Orten über den Himmel huschen sehen. Verfassungsschutz und Bundesnachrichtendienst sollen angesichts der wachsenden hybriden Bedrohung Deutschlands mehr Befugnisse erhalten. Eine umfassende Reform, die das Bundeskabinett beschlossen hat, sieht für die deutschen Nachrichtendienste zudem erstmals die Möglichkeit vor, in klar begrenzten Fällen selbst operativ einzugreifen.
5: Bundesinnenminister Dobrindt hatte zuletzt gesagt, dass aus dem Bundesamt für Verfassungsschutz ein echter Geheimdienst werden muss. Und das in etwa so. Ein Nachrichtendienstmitarbeiter soll sich künftig Zugang zu einem anderen Laptop verschaffen können, um an die gespeicherten Daten zu kommen. Es soll auch möglich sein, verschlüsselte Kommunikation mitzulesen. Außerdem soll erlaubt werden, dass Geheimdienstmitarbeiter zum Beispiel in eine Wohnung eindringen können, um etwa Sprengstoff gegen harmloses Pulver auszutauschen. Der Bundestag muss der Reform noch zustimmen. Tine Klimach, Nachrichtenredaktion.
3: Zum Sport. Bei der Schwimm-EM in Paris hat Johannes Liebmann Gold über 800 Meter Freistil gewonnen. Der 19-Jährige setzte sich vor seinem deutschen Teamkollegen Sven Schwarz und Salan Sarkani aus Ungarn durch. Liebmann verbesserte seinen Europarekord um 0,35 Sekunden.
1: 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Neue Bauarbeiten gibt's in der City jetzt in Prenzlberg. Da wird auf der Bötzow-Straße gearbeitet. In Richtung Danziger Straße ist die bis zur John-Scher-Straße bis Ende nächster Woche komplett gesperrt. Neue Baustelle auch in Friedrichshain auf der Straße der Pariser Kommune. Bis Mitte Oktober gibt's eine Vollsperrung in Richtung Karl-Marx-Allee zwischen Rüdersdorfer und Hildegard-Jadamowitz-Straße. Und in Gropiusstadt gibt's zwischen 8 und 12 Uhr einen Kraneinsatz auf der Johannisthaler Chaussee. Auf Höhe der Gropius-Passagen gibt's in Richtung Königsheideweg nur eine freie Spur. Und geblitzt wird in Charlottenburg auf der Bismarckstraße, in Tempelhof auf der Attila-Straße und in Lichtenberg auf der Landsberger Allee. 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
1: Nur wenig Wolken in der Nacht und dabei ist es soweit auch trocken. Dazu Temperaturen zwischen 13 und 8 Grad. Am Tag dann viel Sonne und schön warm mit 28 bis 30 Grad maximal.
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16: Eliza, was hast du denn für einen Agathe Bauer Song?
17: Von David Guetta und One Republic, I Don't Wanna Wait.
6: Oh ja, ganz neu.
16: So.
6: Wo und was wird denn da deutsch gesungen?
17: Ich höre bei 1,26 immer Gabi sieht nicht so viel.
16: Gabi sieht nicht so viel. Gabi braucht
6: Gabi
16: eine
6: sieht
16: Brille.
6: Halt nicht so viel. Ja.
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